0: Mal eine Wolke, aber es ist nachts. Komm, stört uns auch alles wirklich nicht. Nachher geht's dann sonnig weiter. Paar mehr Wolken als gestern, aber immer noch warm. 28 Grad erreichen wir nachher. Erst am Freitag und am Samstag können ein paar Gewitter runterkommen. Dementsprechend auch Regenschauer sind da möglich. Es bleibt aber weiter warm.
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2: A3 Oberhausen-Arnheim zwischen Dienstlaken Süd und Dienstlaken Nord. Dichter Verkehr. 5 Minuten Zeitverlust. Und A4 Köln-Aachen zwischen Köln-Klettenberg und Kreuz Köln-West. 1 Kilometer stockender Verkehr. Wir wünschen allen unterwegs gute Fahrt.
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0: Wenn ihr euch auch beispielsweise gerade fragt, warum kann ich nicht einschlafen oder warum muss ich eigentlich immer nachts arbeiten, dann habe ich jetzt genau den richtigen Song für euch. Hier ist Shawn Mendes. Why, why, why?

0: Wir sprechen ja in dieser Woche ganz verstärkt über Kreuzfahrten, denn die boomen nach wie vor und deswegen schauen wir uns das diese Woche mal genauer an. Wir stellen euch vor, welche Kreuzfahrten es so gibt. Wir fragen euch natürlich, findet ihr Kreuzfahrten gut? Findet ihr Kreuzfahrten vielleicht nicht so gut? Und wir sprechen auch mit denjenigen, die auf Kreuzfahrtschiffen arbeiten. Zum Beispiel auch der Kollege Finn Weiden. Finn, was meinst du? Was ist der Reiz? Warum gehen immer so viele, auch jüngere Menschen, auf Kreuzfahrten?
1: Ja, ich glaube, viele feiern einfach dieses Gesamtpaket. Ne? Du wachst halt jeden Morgen woanders auf, musst aber nur einmal den Koffer auspacken. Ist schon Luxus irgendwie. Und du hast mittlerweile echt alles dabei. Wellness, gutes Essen, ne? Hier immer Buffet oder 5-Gänge-Menüs, dann Shows, Bars, Ausflüge. Also egal, ob jung oder älter, da findet eigentlich jeder irgendwas, was ihm Spaß macht. Und ehrlich, dieses Gefühl, abends auf dem Deck zu stehen, Sonnenuntergang, Blick aufs Wasser, so ein bisschen Musik im Hintergrund, das finde ich richtig toll und das catcht auch viele, glaube ich, einfach total an Kreuzfahrten.
0: Wir haben es ja gerade schon gesagt, du arbeitest ja selbst auf einem Kreuzfahrtschiff. Was passiert hinter den Kulissen auf so einem Schiff?
1: Boah, extrem viel. Also das läuft wirklich so ab wie in einer Kleinstadt. Während die Gäste schlafen, wird teilweise schon Essen vorbereitet, Ausflüge organisiert oder das komplette Tagesprogramm geplant. Und gerade auf Hochseeschiffen arbeiten da Menschen aus zig verschiedenen Ländern zusammen. Ne? Küche, Technik, Entertainment, Housekeeping, alles verschiedene Bereiche. Das ist schon krass durchgetaktet. Als Gast merkst du davon oft gar nichts, weil alles auch ja möglichst entspannt wirken soll.
0: Ja, es läuft sehr entspannt, aber es sind auch sehr, sehr viele Menschen unterwegs. Das muss man sich mal vorstellen, auf den größten Schiffen teilweise irgendwie 2.500, 3.000, bis zu 6.000 Menschen. Die Zahl der deutschen Kreuzfahrtgäste nimmt weiter zu. Deswegen müssen die Schiffe halt auch größer werden. Sprechen wir nachher noch drüber. Und die ganze Woche hier bei uns. Finn Weiden, danke dir erstmal.
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Es ist wirklich Wahnsinn, als ich das gelesen habe, habe ich gedacht, ist das irgendwie ein April-Scherz oder so. Weltstar Jason Derulo singt am legendären Ballermann im Bierkönig. Am 24. Juni wird er dort auftreten. Jason Derulo. Ole, ole, sage ich da nur. Ich hoffe, er weiß, was er sich da antut. Prost, und hier ist er schon mal zur Einstimmung. Jason Derulo und Breathing. Bin gespannt, ob er das da auch singt. Im Bierkönig. Schöne Nacht.

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0: Kevin Zimmer hier. Wir hatten Timmy. Die Franzosen haben derzeit einen Delfin. Wie, die haben dem noch keinen Namen gegeben? Sind die wahnsinnig? Haben die keine Boulevardzeitung? Sonst schicke ich denen die Kollegen der Bild rüber, ja? Da sind wir die schon mal los. Es ist also so, dass am Strand von Saint-Jean-de-Luz, dort in der Badebucht, besucht ein neugieriges Delfinweibchen immer wieder Schwimmer, Surfer und Stand-Up-Paddler. Das macht dieses Delfinweibchen schon seit sehr, sehr vielen Wochen. Ist schon ein Star dort, muss man sagen. Einheimische und Touristen sind fasziniert von dem Delfin, wie zutraulich das Tier ist. 2 Meter ist der Delfin lang, Delfinweibchen, muss man sagen, und schwimmt dann mal mit dem Schwimmer mit, keine Ahnung, springt über so einen Stand-Up-Paddler. Hui, ja. Ach Mensch, da freut sie sich. Wie er sich dann noch auf so einem Brett halten kann, wenn so ein Delfin über den drüber springt, keine Ahnung. Aber Tierschützer sind besorgt, das Tier ist viel zu nah an Menschen, das ist irgendwie auch nicht gut. Aber ich sag mal so, wenn wir Deutschen das mitbekommen, dann passt auf, ja? Wir geben dem Delfin einen Namen. Wir hatten Timmy für den Wal. Vermutlich nennen wir den Delfin, ist ja weiblich, Tanja. Und dann kommen wir mit dem Schlepper und mit einem Plan. Tanja, schwimm! Weit weg! Besser ist das.
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1: Ich bin Diana Kramer. Bundeskanzler Friedrich Merz hat seine Reformambitionen als Regierungschef unterstrichen. Deutschland habe die Kraft für einen neuen Aufbruch und er persönlich sei fest entschlossen, diesen Aufbruch mit seiner Regierung auch zu ermöglichen, sagte Merz bei einer CDU-Veranstaltung in seiner Heimat Arnsberg im Sauerland. Auf die aktuellen Spekulationen über einen möglichen Kanzlerwechsel ging Merz nicht ein. Bild und Stern hatten unter Berufung auf führende Christdemokraten darüber berichtet, dass Merz durch einen anderen Unionsmann ersetzt werden könnte. Der ukrainische Präsident Zelensky hat neue Gegenschläge im russischen Hinterland angekündigt. Man müsse Moskau klar machen, dass es für den Angriffskrieg gegen sein Land mit eigenen Verlusten bezahlen müsse, sagte Zelensky in seiner abendlichen Videobotschaft.
2: Moskau droht zwar mit Vergeltungsschlägen, doch Zelensky setzt selbstbewusst auf Attacke. Dabei ist unwahrscheinlich, dass er den Kreml hier in Moskau auf diese Weise zu Verhandlungen zwingen kann. Vielmehr belächeln russische Kommentatoren, dass Zelensky einerseits Moskau droht und er sich andererseits nun mit einem Hilferuf an US-Präsident Trump wendet. In einem Brief bittet er Trump um mehr Raketen für die Abwehr von Moskaus Angriffen. Aus Moskau, Ulf Mauder.
1: Auf der Bahnstrecke Hamburg-Berlin gibt es seit dem Abend Verzögerungen. Grund ist ein Ausfall eines Stellwerks bei Lüneburg. Nach Angaben der Bahn kann es noch bis heute Nachmittag zu Verspätungen und Zugausfällen kommen.
3: Es fahren noch ICE-Fernzüge zwischen Hamburg und Berlin, betont die Bahn, aber nur alle 2 Stunden. Und um die Stellwerksstörung zu beheben, brauche man voraussichtlich noch bis Donnerstag. Betroffen ist auch der Regionalverkehr. Die lokale Bahngesellschaft Metronom etwa teilte mit, dass sich der Verkehr immer weiter aufstaue. Fahrgäste sollen möglichst auf den ohnehin fahrenden Ersatzverkehr ausweichen. Die Strecke Hamburg-Berlin wurde seit letzten Sommer generalsaniert. Seit Mitte Mai ist ein Teil wieder freigegeben. Mitte Juni soll die ganze Strecke wieder befahrbar sein. Aus Berlin, Ronny Tochau.
1: Der Trend zur Teilzeit hält in Deutschland ungebrochen an. Immer mehr Beschäftigte arbeiten mit reduzierter Stundenzahl. 2025 erreichte die Teilzeitquote mit fast 32% einen neuen Höchststand, teilte das Statistische Bundesamt mit. Besonders hoch ist der Anteil der Frauen. Im vergangenen Jahr arbeitete mehr als jede zweite Frau in Teilzeit, bei Männern nur etwa jeder siebte.
4: Das Wetter.
5: Ja, jetzt in der Nacht wenig bewölkt oder klar, bleibt auch trocken, das bei noch 11 bis 6 Grad. Der Donnerstag heute wird dann auch wieder sehr schön. Viele Sonnenstunden mit dabei, dazu Werte bis maximal 26 Grad.
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7: A4 Köln-Aachen, zwischen Köln-Klettenberg und Kreuz Köln-West. 1 Kilometer Stau. Und im weiteren Verlauf zwischen Elsdorf und Merz-Zinnig. 1 Kilometer stockender Verkehr, 60 Minuten Verzögerung. Wir wünschen allen unterwegs gute Fahrt.
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5: Ja, und einfach mal so mitten in der Nacht einen kultigen 90er dazwischen schieben. Genau das machen wir jetzt mit der Snow und Informer.
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0: Oh, ich sehe gerade Kai Pflaume, der hatte gestern Geburtstag. Da müssen wir nochmal eben nachträglich gratulieren. Wer macht's? Okay.
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2: Kai Pflaume ist das personifizierte Vitamin D. Ja komm, da kriegen wir in Deutschland nicht genug von. Brauchen wir aber unbedingt. Eigentlich sollten wir das ärztlich verschrieben bekommen. Regelmäßige Zufuhr von Kai Pflaume. Bei Müdigkeit oder schlechter Laune auch hochdosiert. Wirklich, wenn der Pflaume um die Ecke biegt, da weißt du doch, wird gut. Ja? Zum Status Superman fehlt ihm doch nur noch, dass der den Schlüpfer über der Hose trägt. Kai Pflaume ist die Moderationsmaschine aus Halle an der Saale. Der hat Wetten, das nur nicht übernommen, weil alle gewusst hätten, ha, shit, der gewinnt das Ding am Ende. Bei dem auf der Couch wünscht man sich ja, dass der mal die Hand aufs Knie legt. Aber macht er nicht, so anständig. Dann setzt er sich ja auch schon seit Jahren für schwer vermittelbare Fälle ein. Er gibt Menschen Hoffnung, die sonst gar keine Chance mehr hätten. Hier, Elton, den will doch sonst keiner mehr. Wusstet ihr eigentlich, dass Pflaume auf Türkisch Erik heißt? Ja. Und lieber Kai, immer dran denken, keine Angst vorm Alter. Denn Pflaumen werden erst mild, wenn sie rund sind.
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0: Das ist Alex Warren und Fever Dream, eine Riesenparty am Wasser. Ja, die haben wir für euch. 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
1: Ich bin Diana Kramer. Der Wohnungsbau in Deutschland soll beschleunigt werden. Das Bundeskabinett hat den Weg für ein neues Baugesetzbuch freigemacht. Damit sollen kommunale Planungen schneller und Wohnungsbau in gefragten Gebieten bevorzugt werden.
2: Städte und Gemeinden sollen auch leichter gegen sogenannte Schrottimmobilien vorgehen können. In extremen Fällen könnte dann sogar eine Enteignung möglich sein. Bauministerin Huberts bemängelt die zuletzt schwachen Zahlen beim Wohnungsbau. Im letzten Jahr sind nur noch knapp über 200.000 Wohnungen fertiggestellt worden. Neu ist außerdem, Kommunen mit angespanntem Wohnungsmarkt können künftig ein überragendes öffentliches Interesse für Wohnungsbau erklären. Dadurch soll die Bauplanung statt auf 5 bis 15 Jahren künftig in etwa 2 Jahren abgeschlossen werden können. David Riemer, Berlin.
1: Trotz Waffenruhe und laufender Verhandlungen für ein Kriegsende haben die USA nach Medienberichten erneut Ziele im Iran angegriffen. Die Schläge galten einer Anlage, die eine Bedrohung für US-Streitkräfte und die kommerzielle Schifffahrt darstelle, berichten die Sender CNN und CBS News unter Berufung auf einen Beamten. Dem Wall Street Journal zufolge feuerte der Iran zunächst 4 Drohnen auf amerikanische und zivile Schiffe ab. Der Iran meldete aus dem Süden des Landes an der Straße von Hormuz mehrere Explosionen. Menschenhandel soll in Deutschland künftig konsequenter verfolgt und härter bestraft werden können. Das sieht ein Gesetzentwurf des Bundesjustizministeriums vor, den das Bundeskabinett beschlossen hat.
3: Wer Menschen mit falschen Versprechungen nach Deutschland lockt, um sie hier dann unter Zwang arbeiten zu lassen, der wird künftig bei einer Verurteilung mit bis zu 10 Jahren Haft rechnen müssen. Neu ist außerdem, dass sich auch Kunden und Kundinnen strafbar machen, wenn sie etwa Leistungen bei Anbietern einkaufen, die klar fragwürdig sind. Da gibt es viele schwarze Schafe, etwa auf dem Bau und bei Nagelstudios. Aus Berlin, Lea Matschulat.
1: Nach einem Unfall mit 2 toten Kindern in Dienstlaken am Niederrhein prüfen Ermittler, ob bei der Autofahrerin ein medizinischer Notfall vorlag. Es spreche nichts für eine absichtliche Tat, teilte die Polizei mit. Die 47-Jährige hatte vor einer Schule die Kontrolle über ihr Auto verloren und war in eine Gruppe von 3 Jungen gefahren. 2 12-Jährige starben im Krankenhaus, der 3. wurde leicht verletzt. Die Autofahrerin kam schwer verletzt in eine Klinik.
4: Das Wetter.
5: Ja, und dann geht's weiter trocken. Durch diese Nacht sind kaum Wolken mit dabei. Temperaturen, die bewegen sich nochmal so zwischen 11 und 6 Grad. Der Donnerstag ist dann wieder sehr sonnenverwöhnt, freundlich und trocken. Zeitweise ziehen wir so ein paar Schleierwolken durch. Dazu erreichen wir dann 23 Grad im Nordosten und 28 Grad sind's im Südwesten.
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6: A4 Köln-Aachen. Zwischen Elsdorf und Düren. 1 Kilometer Stau, 60 Minuten Zeitverlust. Wir wünschen allen unterwegs gute Fahrt.
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5: Ja, und ganz neue Musik packen wir jetzt mit rein in die Nacht von Kamrat. Hier ist er mit Hug Yourself. Ich bin Andreas Grunwald. Angenehme Nacht zusammen.

0: Ja, Sabrina Carpenter und Madonna und Bring Your Love. So, wir alle haben so ein Ding schon mal gesehen, oder? Sei es vor irgendeinem Hafen oder tatsächlich da auf dem Meer. Kreuzfahrtschiffe sind ja zum Teil dann doch Riesendinger. Und immer mehr Leute haben Bock, sich so eine Kreuzfahrt mal zu geben. Ist unser Thema ja diese Woche. Wir schauen auf die Pros und Kontras von Kreuzfahrten, gucken, was es für kuriose Kreuzfahrtmottos gibt und was für unterschiedliche Angebote. Und wir wollen natürlich auch von euch wissen, Kreuzfahrt ja oder nein, das sind eure Antworten.
1: Bis jetzt habe ich nur Positives davon gehört. Diese Atmosphäre finde ich irgendwie interessant, dass man diese Wassertage auch natürlich hat und auch der Fakt, dass man oft halt so verschiedene Orte gleichzeitig irgendwie bereisen kann. Das finde ich interessant, das spricht mich auf jeden Fall persönlich an.
2: Ich bin absolut Strandlieger, also mit Kreuzfahrt habe ich nichts mit am Hut.
3: Habe ich noch nie gemacht, muss ich sagen. Aber würde mich auf jeden Fall mal interessieren. Wird bestimmt ganz schön sein. Würde mit meinem Partner mal gerne so eine Kreuzfahrt machen. Vielleicht mal am Mittelmeer irgendwo schön so ein paar Tage mal erholen.
4: Ja, nein, weil es mir zu eng ist. Ich brauche die Freiheit und ich mag Schiffe einfach nicht so.
0: Ja, ich fand, klang ganz ausgeglichen. Ne? Alles war mit dabei. Die einen, die haben Lust, die anderen sagen, ach nö, also eingefercht auf engem Raum mit so vielen Leuten. Nee, das ist jetzt nicht meins. Kann ich natürlich auch verstehen.

Ja, und eine sehr schöne Nummer von Sting habe ich mit dabei. Fields of Gold spielen wir gleich. Starten jetzt erstmal mit Britney Spears und Toxic. Ich bin Andreas Grunwald. Guten Morgen.

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1: Ich bin Diana Kramer. In den großen Konflikten stehen die Zeichen erneut auf Eskalation. Trotz Waffenruhe und laufender Friedensverhandlungen haben die USA erneut Ziele im Iran angegriffen. Und auch im Ukraine-Krieg spitzt sich die Lage zu. Präsident Zelensky kündigte am Abend weitere Angriffe auf Russland an. Heute beschäftigt sich der UN-Sicherheitsrat in New York mit der aktuellen Lage.
2: Nach dem verheerenden Angriff auf Kiew und weiteren Drohungen aus Moskau sucht der ukrainische Präsident Zelensky Hilfe bei den USA und den Vereinten Nationen. Das höchste UNO-Gremium hat schon viele Male getagt, ohne viel bewirken zu können. Resolutionen werden von den Vetomächten Russland und China niedergeschlagen, Aufrufe zum Frieden verhallen im Nichts. Zelensky betonte, dass sich die Ukraine bei der Abwehr der Angriffe auf die ganze Welt verlasse, bei der Abwehr von ballistischen Raketen aber vor allem auf die USA. Aus den USA, Tina Eck.
1: Berichte über mögliche Diskussionen zu einem Austausch von Kanzler Merz sorgen in der Union für Unruhe. Bild und Stern hatten unter Berufung auf führende Christdemokraten darüber berichtet und als möglichen Nachfolger unter anderem NRW-Ministerpräsident Wüst genannt. Der Kanzler selbst äußerte sich bei einer CDU-Veranstaltung in seinem Heimatort Arnsberg am Abend nicht dazu, bekannte sich aber zu seiner Verantwortung als Regierungschef. Die Spritpreise sinken weiter. Superbenzin der Sorte E10 ist innerhalb einer Woche um 2,7 Cent billiger geworden, Diesel um 4,5 Cent. Der ADAC hält den Preisrückgang an den Tankstellen für viel zu gering.
3: Sowohl Diesel als auch Super E10 liegen mittlerweile im bundesweiten Tagesdurchschnitt unter 2 Euro. Allerdings sind beide immer noch gut 20 Cent teurer als vor Ausbruch des Irankrieges. Und das trotz des Tankrabatts von rund 17 Cent und obwohl der Ölpreis zuletzt deutlich nachgegeben hat. Für den ADAC ist das aktuelle Preisniveau der Beweis, dass die Mineralölkonzerne günstigere Ölpreise nur sehr verlangsamt an die Kunden weitergeben. Ronny Torau, Berlin.
1: Die Gewerkschaft Verdi ruft bei der Postbank auch heute zu Warnstreiks auf. Die Gewerkschaft verlangt für die Beschäftigten 8% mehr Geld, mindestens aber 300 Euro im Monat. Um den Druck in den Tarifverhandlungen zu erhöhen, werden Postbankbeschäftigte heute auch bei der Hauptversammlung der Deutschen Bank in Frankfurt am Main protestieren, zu der die Postbank gehört.
4: Das Wetter.
5: Ja, heute ist wieder eine ganze Menge Sonne mit dabei, also durchweg sonnig dieser Donnerstag. Zeitweise ziehen da mal so ein paar harmlose Schleierwolken durch. Dazu nochmal sommerliche 23 Grad im Nordosten und auf 28 Grad kommen wir im Südwesten.
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6: A4 Köln-Aachen zwischen Kerpen und Merzenich, 1 Kilometer Stau, 60 Minuten Zeitverlust. Wir wünschen allen unterwegs gute Fahrt.
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5: Tja, und wir starten mal rein in diesen Donnerstag jetzt mit Musik von Pink und Runaway. Ich bin Andreas Grunwald. Schönen guten Morgen zusammen.

0: Da legt er sich nochmal ins Zeug. Am Ende neue Musik bei uns von Moskena.
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0: Ja, wir machen jetzt mal eine Kreuzfahrt mit der Kollegin Natascha Wittbach. Eine Kreuzfahrt durch die Themen, die heute anstehen. Habe ich das super gesagt oder habe ich das super gesagt?
2: Das hast du super gesagt. Also,
0: schönen guten Morgen.
2: Wir sind direkt im Thema, absoluter Profi.
0: Ja, und direkt bei Windstärke 10, genau.
2: Ja, Kreuzfahrten sind ja auch heute wieder Thema bei uns. Wir sprechen ja schon die ganze Woche über Urlaub und ganz besonders über Kreuzfahrten, weil die boomen ja total wieder. Besonders bei den Jüngeren, tatsächlich bei der Gen Z.
0: Ja, da sprechen wir also heute drüber, über die Kreuzfahrten. Außerdem, Natascha, sprechen wir mit der Dame hier.
2: Ja, Anastasia, ihr Album Not That Kind wird nämlich 25, deshalb ist sie auf großer Jubiläumstour. Und unter anderem kommt sie zu uns hier nach NRW, ins Sauerland und nach Düsseldorf. Und da sprechen wir mit ihr drüber. Und außerdem gibt es voraussichtlich ein Urteil beim Prozess um den versuchten Anschlag beim Taylor Swift-Konzert vor 2 Jahren in Wien im August. Damals mussten ja wegen einer Terrordrohung 3 Konzerte ihrer Eras-Tour abgesagt werden. Die konnten auch nicht mehr nachgeholt werden. Der Hauptverdächtige hatte auch schon vor ein paar Wochen ein umfassendes Geständnis abgelegt.
0: Also auch das wird uns heute beschäftigen. Vielen Dank, Natascha Wittmark. Und passend zum sommerlichen Wetter heute jetzt für euch Jean-Paul und Temperature.

Ja, und Musik passend zur Uhrzeit. Da kriegt Michael Schulte gleich noch ganz gut die Kurve mit 5 a.m. Ja doch, komm, passt noch. Vorher noch Roxette und Spending My Time.

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0: Dann nochmal einen schönen guten Morgen an diesem Donnerstag. Vielleicht sagt ihr jetzt gleich, boah, was für ein Quatsch. Sebastian Richter, der erzählt heute Morgen im Augenblick mal von der evangelischen Kirche eine Geschichte, die nach Seemannsgarn klingt, aber tatsächlich genauso passiert ist.
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2: Mein Freund Jens erzählt mir von einem Aufenthalt am Rastplatz irgendwo in Frankreich. Sommer, Pause, Kaffee. Soweit? So normal. Doch dann liegt da im Gras ein Taschenmesser. Jens ist baff. Es ist das alte Taschenmesser seines Opas. Jens selbst hat es vor 5 Jahren genau hier verloren. Beim Rasten auf dem Weg zu einer Jugendfreizeit. Wow, denke ich in einer Mischung aus Ungläubigkeit und Hoffnung. Dieses spezielle Gefühl habe ich nur, wenn ich das Ende von einem Film nicht glauben kann oder eben, wenn etwas ganz Außergewöhnliches passiert. Ich denke über Dinge nach, die ich verloren habe. Meinen Handschuh, der irgendwo im Wald liegen muss. Das Gespräch mit meiner Oma, das offen geblieben ist. Das macht mich auf eine Art traurig. Und ich frage mich, gibt es solche Taschenmesser-Momente auch in meinem Leben? Natürlich weiß ich, das ist kein System, kein tiefer Plan, auf den man sich verlassen kann. Und trotzdem macht mir die Geschichte von Jens auf eine andere Art auch Hoffnung. Es muss nicht immer alles endgültig weg und verloren sein. Manche Dinge liegen einfach eine Zeit im Gras. Manchmal findet man sich wieder. Denn Zeit trennt nicht nur, manchmal führt sie auch wieder zusammen. Sebastian Richter von der Evangelischen Kirche für Augenblick mal.

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1: Mit Danny Hoppe, guten Morgen. Der tödliche Unfall mit zwei Kindern in Dienstlaken hat gestern für Entsetzen gesorgt. Die Ermittlungen, wie es dazu kommen konnte, laufen noch. Geprüft wird, ob bei der Autofahrerin ein medizinischer Notfall vorlag. Das hat die Kreispolizei in Wesel am Abend mitgeteilt. Hinweise auf eine absichtliche Tat soll es bisher nicht geben. Malte Albrecht hat die Infos.
2: Die Deutsche Presseagentur meldet, dass ein internistischer Notfall der Grund dafür gewesen sein könnte, warum die 47-jährige Frau vor einer Schule die Kontrolle über ihr Auto verloren hatte. Sie war in eine Gruppe von drei 12-jährigen Radfahrern gefahren, die auf dem Weg zur Schule waren. Zwei der Jungen starben später im Krankenhaus, der dritte wurde leicht verletzt. Die Fahrerin selbst erlitt schwere Verletzungen. An der betroffenen Schule sind unterdessen Notfallseelsorger, Schulpsychologen und zusätzliche Schulsozialarbeiter im Einsatz. Besondere Zuwendung bekomme dabei die Klasse, die um ihre zwei Mitschüler trauere, sagte eine Stadtsprecherin. Man brauche nun Zeit, um das Geschehene zu begreifen. NRW-Schulministerin Feller sprach den Familien ihr tiefes Beileid aus und sicherte der Schule jede mögliche Unterstützung zu.
1: Und jetzt weitere Meldungen im Überblick. Die USA haben erneut Ziele im Iran angegriffen, unter anderem eine iranische Stellung in der Nähe der Straße von Hormuz. Am Morgen meldete außerdem der Golfstaat Kuwait neue Angriffe mit Raketen und Drohnen. Die Luftabwehr sei im Einsatz, teilte das Militär mit. Woher der Beschuss kam, ist noch unklar. Der Tankrabatt der Bundesregierung wird wohl nicht verlängert. Bundesverkehrsminister Schnieder hat diese Hoffnung vieler Autofahrer im Handelsblatt zumindest gedämpft. Der Staat komme irgendwann an die Grenzen seiner Möglichkeiten, sagte er. Der US-Konzern Meta führt bei Instagram, Facebook und WhatsApp kostenpflichtige Plus-Modelle ein. Sie sollen Nutzerinnen und Nutzern mehr Funktionen und Inhalte bieten. Genaue Preise nannte Meta nicht. In US-Medien ist aber von umgerechnet rund 3,40 Euro pro Monat für Facebook und Instagram die Rede. Die Deutschen tun sich weiter schwer mit dem Umstieg aufs E-Auto, aber so langsam wird die Skepsis offenbar weniger. Das zeigt das neue E-Barometer des Versicherers Hug Coburg. Denn da gab es jetzt im ersten Quartal einen Rekord beim Umstieg aufs E-Auto. 7,5% der Autokäufer seien in dieser Zeit vom Verbrenner auf einen Stromer umgestiegen, heißt es. Einen Anstieg beobachtete der Versicherer vor allem nach Ausbruch des Iran-Kriegs. Begleitet wurde das E-Barometer außerdem noch von einer YouGov-Umfrage und da hat fast jeder Fünfte gesagt, dass er sich wegen der neuen staatlichen Förderung wahrscheinlich früher als geplant ein E-Auto anschaffen wolle. Oder zumindest erstmals darüber nachdenke. Und das waren die Nachrichten mit Danny Hoppe.
3: Danke, Danny. Hier ist der aktuelle Radio Siegen Verkehrsservice A4 Olpe Köln. Zwischen Gummersbach und Bielstein 1 Kilometer, 3 Minuten plus. Gute Fahrt.
4: Es ist doch herrlich, oder? Es ist nicht zu heiß. Man kann den Tag gut aushalten. Heute geht's ähnlich weiter. Viel Sonnenschein bis 25 Grad. Geht auch mal schon so ein leichtes Lüftchen. Ganz angenehm. Jetzt gerade noch schön durchlüften. Sind teilweise noch nicht zweistellig die Temperaturen. Dann geht's rauf heute auf bis 25 Grad. Morgen wird's dann schon wieder wärmer. 29 bis 30 Grad drinne. Ab dem Wochenende kann das Ganze dann auch mal in Gewitter umschlagen. Und ab nächste Woche erstmal etwas unbeständiger.
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3: Buongiorno zusammen. Wir begrüßen euch zum italienischen Morgen hier bei Radio Siegen. Denn wir haben mal durchgezählt in der Siegener Innenstadt 10 italienische Restaurants. Mensch, Leute.
4: Und das auf kürzester Strecke. Das ist schon viel. Ja, und wir trösten die Italiener auch so ein bisschen. Ne? Die fahren ja wieder nicht zur WM. Also wollen wir sie heute Morgen ein bisschen hochleben lassen.
3: Das machen wir heute früh. Zwischen 6 und 10. Ich bin Florian Rubens.
4: Und ich Tom Schirmer. Buongiorno.

0: über die Italiener. Die sind ja schon wieder nicht bei der WM. Es ist eigentlich ein Trauerspiel. Dafür sind sie aber in Siegen omnipräsent. Allein in der Siegener Innenstadt haben wir mittlerweile 10 italienische Restaurants und das nur zwischen Bahnhof und Schloss.
1: Und das haben wir zum Anlass genommen, erstmal einen italienischen Morgen zu feiern und mal nachzufragen, sind das für euch eigentlich zu viele oder genau richtig? Hier kommen eure Antworten.
2: Ich würde sagen, es ist gut und passend, weil irgendwie jedes Restaurant nochmal so seine besonders leckeren Gerichte hat und man danach dann auswählen kann.
3: Ein bisschen Auswahl. Schadet nicht, von daher bin ich auf jeden Fall eher auf der Seite, dass wir mehr Restaurants brauchen in Siegen, auch wenn es vielleicht häufig die gleichen sind.
4: Ich persönlich finde es zu viel. Ich habe auch so meine Favorites hier und zu den anderen gehe ich schon gar nicht mehr tatsächlich.
5: Grundsätzlich ist erstmal nice, viel Auswahl zu haben, aber hört sich ziemlich viel an. Allerdings kann ich wahrscheinlich keine 5 davon aufzählen.
6: Also ich persönlich finde es viel zu viel für Siegen. Da ich mich eh so schlecht entscheiden kann, fällt es mir natürlich noch schwerer.
7: Wenn ich sehe, dass die Restaurants alle gut besucht sind, würde ich sagen, es ist okay.
8: Also Wettbewerb stärkt den Markt. Ne? Also je mehr Auswahl man hat, desto Möglichkeiten hat man auch mal zu wechseln.
0: 10 italienische Restaurants finde ich auch gar nicht so viel im Gegensatz zu den 27 Dönerbuden, die wir haben.
1: Es sind tatsächlich gar nicht so viele Dönerbuden. Wir haben das auch verglichen.
0: Ja?
1: Ja, okay. Ja, die Dönerbuden, die kommen gar nicht mal an die Italiener ran.
0: Okay, na gut. Wettbewerb stärkt ja bekanntlich den Markt, sagte nicht nur Ex-Finanzminister Christian Lindner, sondern auch Sophia, die Inhaberin von Pizza Ciao in der alten Poststraße.
9: Ja, ich glaube, das macht einfach so ein bisschen die Würze auch aus. Wir versuchen natürlich immer wieder was Neues mit reinzubringen, entwickeln uns natürlich auch mit weiter, aber versuchen trotzdem der Tradition halt sehr treu zu bleiben.
1: Ja, was sagt ihr denn? Zu viel Italien in der Siegener Innenstadt oder genau richtig? Sagt es uns gerne per WhatsApp an die 0271 23 und 5 mal die 2.
0: Ich könnte ja alleine durch die italienische Küche überleben, ne?
1: Ja, ich auch.
0: Hätte ich gar kein Problem mit, ja?
1: Jeden zweiten Tag Pizza oder auf alles, was man hat, einfach oben eine Burrata drüber, ist besser.
0: Wenn wir schon mal beim Thema Italien sind, machen wir das etwas größer, sprechen heute früh immer mal wieder drüber.
1: Ja, und dann starten wir mit ein wenig italienischer Musik, eine deutsch-italienische Co-Produktion, Roy Bianco und die Ambruzzati Boys, Bella Napoli. Guten Morgen.

0: 18 nach 6, gestern Abend war ich beim Fußballtraining in Flammersbach, auf einmal ein Polizeihubschrauber, ziemlich tief über den Platz geflogen, dann auch so über die Wälder drumherum, die Wiesen abgesucht, in Flammersbach, Dielfen und Umgebung. Haben wir uns auf dem Platz schon ein bisschen gewundert, was da los ist? Die Antwort hatte ich dann schon vom Kollegen Bernd Müller auf dem Handy, als ich wieder in der Kabine war.
1: Ja, die Polizei sucht nämlich aktuell noch immer nach einem 48-jährigen Mann, der möglicherweise hilfsbedürftig ist. Zuletzt gesehen wurde er gestern Morgen in Maiswinkel, sein Auto hatte er aber gestern Mittag im Adolf-Sänger-Weg in Niederdielfen abgestellt. Der Mann hat normale Statur, ist etwa 1,70 groß, hat dunkle, kurze Haare und recht auffällig ist ein Ohrring-Tunnel im rechten Ohr.
0: Und gestern Morgen ist er wohl mit einer Basecap, einem blau-grau karierten Shirt oder Hemd unterwegs gewesen, hatte eine blaue Shorts an, Sneaker noch dazu. Ein Bild findet ihr auch bei uns auf der Homepage auf radiosiegen.de.
1: Da findet ihr auch die Nummer der Polizei, wo ihr Hinweise geben könnt, wenn ihr den Mann zufälligerweise gesehen habt. Mehr Nachrichten von hier gleich um 6:30 bei Kollegin Caro Hartmann. 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

0: ein paar 90er Sounds hier heute Morgen. Captain Hollywood Project, More and More. Wir haben 6:30.
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0: Den Überblick hat Caroline Hartmann.
2: Guten Morgen. Die USA haben trotz der Waffenruhe und laufender Verhandlungen erneut Ziele im Iran angegriffen. Ein Regierungsvertreter sagte, die Schläge hätten einer Militärstellung gegolten, von der aus Drohnen abgefeuert worden seien. Diese hätten eine Bedrohung für die US-Streitkräfte dargestellt. Die EU-Außenminister beraten heute auf

0: Zypern über die neuen Entwicklungen im Ukraine-Krieg. Vor dem Treffen hat sich Kommissionspräsidentin von der Leyen mit dem ukrainischen Präsidenten Selenskyj ausgetauscht. Dabei ging es auch um einen EU-Beitritt des Landes.
1: Und jetzt die Nachrichten von hier.
0: Am Landgericht Koblenz wird heute ein emotionales Urteil erwartet. Am Mittag will das Gericht entscheiden, ob im Fall Luise die Eltern und die Schwester Anspruch auf Schmerzensgeld haben und wenn ja, in welcher Höhe. Radio Siegen-Reporter Simon Volkmann mit Einzelheiten.
2: Etwas mehr als 3 Jahre ist die schreckliche Tat aus Freudenberg mittlerweile her. 2 jugendliche Mädchen töten ihre Mitschülerin Luise. Warum, das ist bis heute unklar. Es gab keinen Strafprozess, weil die beiden Täterinnen damals noch keine 14 Jahre alt waren. Heißt, sie müssen nicht ins Gefängnis. Stattdessen haben die Eltern von Luise und die Schwester auf Schmerzensgeld geklagt. Ob und wie hoch das ausfällt, will das Gericht heute verkünden. Entscheidend ist dabei, ob und wie lange Luise während der Tat gelitten hat.
0: Die Polizei sucht nach einem 48-jährigen Mann aus Siegen. Zuletzt gesehen wurde er gestern Morgen gegen 10 in der Mühlchenstraße in Maiswinkel. Sein Fahrzeug wurde allerdings am frühen Nachmittag im Adolf-Sänger-Weg in Niederdilfen gefunden. Laut Polizei wurden bereits mehrere Orte und mögliche Anlaufadressen abgesucht. Auch ein Suchhund kam dabei zum Einsatz, ohne Erfolg. Es sei völlig unklar, wo der Mann sich aufhalten könnte. Es sei allerdings möglich, dass er hilfebedürftig sei, heißt es von der Polizei. Ein Bild des Mannes findet ihr auf radiosiegen.de. Wer den 48-Jährigen gesehen hat oder Hinweise auf seinen Aufenthaltsort machen kann, der soll sich bitte bei der Polizei melden. Und noch eine Meldung in eigener Sache. Radio Siegen wird heute Vormittag zeitweise nicht wie gewohnt zu hören sein. Betroffen ist die Frequenz 88.2. Hier kommt es zwischen 10 und 12 Uhr zu Störungen. Grund sind Wartungsarbeiten. Wir bitten das zu entschuldigen. Ab 12 Uhr sollte dann alles wieder wie gewohnt laufen. Das waren die Radio Siegen Nachrichten von hier mit Caroline Hartmann.
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5: Nix Wildes los. Auf der A4 ein bisschen Stau. Richtung Bielstein von Gummersbach auskommend. 6 Minuten kommen da oben drauf. Gute Fahrt.
3: Das Wetter bleibt nach wie vor schön und auch die Temperaturen aushaltbar heute. Wieder so bis 25 Grad, viel Sonnenschein, kaum Wolken, die dabei sind. Morgen wird es dann nochmal etwas heißer, bis 30 Grad in der Spitze. Und Richtung Wochenende drohen erste Hitzegewitter. Auch Samstag wird es gut warm. Aber wie gesagt, da kann dann auch immer mal wieder was runterkommen.
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5: Ah, Tom, ich hab ein richtig schlechtes Gewissen. Ich bin ja heute Morgen mit dem Fahrrad auf die Arbeit gekommen und ich hatte meinen Fahrradführerschein nicht dabei.
3: Oh, Florian.
5: Aber was war ich früher aufgeregt, als ich diesen Führerschein gemacht habe? Ja. Da ist mir hier das Herz bis unter den Hals geschlagen.
3: Ja, Radprüfung war schon was Besonderes. Ne? Damals auch in der Schule. Heute fahren wir mit dem E-Bike. Die meisten Kids jetzt noch nicht. Finde ich, muss auch noch nicht sein. Wir sprechen gleich über eine Fahrradprüfung in Deutz.
5: Ja, wir waren mit dabei, wie sich die Kinder da vorbereiten. Und das hört ihr dann gleich nach Whitney Houston und How Will I Know. Ich bin Florian Rubens.
3: Und ich Tom Schirmer. Ja, so einen Arm raushalten, ne, und dann mit einer Hand erstmal ausbalancieren. Das ist schon nicht so ohne als Kind.
5: Das ist dann schon mal wackelig. Aber wir haben es alle hingekriegt und ich schaffe das auch.

0: 6.38 Uhr an diesem Donnerstag.
1: Morgen.
0: Orange, blau, schwarz, rot. In allen Farben sind die Kids von der Grundschule Deutz gestern durch den Ort gedüst.
1: Ja, die haben was vor. Die bereiten sich nämlich gerade auf ihre Fahrradführerscheinprüfung im Juni vor, so wie viele andere Grundschulen ja auch.
0: Das ist ähnlich hoch zu werten wie das Seepferdchen.
1: Ja.
0: Also das ist ganz wichtig. Die Prüfung kommt also noch. Gestern war aber Generalprobe und da ist Radio Siegen-Reporterin Luisa Gierschmann mal vorbeigefahren.
2: Die Aufregung steigt hier so langsam bei den Kids. Ich guck mal, wie es den Kleinen so geht. Wie aufgeregt bist du heute Morgen?
3: Noch nicht sehr. Also ich bin sehr aufgeregt. Mein Herz pumpt ein bisschen schneller als sonst.
4: Gut, aber nicht so richtig. Also schon, aber nicht so doll.
1: Ja, ein bisschen, aber nicht so doll, aber ein bisschen schon, ne? Das ist doch herrlich.
0: Kinder sind einfach herrlich ehrlich, ne? Mit dabei nicht nur Lehrer, sondern auch Polizei. Und die haben vorher noch eine kleine Theorierunde gedreht.
2: Du wusstest ja ganz schön viel. Woher weißt du das alles?
3: Das haben wir alles gelernt. Da haben wir so ein Radfahrheft und die Strecke sind wir auch abgegangen und so. Und ja.
2: Und wie hast du das Vorfahrtsschild genannt? Spiegelei?
3: Ja, weil das hat so halt, die ist halt so gelb in der Mitte und außen halt so weiß und das sieht dann halt so wie ein Spiegelei aus.
2: Ja, so kann man sich das ja gut merken.
1: Ja, das ist dann in der Theorie ja schon mal ganz gut, aber es wurde auch in der Praxis richtig gut umgesetzt.
2: Wie klappt das dann mit dem Abbiegen? Denkst du an alles oder?
3: Ja, ich denke eigentlich immer an alles.
2: Und was gehört dazu?
3: Nach hinten gucken, nach links und rechts gucken und halt Handzeichen geben.
0: Und genau auf diese Sachen achtet natürlich dann auch besonders die Polizei.
1: Ja, so auch Stella Bottenberg. Sie macht das Fahrradtraining für Kinder jetzt seit 10 Jahren.
0: Und sie sagt nochmal, dass es ihr wichtig ist, dass die Autos nicht nur vorsichtig fahren, sondern auch so normal wie möglich.
5: Ich sag immer, das ist das, was die Kinder im Leben am weitesten bringt, wenn die wissen, sie können sich nicht unbedingt auf die verlassen und überprüfen, ob die wirklich so richtig handeln.
1: Ja, also aufpassen, aber die Kinder schon auch vorbereiten.
0: Und dann wünschen wir allen Kids bald viel Erfolg für ihre Prüfungen und für das Düsen durch den Verkehr danach.
1: Und zum Thema Spiegelei ist mir noch aufgefallen, dass mein Fahrlehrer damals in der Fahrschule immer zu Vorfahrt achten Mini-Stopp gesagt hat.
0: Mini-Stopp, ja?
1: Mini-Stopp, weil man muss schon aufpassen, aber es ist kein Stoppschild, also es ist Mini-Stopp.
0: So kleine Eselsbrücken, die vergisst du dann auch einfach nicht.
1: Nee, die sind für immer drin.
0: Sehr schön. Euch einen schönen Donnerstag. Fühlt sich ja irgendwie schon gefühlt an wie so ein Freitag.

0: Viertel vor sieben ist durch. Kollege Rums und ich sind ja bis 10 Uhr hier für euch am Start. Ist aber nicht so, dass ihr sonst um 10 das Radio ausschalten sollt. Heute gibt es allerdings mal einen ganz kurzen Sendeausfall auf unserer 88.2 dann.
1: Genau, und sofern wir das wissen, sind auch alle anderen UKW-Frequenzen dann nicht betroffen. Ihr könnt uns auch weiterhin übers Webradio oder über DAB Plus hören, aber eben über die 88.2 für circa 2 Stunden. Bei uns wenig zu hören. Ab 12 Uhr sollte dann alles wieder normal laufen.
0: Es wird wohl was am Sendemasten geschraubt und dann kann das schon mal passieren. Deswegen jetzt schon mal quasi die Vorwarnung, dass da ab 10 Uhr nicht alles normal klingt. Wie gesagt, DAB Plus und das Webradio sind gute Alternativen.
1: Wir freuen uns, dass ihr zuhört und jetzt spielen wir euch unseren Hit von hier. Und zwar von einer Band, die bei uns beim Radiokonzert letztes Jahr mit dabei waren. Das sind Fast to Madness mit Day of Glory.
0: Ein paar ungewohnte Klänge hier für den normalen, üblichen Radio-Siegen-Sound. Können wir schon mal ein bisschen vorwarnen und spoilern.
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1: Mit Danny Hoppe. Guten Morgen. Das Hin und Her im Iran-Krieg geht weiter. Nachdem zuletzt wieder ein Abkommen zwischen den USA und dem Iran im Raum stand, spitzt sich die Lage jetzt wieder zu. Denn trotz der geltenden Waffenruhe melden beide Seiten neue Angriffe rund um die Straße von Hormus. Und auch der Golfstaat Kuwait ist offenbar beschossen worden. Malte Albrecht aus dem News-Team, was genau ist da letzte Nacht passiert?
2: Also das US-Militär hat offenbar im Süden des Irans ein Militärgelände angegriffen, von dem aus Drohnen gesteuert wurden. Das sagte jedenfalls ein US-Beamter. 4 Drohnen seien abgeschossen worden. Der Iran wiederum meldet, dass ein amerikanischer Öltanker die Meeresenge mit abgeschaltetem Radar passieren wollte. Die Revolutionsgarden hätten ihn beschossen und zum Umkehren gezwungen.
1: Ja, gleichzeitig erhöhen die USA auch wirtschaftlich den Druck. Sie haben die iranische Behörde sanktioniert, die Gebühren für die Passage der Meerenge verlangt.
2: Ja, eine Gebühr für die Passage der Meeresenge zu erheben, verstoße gegen internationales Recht, heißt es aus dem US-Finanzministerium. Und auch Präsident Trump ist gerade ziemlich unzufrieden, was den Stand der laufenden Verhandlungen über ein Kriegsende angeht. Er droht offen damit, die Sache militärisch zu Ende zu bringen, falls es keinen Deal gibt. Der Iran gibt sich aber unbeeindruckt. Aus Teheran heißt es, man lasse sich die roten Linien, also die Kontrolle über die Straße von Hormus und das Recht auf Urananreicherung, nicht nehmen.
1: Danke, Malte. Und jetzt weitere Meldungen im Überblick. In NRW hat es wieder 2 tödliche Badeunfälle gegeben. In Herne ertrank am Abend ein 20-Jähriger. Er wollte sich laut Polizei nach einer Joggingrunde im Rhein-Herne-Kanal abkühlen, rief kurz darauf um Hilfe und konnte nur noch tot geborgen werden. Und auch im Feldmarksee in Sassenberg starb ein 27-Jähriger bei einem Badeunfall. Nach dem Unfall mit 2 toten Kindern in Dienstlaken prüft die Polizei, ob bei der 47-jährigen Autofahrerin ein medizinischer Notfall vorlag. Das hat die Kreispolizei in Wesel am Abend bestätigt. Nichts spreche für eine absichtliche Tat. Hitze wird zu einem immer größeren Problem für die deutsche Wirtschaft. Das zeigt eine Untersuchung des Kreditversicherers Allianz Trade. Zum einen würden steigende Temperaturen die Produktivität senken, zum anderen würden gleichzeitig die Energiekosten steigen. Bis 2030 seien dadurch Verluste von rund 112 Milliarden Euro möglich. Ein Alltag ohne WhatsApp, Instagram oder Facebook ist für viele von uns kaum noch vorstellbar. Der Meta-Konzern führt für seine wichtigsten Apps jetzt Bezahlmodelle ein mit neuen Funktionen. Bei Facebook und Instagram sollen verbesserte Analysen, Statistiken und Optionen zur Profilanpassung kommen. Das hat Meta in einem Video angekündigt. Wer das nutzen will, muss laut Medienberichten $4 pro Monat für Instagram Plus und Facebook Plus zahlen. Bei WhatsApp sollen es $3 sein. Meta selbst hat offiziell noch keine Preise genannt. Und das waren die Nachrichten mit Danny Hoppe.
3: Danke, Danny. Es geht weiter mit dem aktuellen Radiosiegen-Verkehrsservice. A4 Olpe Richtung Köln zwischen Gummersbach und Bielstein. 1 Kilometer, 7 Minuten plus. Ansonsten eine Radarkontrolle gemeldet. Vielen Dank euch. Und zwar am Siegener Ortseingang auf der Freudenberger Straße in Richtung Stadtmitte. Gute Fahrt.
4: Bis morgen Abend können wir das Wetter auf jeden Fall noch genießen. Heute sehr angenehm bei bis zu 25 Grad. Jetzt nicht zu heiß, aber auch schön angenehm warm. Die Sonne scheint den ganzen Tag über. Und morgen wird es dann schon wieder noch mal etwas heißer. Bis 30 Grad geht es fast drauf, aber ab dem Abend drohen erste Hitzegewitter und dann haben wir Samstag auch so eine Schwüle da, da kann es immer mal wieder gewittern und ab Sonntag wird es dann vielleicht auch etwas unbeständiger, wenn es auch erstmal noch ein bisschen warm bleibt.
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3: Herr Top, ich habe jetzt mal eine These. Und zwar, ich glaube, dass Radio in Italien eigentlich gar nicht funktionieren kann. Die haben ja
4: weil es nicht riecht oder weil es nicht schmeckt?
3: Nein, man sieht doch gar nicht, was die Leute reden.
4: Das stimmt. Der Zeigefinger und der Daumen zusammen, das wäre auf jeden Fall eine wichtige Geste, die wir heute Morgen an unserem italienischen Morgen mit einfließen lassen sollten. Wir feiern ein bisschen Italien, sind ja wieder nicht bei der WM dabei, aber wir haben ganz viele italienische Restaurants bei uns.
3: Ja, 10 haben wir jetzt mal allein in der Siegener Innenstadt gezählt und wir haben den teilweise auch mal einen kleinen Besuch abgestattet. Die Kollegin war unterwegs in den Restaurants und wir haben mal ein bisschen Dolce Vita geschnuppert.
4: Dazu soll natürlich auch ein bisschen italienische Musik heute Morgen kommen. Ich bin ja großer Fan von Eros Ramazzotti, ne? Ich verstehe zwar nicht, was er singt, aber ich mag es.
3: Ich bin ein großer Fan von Ramazzotti.
4: Ja, das zeichnet uns aus. Hier mal drum, hier gemein.
3: Guten Morgen.

0: Buongiorno hier bei Radio Siegen. 7:08 ist es. Flo, wenn ich heute Nudeln esse, morgen Pizza, kann ich doch übermorgen wieder Lasagne essen.
1: Nur wenn du zweimal Tiramisu dazwischen packst.
0: Das ist kein Problem.
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1: Ja, für mich ist Italien ja Sonne, Aperol Spritz vielleicht trinken. Aber vor allem ist es natürlich, Tom hat gerade eben schon so ein paar Sachen aufgezählt, das tolle Essen. Und das Geile ist ja, wenn man mal nicht eben spontan nach Italien fahren oder fliegen kann, da kann man einfach hier in Siegen in Restaurants gehen.
0: Ja, wir haben ja gefühlt die kleine Amalfi-Küste hier, die Siegener Oberstadt hoch. Es gibt nämlich 10 Restaurants, allein zwischen Bahnhof und Schloss. Aber was ist denn das Besondere an der italienischen Küche? Der Siegerländer würde sagen, ja, es schmeckt wohl.
1: Aber der Italiener würde sagen, La Dolce Vita. Radio Siegen-Reporterin Luisa Girschmann hat mal bei den Profis nachgehört.
5: Ich liebe italienisches Essen.
6: Lecker.
5: Aber was ist es, was das Essen so besonders macht? Ist es die Pizza? Ist es die Nudel?
7: Man kann Nudeln machen warm, man kann Nudeln machen kalt.
5: Pasta meine ich natürlich. Ich weiß es nicht. Profis müssen her. Bei Pane e Vino im Sicare direkt die Antwort aller Antworten.
8: Dolce Vita ist unser Motto, wo die Gäste wirklich die Zeit genießen können.
5: La Dolce Vita, das süße Leben und das mit einer besonderen Note.
9: Unsere Idee ist, wir benutzen traditionelles Rezept und dann machen wir hinzu etwas bei uns.
5: Also verschiedene Gerichte, die mit modernen Zutaten trotzdem so schmecken wie bei Nonna. Weiter geht's zum Dallucciano neben der Postbank. Da werde ich direkt mit einer steilen These empfangen.
10: Ich glaube, die italienische Küche, also ich würde sagen, ist Nummer 1 in der Welt. Also nicht, weil ich bin Italiener, aber ich glaube, ich bin Nummer 1 in der Welt, weil wir machen mit Liebe.
5: Widersprechen werde ich da nicht. Und als ich nach dem besten Essen frage, freue ich mich.
10: Für mich, beste Nudeln ist die einfache. Mit Tomatensauce, ein bisschen Basilikum, Parmesan. Spaghetti al pomodoro.
5: Spaghetti al pomodoro. Ja, das bekommt vielleicht so leicht nachgekocht. Aber auch die familiäre Atmosphäre steht hier im Mittelpunkt. Und dass die Familie so zentral ist für die Küche, erfahre ich auch ein paar Höhenmeter weiter oben bei Pizza Ciao in der alten Poststraße.
11: Ich finde, italienische Küche macht ja sehr viel aus tatsächlich, dass mit Liebe gekocht wird. Und es ist so ein Familiending einfach. Es wird immer alles weitergegeben, mündlich. Und das ist so ein Herzensding eigentlich.
5: Familie, Herz und Dolce Vita. Na, dann kann es doch nur lecker werden.
1: Tja, die einfache Nudel ist es. Wir haben es gerade eben gehört.
7: Eine Nudel kräftigt nicht nur, wenn man die gegessen hat, hat man auch Freude den ganzen Tag.
0: Das ist ja auch einfach so, ne? Ihr habt auf jeden Fall genügend Auswahl, ja, in Siegen, quasi an italienischen Restaurants, auch oben am Schloss ja mittlerweile. Und wir wollen nachher noch mit Gio Todaro sprechen, Rapper aus Kreuztal, er hat italienische Wurzeln. Und wir wollen mal so ein bisschen sprechen über die Unterschiede zwischen dem Siegerländermorgen und dem Italienischen.
1: Hört ihr bei uns nach 9. Ich bin Florian Rubens.
0: Und ich, Tom Schiermann, hier haben wir noch Zucchero für euch, Senza una Donna.

0: 20 nach 7. Ja, und obwohl die Bundesliga-Saison vorbei ist, wurde gestern Abend im Kölner Rhein-Energiestadion noch einmal ordentlich gefeiert. Die Premiere der neuen Netflix-Doku über Lukas Podolski. Immer für einen Lacher gut, der Typ, und mit einer tollen Karriere vom Straßenfußballer zum Weltmeister.
1: Ja, besondere Type einfach. Reporter Louis Eck war gestern bei der Premierenvorstellung mit dabei, hat die Doku als einer der ersten gesehen. Louis, im Trailer kündigt Podolski an, es ist keine gewöhnliche Doku. Stimmt das?
2: Klar, natürlich geht es um Poldis Karriere und natürlich erzählen auch ganz klassisch Mitspieler wie Thomas Müller oder André Iniesta auf der Couch Stories über Poldi. Aber das spielt eben schon nur eine Nebenrolle. Hier, selbst der WM-Titel, der taucht erst im Abspann auf. Stattdessen geht es um sehr persönliche Einblicke, seinen Familienalltag, Fragen rund um Herkunft und Identität. So in Richtung Karriereende wird es dann auch wirklich sehr emotional. Also die Doku zeigt den privaten Poldi ehrlich, direkt und, na klar, natürlich auch immer lustig mit einem guten Spruch.
0: Gibt's denn Szenen, die dir im Kopf geblieben sind? Worauf können sich Zuschauerinnen und Zuschauer freuen?
2: Was ich richtig schön fand, war, dass in der Doku die Frau von Lukas Podolski das erste Mal ein Interview gibt, zumindest auf der Tonspur. Man merkt, das bedeutet Poldi ganz viel, hat er mir auch gestern nochmal auf der Premiere erzählt.
3: Wollte, glaube ich, dann auch, dass die Doku was Besonderes wird und nicht irgendwie der 50. Spieler, der dann sagt, oh, wie geil der Poldi war.
2: Und wo mir klar wurde, okay, Poldi will da mal wirklich eine andere Doku machen und ganz tief blicken lassen. In einer Szene sitzt er nackt unter der Dusche und schäumt sich den Purpose ein. Ja, solche Szenen für Poldi aber kein Problem.
3: Wenn man die Hosen runterlässt, dann muss man die runterlassen und das gehört dazu.
0: Passt so in die Reihe, ja, aber hier kratzt sich auch schon mal ein Eier an, oder?
1: Jeder von uns macht das doch mal, ne? Poldi, die Doku über Lukas Podolski erscheint offiziell am 4. Juni, pünktlich zu seinem 41. Geburtstag, könnt ihr dann bei Netflix anschauen. Und apropos Streaming, heute erscheinen die letzten beiden Folgen von Last One Laughing. Ich warte immer darauf, weil dann kann ich es in einem gucken.
0: Ja, ich auch. Ich mag das nämlich auch nicht, wenn du nicht weiter gucken kannst. Das Ganze könnt ihr euch anschauen bei Amazon Prime.
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0: Sexy's Midnight Runners. Come on, Eileen. Jetzt ist es ganz genau 7:30.
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0: Das Update am Donnerstagmorgen mit Caroline Hartmann.
2: Guten Morgen. Die USA haben offenbar neue Angriffe auf den Iran geflogen. Ein Regierungsvertreter sagte, Ziel sei ein Militärgelände gewesen, von dem eine Bedrohung für US-Sicherheitskräfte und den kommerziellen Schiffsverkehr in der Straße von Hormuz ausgegangen seien. Die EU-Außenminister beraten heute auf Zypern über die Entwicklungen im Ukraine-Krieg. Vor dem Treffen hat sich Kommissionspräsidentin von der Leyen mit dem ukrainischen Präsidenten Selenskyj ausgetauscht. Dabei sagte sie der Ukraine weitere militärische Hilfe zu.
1: Und jetzt die Nachrichten von hier.
2: Vor etwas mehr als 3 Jahren haben 2 junge Mädchen aus Freudenberg ihre Mitschülerin Luise getötet. Heute soll die schreckliche Tat einen Abschluss finden, zumindest juristisch. Radio Siegen-Reporter Simon Volkmann berichtet.
3: Wie lange hat Luise während der Tat vor 3 Jahren gelitten? Mit dieser Frage hat sich das Landgericht in Koblenz seit letztem Sommer beschäftigt. Die Antwort auf diese Frage ist entscheidend dafür, ob und wie viel Schmerzensgeld Luises Eltern und die Schwester bekommen. Mit dem Urteil heute Mittag dürfte der Fall zu

0: zumindest juristisch, zum Ende kommen. Einen Strafprozess gegen die beiden Täterinnen gibt es nicht, weil sie damals noch keine 14 Jahre alt waren. Heißt, die beiden Mädchen müssen nicht ins Gefängnis.
1: Die Polizei sucht nach einem 48-jährigen Mann aus Siegen. Zuletzt gesehen wurde er gestern Morgen gegen 10 in der Mühlchenstraße in Maiswinkel. Sein Fahrzeug wurde allerdings am frühen Nachmittag im Adolf-Sänger-Weg in Niederdilfen gefunden. Laut Polizei wurden bereits mehrere Orte und mögliche Anlaufadressen abgesucht. Auch ein Suchhund kam dabei zum Einsatz, ohne Erfolg. Es sei völlig unklar, wo der Mann sich aufhalten könnte. Es sei allerdings möglich, dass er hilfebedürftig sei, heißt es von der Polizei. Ein Bild des Mannes findet ihr auf radiosiegen.de. Wer den 48-Jährigen gesehen hat oder Hinweise zum Aufenthaltsort geben kann, der soll sich bitte bei der Polizei melden. Heute Abend entscheidet sich, wer den Fußball-Kreispokal in diesem Jahr gewinnt. Bereits jetzt steht fest, es wird erneut ein Team aus Wittgenstein sein. Der TuS Erndebrück trifft in Aue auf die Sportfreunde Birkelbach. Der TuS ist dabei klarer Favorit. Er hat den Wettbewerb bereits im Vorjahr gewonnen und spielt als Westfalenligist in der Meisterschaftsrunde 3 Klassen höher als die Sportfreunde Birkelbach, die in der A-Liga zu Hause sind. Der Anpfiff in Aue ist für 19 Uhr geplant. Der Sieger der Partie qualifiziert sich für den Westfalen-Pokal in der kommenden Saison. Das waren die Radio Siegen Nachrichten von hier mit Caroline Hartmann.
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4: Ich hätte da 3 Radarkontrollen für euch. Einmal Siegen, Hubertusweg zwischen Berufskolleg und Kindergarten. Dann in Geisweid, Otto-Brenner-Straße in beide Richtungen. Und Siegen am Ortseingang auf der Freudenberger Straße in Fahrtrichtung Stadtmitte. Allen unterwegs, gute Fahrt.
5: Heute nochmal feinstes Frühsommerwetter. Bis 25 Grad geht's rauf, nur harmlose Wolken. Die Sonne ist gut dabei. Und dazu immer mal so ein laues Lüftchen, was noch geht. Das ist ganz angenehm. Morgen wird es dann wieder etwas wärmer. Bis 29 oder sogar bis 30 Grad klettert das Thermometer. Ab dem Abend drohen erste Hitzegewitter. Auch Samstagvormittag kann noch ein bisschen nass sein. Danach mal längere Zeit trocken. Dann wird es etwas schwüler. Und abends können auch wieder Gewitter runterkommen. Ab Sonntag dann etwas unbeständiger.
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4: Herzlich willkommen beim italienischen Morgen hier bei Radio Siegen. Tom und ich, wir haben großen Spaß heute daran. Wir haben gerade eben schon ein bisschen was über La Dolce Vita gelernt. Aber ich finde es auch wirklich toll bei den Italienern, dass die so ein bisschen das Tempo rausnehmen. Ne? Mhm. Also gerade auch ein bisschen entspannter sind als wir und einfach auch mal lieben Gott einen guten Mann sein.
5: Aber das Temperament darf man ja trotzdem nicht unterschätzen.
4: Nein, das Italiener, ist
5: ne? Also das Feuer ist auf jeden Fall da. Wir gucken gleich weiter auf unsere italienischen Restaurants, die wir hier so in der direkten Umgebung haben und was denn da vielleicht auch die Favorites sind, ja, von uns und von euch.
4: Das machen wir. Also bleibt gerne mit dabei bei uns beiden. Ich bin Florian Rubens.
5: Und ich Tom Schirmer. Und hier, das sind die Nightcrawlers. Push the feeling on.

0: Pizza, Pasta, Fleisch, Fisch, Salate, Antipasti, also auf der Speisekarte vom Italiener, da findet doch eigentlich jeder irgendwas. Sprechen wir heute Morgen ausführlich drüber.
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2: Ja, das haben wir heute Morgen mal gedacht. Komm, wir haben so viele Restaurants, wir machen das mal zum Thema und wollten euch in der Siegener City eigentlich fragen, welches italienische Gericht ihr besonders gerne mögt. Aber das hätten wir uns irgendwie auch sparen können.
4: Also, ich liebe die Pizza.
3: Die Pizza.
5: Pizza.
6: Pizza.
3: Ach, klassisch Pizza.
6: Ich hätte jetzt auch Pizza gesagt, tatsächlich.
5: Pizza tatsächlich.
0: Ja, nicht tatsächlich liebe, sondern tatsächlich Pizza. Oder vielleicht ist das ja auch irgendwie das Gleiche, ne?
2: Ja, also vermutlich hätte ich auch Pizza gesagt, aber Nudeln sind schon auch was Feines, ja? Also Lasagne liebe ich ja auch.
0: Ja, auch die Variation. Ne? Das ist ja bei der Pizza natürlich auch genauso. Ja, ne?
2: Also, Ravioli aus der Dose ist jetzt nicht so italienisch, aber ich liebe es trotzdem, muss ich gestehen.
0: Ja, oder die Pizza-Fans, die ganz verrückt sind und sich da mal eine Galzone bestellen. Ne?
2: Das ist ja, ganz was Wildes.
0: Ja, und vor allem, weil wir so schöne Geschichten über Pizza haben, nicht importiert, sondern direkt hier aus Siegen, wollen wir heute ausführlich drüber sprechen. Und es hat uns auch Sophia von Pizza Ciao in der Oberstadt erzählt.
7: Tatsächlich hat sich das irgendwann durch meinen Papa eingebürgert. Wir hatten eine Pizza, die stand gar nicht auf der Karte, mit einer scharfen kalabresischen Salami, also mit der Salsiccia Calabrese. Und die hat sich irgendwann so etabliert, dass die Leute die einfach bestellt haben, obwohl die nicht auf der Karte stand. Wir haben das jetzt vor 3 Jahren übernommen mit meinem Mann und haben tatsächlich die dann auf die Karte gepackt und die geht wie der Burner ab. Es ist echt krass, also natürlich neben den Standardpizzen, Margarita, Salami, Schinken, sowas, ist die halt mit so der Dauerbrenner, genau. Ist
2: einfach geil, was auf bestellen, was gar nicht auf der Karte steht. Ja, es gibt es aber trotzdem. So schafft es eine spontane Idee in die Herzen von Siegen und sogar auf die Speisekarte letztendlich.
0: Ja, und da gibt es ja noch so eine schöne Geschichte aus Rudersdorf, die Pizza Gerd, Radio Siegen-Kollege Max Schepp.
8: Ja, und der Name Gerd hat ja mal so gar nichts mit Italien zu tun. In Rudersdorf gibt es ein italienisches Restaurant und da bin ich gewesen mit einem Kumpel, hab auf die Karte geguckt und da gibt es die Pizza Gerd. Und darüber habe ich gelacht und dann sagte mein Kumpel, na was ist denn? Ich sag, naja, Pizza Gerd. Und er sagt, ja, das ist mein Vater. Und ich sag, ich weiß, dass dein Vater Gerd heißt, aber was hat das mit der Pizza zu tun? Naja, der ist Elektriker, hat dem Restaurant die Elektrik gemacht und dann haben die seine Lieblingspizza nach ihm benannt. Und so gibt es da die Pizza Gerd mit scharfer Tomatensauce, Käse, Salami, Paprika, Peperoni, Zwiebeln, Sardellen, Oliven und Knoblauch.
2: Mehr geht auch, glaube ich, gar nicht, ne? Also, jetzt ist ja immer noch die große Frage, gehört Ananas auf die Pizza oder
0: nein.
2: Nicht?
0: Nein. Nein,
2: Tom. Sagen, dass ich gestern Abend eine Pizza Hawaii gegessen habe?
0: Nein, Tom.
2: Ja, auch da scheiden sich die Geister. Jetzt hören wir einen großartigen italienischen Song. WM 1990. Ich glaube, die Deutschen werden sich zurückerinnern. Es war ein schöner Sommer.
0: Ich sehe den Kaiser über den Platz laufen. In San Siro.

0: Ich möchte mich höflichst entschuldigen.
1: Es ja,
0: war natürlich nicht
1: ich
0: San Siro das Finale, es war natürlich Rom. Aber der Kaiser ist natürlich auch im Halbfinale mal durch San Siro gelaufen. Ich meine, da haben ja auch Völler gespielt damals und Klinsmann und so weiter.
1: Gab direkt
0: ich bin nicht komplett unwissend.
1: Gab direkt Mecker vom Micha, der hat gut aufgepasst. Ja. Ich hatte dem Flo das auch direkt gesagt. Aber danke, dass ihr wach seid. Freut uns.
0: Schön, dass ihr mitdenkt. Danke.

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0: 7.48 Uhr Radio Siegen hier mit Tom Schirmer und Florian Rubens. Beim Thema Pflege, ja, das schieben wir alle ganz gerne mal weg, vor allem wenn es um sich selber geht. Die Zahl der Pflegebedürftigen nimmt aber in den nächsten Jahren immer mehr zu und es kommt nicht genügend Pflegepersonal nach.
1: Helfen könnten da eventuell Technik und künstliche Intelligenz. An der Uni Siegen haben sich Studierende und Pflege-Azubis darüber ein paar Gedanken gemacht und Ideen entwickelt für das Jahr 2045.
0: Gestern sind diese Ideen vorgestellt worden und das Publikum konnte einen Gewinner küren. Gewonnen hat das Team rund um Studentin Svenja Gösele.
1: Ihr Team hat sich einen Roboterhund für Demenzpatienten überlegt und unser Kollege Simon Volkmann hat gestern nach der Preisverleihung mit Svenja gesprochen.
2: Ich stehe jetzt hier bei der Gewinnergruppe tatsächlich. Ihr habt einen Hund entwickelt. Kannst du mir einmal erklären, was genau kann dieser Hund?
3: Der Dementia-Buddy kann die Patienten unterstützen, indem er Gesichts- und Raumerkennung anwendet, um eben das Verhalten des Patienten zu scannen, zu analysieren und auch vorherzusagen, falls es Veränderungen gibt. Und er kann den Patienten auch in Sicherheit führen, falls er sich mal verlaufen sollte, zum Beispiel aus dem Haus rausläuft, und auch Alarme auslösen, wenn der Patient zum Beispiel einen Schlaganfall hat.
2: Jetzt habt ihr hier keinen echten Hund am Tisch stehen, aber ihr habt so einen kleinen Plüschhund. Ich habe vorhin gesehen, der kann auch Geräusche machen. Ja. Kann einmal gerade, ich würde das Mikro dran halten und dann können wir einmal wuffen oder bauen lassen.
4: Auf jeden Fall.
5: Wenn er jetzt Lust hat, macht er das.
2: Wir arbeiten noch an der Technik, so viel zum Thema künstliche Intelligenz. Oh, er bewegt sich und er wackelt mit dem Kopf. Doch, das ist ja süß.
6: Also auch gedächtig.
2: Ja, sehr süß, ja. Wir haben ja noch 19 Jahre Zeit mit der künstlichen Intelligenz. Für wie realistisch haltet ihr als Gruppe das, dass es so einen Hund in 19 Jahren, 2045, tatsächlich geben könnte?
3: Also es gibt ja bereits Roboter und es gibt auch bereits emotionale Roboter und auch Pflegeroboter. Wir haben das halt alles so ein bisschen zusammengefasst und sehr viel realistischer und greifbarer gemacht. Ich würde sagen, es ist schon realistisch, dass es sich in die Richtung entwickeln wird.
2: Vielleicht habt ihr ja in 19 Jahren kriegt ihr Geld, weil ihr ein Patent angemeldet habt. Wer weiß? Who knows? Danke euch und coole Arbeit.
0: Ja, ist auf jeden Fall eine coole Idee erstmal. Mhm. Ne? Made in Siegen vor allem. Sehr schön.
1: Ein Team aus Studierenden und Pflege-Azubis in Siegen hat sich überlegt, wie Demenzpatienten im Jahr 2045 unterstützt werden könnten, etwa mit einem Roboterhund. Habt ihr gehört, hier bei uns bei Radio Siegen, und wir spielen euch jetzt Destiny's Child mit Say My Name.

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1: Mit Danny Hoppe. Guten Morgen. Lange waren viele Autofahrer in Deutschland skeptisch, was den Umstieg auf ein E-Auto angeht. So langsam ändert sich das aber offenbar. Das zeigt das aktuelle E-Barometer des Versicherers Hug Coburg. Demnach sind noch nie so viele Autofahrer von Benzinern oder Diesel auf ein reines Elektroauto umgestiegen wie zu Beginn des Jahres. Malte Albrecht aus dem News-Team. Wie sehen die Zahlen genau aus?
2: Also laut dem E-Barometer lag die Umstiegsquote in den ersten drei Monaten bei 7,5%. Aber zum Quartalsende im März, also nach Beginn des Irankriegs und dem starken Anstieg der Benzinpreise, lag die Quote noch höher, da kam sie auf fast 9%. Nach einer YouGov-Umfrage dürfte auch der neue staatliche E-Auto-Zuschuss für Mittel- und Niedrigverdiener ein Grund dafür sein, warum die Zahlen steigen. Besonders auffällig ist, junge Autofahrer unter 40 steigen gerade fast doppelt so häufig um wie noch im Vorjahr.
1: Und welche Marken sind da am beliebtesten?
2: Bei den Privatkäufern dominieren ganz klar ausländische Marken. Die belegen laut dem Versicherer 9 der ersten 10 Plätze. Ganz vorne liegt die tschechische VW-Tochter Skoda, gefolgt vom US-Konzern Tesla, dessen Verkaufszahlen sich wieder erholt haben. Als einziger deutscher Hersteller schafft es Opel in die Top 10 der privaten Wechselwilligen. Schaut man aber auf die Gesamtzulassungen inklusive Firmenwagen, liegt VW in der Statistik immer noch ganz vorne.
1: Danke, Malte. Und jetzt weitere Meldungen im Überblick. Schon zum zweiten Mal in dieser Woche haben die USA Ziele im Iran angegriffen. Teheran hat reagiert und nach eigenen Angaben einen Vergeltungsschlag auf einen US-Stützpunkt durchgeführt. Auch Kuwait meldete Angriffe mit Drohnen und Raketen. Die Gewerkschaft Verdi warnt vor einer Sparorgie bei den Kliniken. Sie hat das Klinikpersonal in mehreren deutschen Städten heute zu Protestaktionen aufgerufen. Die Bundesregierung setze mit ihrem Sparpaket die Qualität der Krankenversorgung aufs Spiel, heißt es von Verdi. Der US-Konzern Meta führt bei Instagram, Facebook und WhatsApp kostenpflichtige Plus-Modelle ein. Sie sollen Nutzerinnen und Nutzern mehr Funktionen und Inhalte bieten. Genaue Preise nannte Meta nicht. In US-Medien ist aber von umgerechnet rund 3,40 Euro pro Monat für Facebook und Instagram die Rede. 2024 war weltweit gesehen bisher das heißeste Jahr seit Beginn der Aufzeichnungen. Der Rekordwert lag rund 1,55 Grad über dem vorindustriellen Niveau. Die Weltwetterorganisation geht aber davon aus, dass dieser Rekord schon bald fallen wird, möglicherweise schon im nächsten Jahr. So steht es in einem Bericht der WMO. Denn für Ende dieses Jahres wird ein El Niño vorhergesagt, ein Klimaphänomen, das alle paar Jahre vorkommt. Dabei erwärmt sich das Meer im Pazifik vor Südamerika und Folgen sind hohe Niederschläge, aber auch Dürren. Laut WMO liegt die Wahrscheinlichkeit, dass eines der Jahre 2026 bis 2030 einen neuen Hitzerekord aufstellt, bei 86%. Und das waren die Nachrichten mit Danny Hoppe.
3: Dankeschön, Danny. Hier geht's weiter mit dem aktuellen Radiosiegen-Verkehrsservice. Wir haben einige Blitzer für euch am Start. Zwischen Mittelhees und Oberhees wird kontrolliert. Eckmannshausen Richtung Herzhausen, am Ortseingang Herzhausen in beide Richtungen. Siegen-Hubertusweg zwischen Berufskolleg und Kindergarten. Geisweite Otto-Brenner-Straße in beide Richtungen. Und Siegen-Ortseingang auf der Freudenberger Straße in Fahrtrichtung Stadtmitte. Gute und sichere Fahrt euch.
4: Und das schöne Wetter verleitet vielleicht etwas mehr das Gaspedal durchzudrücken. Passt da bitte heute Morgen auf, sonst wird's teuer. Das Wetter bleibt nämlich mal bis mindestens morgen Abend noch richtig schön. Heute bis 25 Grad. So ein leichter Wind geht dann auch ab und zu mal. Das ist richtig schön angenehm. Die Nacht ist auch gar nicht mal so warm. Morgen wird's dann tagsüber schon wieder deutlich wärmer. Bis 30 Grad an der Spitze sind drin. Ab abends drohen erste Hitzegewitter. Samstagvormittag kann auch ein bisschen was runterkommen. Danach entwickelt sich so eine Schwüle, weil dann ist es längere Zeit mal trocken. Und ab Sonntag insgesamt etwas unbeständiger.
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3: Guten Morgen am Donnerstag hier bei Radio Siegen. Tom Schirmer und Florian Rubens melden sich an diesem italienischen Morgen.
4: Den zelebrieren wir, weil wir doch festgestellt haben, wir haben einige italienische Restaurants quasi direkt in der Nachbarschaft. Und einer, der die Oberstadt ja auch wieder belebt hat, ist Bruno Pollu vom Gusto Puro und Gusto Puro am Schloss. Ich liebe es, wenn der seine Social Media Videos macht, weil der redet halt so. Dieser Akzent, das ist einfach Weltklasse. Ja? Könnte ich mich jedes Mal beeimern.
3: Ja, ich war mal bei ihm auch Pizza backen, damals noch mit Lukas, aber wir haben das auch nochmal aufgefrischt. Der Kollege Luis Wiegel war da und hat sich mal zeigen lassen, wie so eine traditionelle italienische Pizza geht, und das hört er gleich nach Volare in rund 3,5 Minuten. 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

0: Schokolade. Das Original hat übrigens 1958 den ESC gewonnen. Kurzer Sidefact. An diesem ganz besonderen Morgen.
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4: Wir haben Spaß heute Morgen und reden ganz viel über italienische Küche unter anderem. Wir haben festgestellt, dass es sehr viele italienische Restaurants in der Siegener City gibt. Und deswegen haben wir gedacht, Mensch, da kann man nochmal drüber sprechen. Also zwischen Bahnhof und Oberem Schloss wirklich 10 Restaurants.
0: Das ist nicht so schlecht. Also es ist auf jeden Fall deutlich mehr, als die WM-Teilnahmen hatten in den letzten.
4: Du musst doch immer einmal noch treten, ne?
0: Ja, einmal, ja, deswegen. Wir wollen sie ja auch heute Morgen ein bisschen hofieren. Apropos Pizza, wie so eine richtige italienische Pizza gemacht wird, und ich meine jetzt nicht so eine Pizza mit Dönerfleisch aus der Dönerbude, haben wir uns in der Siegener Oberstadt angeschaut.
4: Natürlich bei Bruno Podo. Ich war da vor einiger Zeit, war ich da auch mal Pizza backen, und was mir wirklich meine Pizza, mein Pizzateig verbessert hat um 1000%, ist, dass man zu dem normalen Weizenmehl noch diese Semola dazu mischt, also dieses Maismehl. Also
0: guck mal,
4: so diese, knusprig,
0: hast du mir
4: knackig.
0: Schon wieder was voraus. Ja?
4: Schau mal, was Kollege Luis Wiegel rausgefunden hat, denn der war auch bei Bruno mal ein bisschen mitbacken in der
5: Pizza. Jetzt haben wir hier geschälte Tomaten. Da würde ich nicht anfangen mit 1000 Gewürze, die das Ganze verfälschen. Was bei uns reinkommt, ist Oregano oder Oregano, wie die Italiener sagen. Auch nicht zu viel, weil Oregano auch sehr intensiv ist.
6: Riecht jetzt schon sehr doll danach.
5: Genau, da muss man mit aufpassen. So, was noch reinkommt, ist Olivenöl, frischer Basilikum und tatsächlich nur noch Salz. Und das war's. Ja.
6: Wie mache ich einen guten Pizzateig? Kann ich auch zu Hause einen guten selber machen?
5: Also, was macht einen guten Pizzateig aus? Es ist ja so, dass ich traue das jeden Hausfrau zu, ich traue das jeden Hobbykoch zu. Mehl, Wasser, Öl, Salz, Hefe. Diese 5 Zutaten, normal kann man so viele nicht falsch machen.
6: Muss der jetzt noch irgendwie ruhen oder kann man direkt loslegen?
5: Nee, das ist jetzt hier ein Teig, der ist vom Samstag. So, der hat gestern geruht, ganz Tag, und heute verarbeiten wir den. Nachdem wir den Teig machen, wird er erstmal so 10 Minuten, soll er erstmal ruhen. Dann machen wir die Bällchen, und diese Bällchen, die liegen dann und ruhen. Ich nehme die mit einer Schaufel und tue sie vorsichtig mit der Hand auf der Semola legen, also von innen nach außen, und schlage mit den Außenseiten meiner Hände die Luft nach außen, und das gibt halt diesen Rand, und schon habe ich jetzt die Form für die Pizza.
6: Und jetzt kommt da Soße drüber?
5: Kommt da Soße drüber, versuchen den Rand nicht zu bedecken. Was kommt danach?
6: Genau, Mozzarella.
5: Mozzarella. Wir nehmen für die Latte, das wird auch in den meisten Pizzerien in Italien genommen, mit einem Schuss Olivenöl, und schon ist die Margherita fertig.
6: Sehr gut, und sonst nach Belieben einfach belegen?
5: Sonst nach Belieben belegen.
6: Jetzt der große Moment, wo die Pizza in den Ofen kommt.
5: Genau, da muss alles passen auch, dass man die da auch nicht kaputt macht. Und dann schieße ich die jetzt hier rein.
6: Sieht auf jeden Fall sehr gut aus. Riecht sehr tomatig. Probier mal. Mmh, perfekt.
5: Ja,
6: voll. Komm ich morgen nochmal vorbei.
5: Das freut mich. Morgen machen wir einen zweiten Tag.
0: Ich erinnere mich an diesen Tag. Ich meine, Bruno hat auch noch ein paar Pizzen vorbeigebracht. Also ich habe für heute Mittag noch nichts vor, Bruno.
4: An so Tage erinnere ich mich auch immer hervorragend. Es kam gerade übrigens noch ein Musikwunsch rein. Bella Napoli haben wir aber schon um kurz nach 6 gespielt.
0: Ja.
4: Also von Roy Bianco und die Abruzzati Boys. Es geht so ein bisschen italienische Richtung jetzt
0: genau.
4: Nochmal.
0: Genau. Wir haben die Hosen mit ihrem Cover von Azzurro. Und übrigens hat Bruno auch eine ganz spezielle Pizza auf der Karte. Die heißt Jessie. Für eine viel zu früh verstorbene Mitarbeiterin wollten wir kurz noch ergänzen.

0: Tiffany's und damit schönen guten Morgen bei uns. So, und jetzt geht's um Atze Schröder.
1: Da denkt man ja in erster Linie, ja, der bringt uns zum Lachen. Aber du hörst ja auch schon mal den Podcast mit Leon Winscheid, oder?
0: Ja, betreutes Führen ist sehr gut. Also das,
1: dann geht's auch schon mal ein bisschen tiefer in die Materie.
0: Total tief und total gut.
1: Ja, und dann hat er noch einen zweiten Podcast, Watt ne Woche, den gibt's immer mal wieder bei uns. Und da lernt er ja natürlich auch was fürs Leben.
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4: Ja, nee, ist klar.
5: So, kaum war ich die Woche in Hamburg mit dem Auto unterwegs und hatte geparkt, kam auch schon so eine männliche Politesse, um die Falschparker über den Löffel zu barbieren, wie man so schön sagt. Was ist eigentlich der richtige Ausdruck für männliche Politesse, fällt mir gerade ein. Politasse? Polizecke? Nee, jetzt mal ernsthaft. Männliche Politesse, wie ist es denn richtig? Polomat, Polohorst, Polonaise, Holy Poly, Politur? Warte mal, ich guck mal eben. Ich frage mal eben die Kollegen von ChatGPT. Wie geil ist das denn? Hier steht's. Die männliche Form der Politesse nennt man offiziell Politeur. Das steht hier wirklich. Wie geil ist das denn? Dem Politeur ist nichts zu schwören. Politeur. Ja, siehst du, jetzt sind wir alle wieder etwas schlauer. Willkommen hier bei Ihrem Wissenspodcast. Man wird nicht blöder mit Atze Schröder.
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0: Toto mit Afrika. 8:30 Uhr zeigt es bei uns auf der Uhr.
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0: Alle Updates jetzt von und mit Caroline Hartmann.
2: Guten Morgen. Die israelische Armee weitet ihren Einsatz gegen die Hisbollah-Miliz im Süden des Libanon aus. Das Militär hat die Bewohner mehrerer Gebiete aufgerufen, ihre Häuser zu verlassen. Die Region wurde zur Kampfzone erklärt. Der Präsident des Deutschen Roten Kreuzes, Gröhe, fordert mehr Taschengeld im freiwilligen sozialen Jahr. Gröhe sagte dem Redaktionsnetzwerk Deutschland, bei einem Taschengeld von ca. 400 Euro könnten sich viele junge Menschen diesen Dienst nicht leisten. Der Betrag solle mindestens auf 990 Euro monatlich angehoben werden.
1: Und jetzt die Nachrichten von hier.
2: Wie sieht die Pflege in Deutschland im Jahr 2045 aus? Darüber haben sich Studierende der Uni Siegen und Pflege-Azubis aus Siegen Gedanken gemacht. In Gruppen haben sie Ideen entwickelt und diese gestern der Öffentlichkeit vorgestellt. Darunter ist auch das Projekt von Hanna Stötzel und ihrem Team. Sie haben sich einen Roboter überlegt. Mit einer VR-Brille und mit Handschuhen könnten Patienten dann künftig mit Angehörigen Kontakt aufnehmen, die weiter weg wohnen. Wir haben mit Hanna Stötzel gesprochen.
3: Wir haben einmal die VR-Brille, die dann der Patient in Deutschland zum Beispiel eben aufgesetzt bekommt und dort den Angehörigen wir hatten jetzt das Beispiel Afrika, eben sehen kann. Und der Angehörige in Afrika kriegt eben Handschuhe an. Und durch die Handschuhe werden die Bewegungen an den Roboter gesendet, der bei den Patienten in Deutschland ist und kann dann eben die Bewegungen ausführen am Patienten.
2: Insgesamt wurden 6 Projekte vorgestellt, darunter auch ein Roboterhund für Demenzpatienten. Er soll etwa in der Lage sein, die Patienten zu finden und wieder nach Hause zu bringen, wenn sie sich verirrt haben.

0: Am Landgericht Koblenz wird heute ein emotionales Urteil erwartet. Am Mittag will das Gericht entscheiden, ob im Fall Luise die Eltern und die Schwester Anspruch auf Schmerzensgeld haben und wenn ja, in welcher Höhe. Radio Siegen-Reporter Simon Volkmann.
1: Etwas mehr als 3 Jahre ist die schreckliche Tat aus Freudenberg mittlerweile her. 2 jugendliche Mädchen töten ihre Mitschülerin Luise. Warum, das ist bis heute unklar. Es gab keinen Strafprozess, weil die beiden Täterinnen damals noch keine 14 Jahre alt waren. Heißt, sie müssen nicht ins Gefängnis. Stattdessen haben die Eltern von Luise und die Schwester auf Schmerzensgeld geklagt. Ob und wie hoch das ausfällt, will das Gericht heute verkünden. Entscheidend ist dabei, ob und wie lange Luise während der Tat gelitten hat.
0: Den Titel im Kreispokal verteidigen, das ist in den vergangenen Jahren keinem Fußballverein in Siegen-Wittgenstein geglückt. Heute stehen die Chancen dafür aber gut, denn der Titelverteidiger, der Westfalenligist TuS Erntebrück, geht als haushoher Favorit in das Endspiel. Sein Gegner, die Sportfreunde Birkelbach, spielen in der Meisterschaftsrunde 3 Klassen tiefer. Beide Teams mussten 5 K.O.-Spiele gewinnen, um ins Endspiel zu kommen. Es findet in Aue statt, der Anpfiff ist um 19 Uhr. Der Sieger der Partie qualifiziert sich dann für den Westfalenpokal in der kommenden Saison. Das waren die Radio Siegen Nachrichten von hier mit Caroline Hartmann.
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4: Ein wenig Stau auf der A4 Olpe Richtung Köln zwischen Gummersbach und Biedestein. 1 Kilometer, 4 Minuten Zeitverlust für euch. Ansonsten haben wir Radarkontrollen zwischen Mittelhees und Oberhees. Wird geblitzt an Eckmannshausen Richtung Herzhausen. Am Ortseingang Herzhausen in beide Richtungen. Siegen, Hubertusweg zwischen Berufskolleg und Kindergarten. Geiswald, Otto-Brenner Straße in beide Richtungen. Und Siegen, Ortseingang auf der Freudenberger Straße Richtung Stadtmitte. Gute Fahrt.
5: Und seine ganze Blitzerparade scheint lukrativ zu sein bei diesem Wetterchen draußen. Ja, da drückt man vielleicht eher mal das Gaspedal runter. Wir haben heute wieder feinsten Sonnenschein bei bis zu 25 Grad, nur harmlose Wolken. Bis morgen Abend hält das dann auch noch an. Dann können erste Hitzegewitter runterkommen. Morgen wird es auch deutlich noch mal wärmer, bis 30 Grad sind dann drinne. Samstagmorgen kann es vielleicht auch noch mal nass werden, dann ein bisschen schwüler und unbeständiger Richtung Sonntag, aber es bleibt zumindest mal noch über der 20 Grad Marke.
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6: Einen schönen guten Morgen in die Runde. Ich glaube, Kohle kann jeder gebrauchen. Holzkohle auch.
5: Holzkohle ist immer die Frage, Gasgrill oder Holzkohlegrill. Ne? Viele mögen das ja immer noch klassisch. Ich muss sagen, ich bin irgendwann umgestiegen, aber ich mag den Geschmack davon immer noch sehr gerne.
4: Ja, ich habe mir ja sagen lassen in Grillseminaren, dass es gar nicht so entscheidend ist, was da jetzt runter ist, ob da jetzt mit Gas gegrillt wird oder mit Holzkohle. Es geht um das Aroma, was dann verdampft und nach oben kommt. Aber ist auch egal. Jedenfalls wird eben Holzkohle oder wurde Holzkohle gemacht in Anshausen, in einem richtigen Meiler.
5: Genau, noch ganz klassisch. Und da haben mir die Altherren Anshausen gestern geschrieben, hier wollte nicht mal einen Reporter vorbeischicken. Wir machen das Ding nämlich heute auf. Wa? So, und da haben wir gedacht, machen wir. Und sind mal vorbeigefahren. Hört ihr gleich das Resultat nach Toploader und Dancing in the Moonlight. Bei uns Tom Schirmer
4: und Florian Rubens. Guten Morgen.

0: habe noch so einen kleinen Sack daheim. Ich könnte aber Nachschub gebrauchen. Holzkohle, der Kugelgrill, der will befeuert werden.
1: Könntest du mal Ranshausen fahren die nächsten Tage, ne? Die haben nämlich vor Pfingsten da einen eigenen Kohlenmeiler am alten Sportplatz gebaut und ihn dann am Freitag angezündet.
2: Ja, die hatten wir hier mit den Altären. Das ist eigentlich so aus so einer Mittwochabendlaune entstanden. Da haben wir nämlich über das Altärentraining bei 05er und Bratwurst. Und da ist das entstanden und dann haben wir gedacht, wir machen den Quatsch mal.
0: Sagt uns Torben Wenzel am Radio Siegen Mikro, so entstehen ja meist die allerbesten Ideen. Wie baut man denn so einen eigenen Kohlenmeiler?
2: Wir haben, wie gesagt, 23 Festmeter Eiche aufgestapelt, haben den dann verpackt mit Brasen und haben dann das alles mit Erde abgedeckt.
1: War schon ein ziemliches Gerät, was da oben am Sportplatz stand. Gestern ist der Meiler dann schon geöffnet worden. Das war eigentlich erst für heute oder morgen geplant, aber dadurch, dass die Außentemperaturen schon so hoch waren, ging alles ein bisschen schneller.
0: Das wurde den alten Herren der Spielvereinigung Anshausen-Flammersbach zwischendurch auch fast ein bisschen zu heikel, berichtet Henning Heppner.
3: Am zweiten Tag, da war der Torben oben auf dem Meiler, da war der schon abgesackt, die Kohle war schon da und dann musste der Meiler aufgemacht werden und da stand der Torben da oben in der Qualmwolke, 300, 400 Grad kommen von unten hoch, da haben wir schon Angst um unseren Köhler gehabt.
1: Ja, ging aber zum Glück alles gut. Gestern wurde dann geerntet, also der Meiler wurde aufgemacht, um die Kohle dann in breiten Streifen auf dem Sportplatz in Anshausen auszubreiten und schon in erste Säcke zu Gückelkohle zu verpacken.
0: In Anshausen wird Brauchtum gepflegt. Von Pfingsten bis gestern ist da ein Kohlenmeiler abgebrannt.
2: Das ist eine schöne Tradition. Ein Sierländer Hauberg. War wieder viel Arbeit, aber ja, wir hatten trotzdem unseren Spaß dabei.
1: Ja, man konnte das ganze Wochenende da vorbeikommen. Gab was zu essen, was zu trinken. Die Kohle gibt es übrigens am 6. Juni zu kaufen. Dann oben am alten Sportplatz in Anshausen. 25 Euro kostet der 10-Kilo-Sack. Der Erlös wird unter anderem an die Jugend der Spielvereinigung Anshausen-Flammersbach gespendet.
0: 1,5 Tonnen sind es im besten Fall, also überschlagen, 150 Säcke könnten rauskommen. Ja. Schon ordentlich.
1: Ja, coole Bilanz und Radio Siegen war gerne für euch dabei.

0: hier bei Radio Siegen. 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
1: Ja, wir haben viele Nachrichten bekommen. Es ist nämlich gerade einiges los. Katharina Korstian beispielsweise hat uns das hier gerade eben rübergeschickt per Sprachmemo.
2: Guten Morgen. Ich wollte euch kurz Bescheid sagen. Die Frankfurter Straße ist Richtung Kahn gerade blockiert wegen einem Unfall. Da ist kein Durchkommen und es staut sich bis zum Kochsecke zurück. Schönen Tag euch noch.
0: Ja, danke. Wünschen wir dir auch. Danke fürs Durchgeben. Also, wenn du von Siegen gerade nach Kahn willst, dann dauert es auf jeden Fall länger. Solltet ihr euch einen Umweg suchen. Denn über
1: Oberstadt.
0: Ja, oder komplett außenrum geht natürlich auch. Ne? Also, da ist im Moment kein Durchkommen. Ein Unfall. Wir sagen euch natürlich sofort Bescheid, wenn das Ganze wieder behoben ist.

0: Im Jahr 2000 hat die Popwelt eine neue Stimme bekommen, und zwar diese hier. Anastasia. Damals hat sie ihr Album Not That Kind rausgebracht und ist damit in Deutschland mit 5-fach Gold ausgezeichnet worden.
1: Ich kann mich noch dran erinnern, die ist richtig durchgestartet. So als Teenager hatte man die Musik von ihr einfach immer im Ohr. Letztes Jahr ist sie mit diesem Album auf 25-jährige Jubiläumstour gegangen und das lief so gut, dass sie dieses Jahr einfach wieder auf Tour geht. Da kommt sie natürlich auch in NRW vorbei, am 28.06. im Sauerlandpark in Hema und im Oktober dann nochmal in Düsseldorf.
0: Und sie hat uns erzählt, dass sie sich sehr freut, dass ihre Jubiläumstour von letztem Jahr jetzt einfach weitergeht.
2: I am so excited. You know, everyone's like, we want to do more. And I'm like, more? I guess I just call it NTK, not 25. I guess I'm just going to go NTK 26 years?
1: Ja, also Not That Kind 26 Years heißt die Tour also ab jetzt. Und ihr nächstes Konzert in NRW im Sauerlandpark ist Open Air. Anastasia ist begeistert davon, wie gut wir Deutschen immer vorbereitet sind, falls es dann doch mal regnen sollte.
2: I have to say, Germans are up for, like, in 5 seconds, 2 drops of rain, and they're all in the raincoats, and everyone's prepared. They don't run away from the rain. They're like, oh, no, keep singing, girl.
0: Ja, niemand verlässt das Konzert. Alle wollen, dass sie weiter singt. Auch bei Regenprobleme sieht sie eher bei sich selbst.
2: Sometimes I will swallow a fly, and I'm like, ugh! And I'm like, oh, my God, sorry, everyone. But they definitely know I'm really singing, because the note...
1: Also es kann schon mal vorkommen, dass Anastasia eine Fliege verschluckt bei Open-Air-Konzerten, aber das ist dann wenigstens der Beweis, dass sie wirklich live singt.
0: Ja, ich habe sie ja schon mal live gesehen bei Kultur pur am Giller vor ziemlich genau 10 Jahren, 2016 war das. Und weil wir heute den italienischen Morgen bei Radio 7 feiern.
1: Wir spielen sie kurz nach 9 mit I Belong to You mit Eros Ramazzotti, jetzt aber erstmal I'm Out of Love.
0: Na gut.
1: Aber gleich dann mit dem Eros. Du magst doch Ramazzotti, hast du doch erzählt heute.

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2: Mit Danny Hoppe, guten Morgen. Egal ob Facebook, Instagram oder WhatsApp, fast jeder von uns nutzt die sozialen Medien des Meta-Konzerns täglich. Firmengründer Mark Zuckerberg will aber offenbar noch mehr Geld mit seinen Diensten verdienen. Malte Albrecht aus dem News-Team: Meta hat angekündigt, dass es weltweit neue Plus-Modelle geben soll. Die kosten was, sollen Nutzerinnen und Nutzern aber auch mehr Funktionen und Inhalte bieten.
3: Ja, und die fallen ganz unterschiedlich aus. Wer für Instagram oder Facebook Plus zahlt, soll mehr Möglichkeiten für die Gestaltung seines Profils bekommen. Außerdem werden verbesserte Analysen und Statistiken zu bestimmten Profilzugriffen bereitgestellt. Bei WhatsApp Plus geht es eher um Personalisierung, also zum Beispiel Premium-Sticker und individuelle Klingeltöne. Offizielle Preise gibt es noch nicht. In Medienberichten ist aber von umgerechnet etwa 3,40 Euro für Facebook und Instagram und 2,99 Euro für WhatsApp Plus die Rede.
2: Heißt, Meta will mit seinen Plus-Modellen nochmal zusätzlich Geld machen.
3: Korrekt. Meta setzt bisher vor allem auf Werbung. Man will sich jetzt aber offenbar breiter aufstellen und weniger abhängig von Werbeeinnahmen werden. In Europa gibt es ja schon seit gut 3 Jahren kostenpflichtige Versionen von Facebook und Instagram. Nutzer haben die Wahl zwischen einem kostenpflichtigen Angebot ohne Werbung und einer kostenlosen Variante mit Werbung. Langfristig sollen die neuen Angebote dann unter einer gemeinsamen Marke namens Meta One gebündelt werden.
2: Danke, Malte. Und jetzt weitere Meldungen im Überblick. Im Irankrieg spitzt sich die Lage wieder zu, trotz der geltenden Waffenruhe. Die USA haben in der Nacht erneut Ziele im Iran angegriffen. Der wiederum hat mit eigenen Angriffen reagiert, unter anderem auf einen US-Stützpunkt. Angaben zum Ort wurden nicht gemacht. Allerdings meldete auch Kuwait Drohnen- und Raketenangriffe. Die Außenminister der EU wollen heute in Zypern über die Lage in der Ukraine und mögliche Gespräche mit Russland beraten. Einen Russland-Gesandten wird Brüssel aber erstmal nicht ernennen, das hat die Außenbeauftragte Kallas gesagt. Kremlchef Putin hatte Altkanzler Schröder ins Spiel gebracht, das lehnt die EU aber ab. Noch nie sind so viele Autofahrer vom Verbrenner auf einen Stromer umgestiegen wie im ersten Quartal des laufenden Jahres. Das zeigt das neue E-Barometer des Versicherers Hukoburg. Demnach lag die Umstiegquote bei 7,5%. Als Gründe gelten der Iran-Krieg und die neue Förderprämie. Seit dem Morgen gibt es bei uns in NRW eine Razzia im Rockermilieu. Es geht um Drogen und Waffen. Spezialeinsatzkommandos haben deshalb jeweils 4 Gebäude in Gelsenkirchen und Gladbeck durchsucht, außerdem noch ein weiteres im niedersächsischen Steinfeld. Das hat die Polizei vorhin bestätigt. Demnach wird gegen 8 Männer aus der Rockerszene ermittelt. Festnahmen gab es bisher aber nicht. Der Einsatz dauere noch an, heißt es. Und das waren die Nachrichten mit Danny Hoppe.
4: Danke, Danny. Der aktuelle Radio Siegen Verkehrsservice schließt sich an. Da haben wir ein bisschen was auf der Autobahn, aber nicht wirklich viel. A4 Olpe Richtung Köln zwischen Gummersbach und Bielstein. 1 Kilometer Stau, rund 6 Minuten kommen da oben drauf. Aber viel wichtiger ist, dass es in Siegen auf der Frankfurter Straße einen Unfall gegeben hat Richtung Schleifmühlchen. Eben hatten wir noch die Info, dass beide Fahrstreifen blockiert sind und dass sich der Rückstau bis Kochsecke erstreckt. Wir gehen mal davon aus, dass das auch noch so ist. Ihr könnt uns gerne ein Update geben über die 0271 23 22 21 0. Und dann haben wir noch Radarkontrollen. B54, Kalteiche Richtung Willensdorf, am Ortseingang Willensdorf. Zwischen Mittelhees und Oberhees, Eckmannshausen Richtung Herzhausen, am Ortseingang Herzhausen, da in beide Richtungen. Siegen-Hubertusweg zwischen Berufskolleg und Kindergarten. Geisweit Otto-Brenner-Straße in beide Richtungen. Siegen-Ortseingang Freudenberger Straße Richtung Stadtmitte. Mensch, was ist da los?
5: Ja, ganz schön was los. Ja, mein Tipp wäre, nicht zu schnell fahren heute. Es könnte überall was lauern. Das Wetter ist immerhin vom
4: hervorragender Tipp.
5: Vom Feinsten, ja. Folgt mir. Für mehr Tipps. Ja. Ich bin immer für sowas zu haben. Das ist kein Problem. Das Wetter ist vom Feinsten, wollte ich sagen. 25 Grad, recht angenehme Temperaturen, immer so ein laues Lüftchen, was auch noch geht. Morgen wird es dann nochmal wärmer. Gegen Abend kann es auch gewittern. Bis 30 Grad geht es rauf. Und dann wird es insgesamt zum Wochenende hin etwas unbeständiger. Da kann es dann Samstagmorgen auch noch ein bisschen nass werden. Danach wird es etwas schwüler. Sonntag ebenfalls wechselhaft, aber immer noch warm.
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4: Willkommen beim italienischen Morgen hier bei Radio Siegen. Tom und ich haben heute Morgen die Vokabeln, die wir so können, schon rausgehauen. Jetzt traue ich mich gar nicht mehr so wirklich, weil Giù Todaro aus Kreuzhall ist bei uns. Guten Morgen, Giù.
6: Buongiorno, buongiorno, jawohl.
4: Buongiorno. Ja, das R muss man gut einsetzen, ne?
6: Ja, genau, buongiorno. Muss rollen.
5: Du hast gar nicht die Finger bewegt gerade beim Reden. Geht das eigentlich?
6: Es ist noch zu früh. Ich fange gleich mit dem linken Arm an und dann kommen beide dazu.
5: Wie war dein Frühstück bisher? Ein Espresso und das reicht, oder?
6: Ja, tatsächlich wirklich ein Espresso und auch einen kleinen Cornetto muss auch dabei.
4: Aber wenn ich mir da hinten deine Thermoskanne angucke, das ist aber mehr als ein Espresso. Das ist schon eher die eingedeutschte Version.
6: Ja, ich wollte gerade sagen, also ich bin integriert, würde ich sagen.
4: Wir sprechen gleich mit dir ausführlich über den italienischen Morgen. Wie läuft das denn bei Italienern so? Wir haben gerade schon gehört, es ist auf jeden Fall ein bisschen schneller, als man denken könnte. Machen wir gleich ausführlich nach einem Musikwunsch von dir. Was wollen wir hören?
6: Wollen wir Maneskin hören?
5: Ja. Kannst du den Titel City e Buoni? Ist das?
6: Es ist Buoni? City e Buoni.
5: Okay, guck mal.
6: City e Buoni. Genau.
5: Alles klar. Schirmort Rubens hier. Buongiorno.

0: Damit hat Italien den ESC gewonnen, ja. 2021.
1: Und ich finde es halt immer was anderes, ne, was man der, mit der Sprache auch noch machen kann, ne, so ein bisschen Rockmusik. Man hört ja sonst immer so die Klassiker.
0: Das stimmt, verbindet man italienische Musik jetzt nicht unbedingt mit. Und das ist unser Thema heute.
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1: Ja, 9 nach 9 haben wir jetzt gleich und wir sprechen mit Ju Totaro aus Kreuztal. Ju, du bist, man könnte sagen, künstlerisch unterwegs, du bist beim Apollo-Theater, machst aber auch selber deine eigene Mucke und du hast italienische Wurzeln, um genauer zu sein, du hast sizilianische Wurzeln.
5: Ganz genau.
1: Und deswegen bist du hier, wir wollen dich ein bisschen ausfragen über die italienische Lebensweise und vor allem, was das Frühstück angeht. Erste Frage, wie laut ist so ein italienisches Frühstück?
5: Weißt du was, tatsächlich gar nicht so laut, wie man sich das denkt, weil der Italiener an sich, man sagt ja oft, dass die Italiener natürlich sich viel Zeit nehmen für Essen, für Kulinarisches und so weiter und so fort. Es ist aber tatsächlich so, dass das Frühstück eher im Stehen, ein Espresso im Stehen an der Bar mit einem kleinen Cornetto ist. Und da ist eher so der Austausch wichtiger, ne? Dass du, bevor du auf die Arbeit fährst, dich irgendwie nochmal an der Bar mit deinen Leuten triffst und dann hast du einen regen Austausch, aber es ist nicht so dieses Chaotische, wie man sich das vorstellt.
0: Kannst du uns kurz abholen, was ist ein Cornetto? Weil ist Cornetto von, ist für mich
1: von
0: ein
1: Langnese,
0: Eis.
1: Ne?
0: Ja. Ich kenne das als Eis.
5: Ja, ne, aber ein Cornetto ist im Prinzip ein Hörnchen, also quasi ein Baguette oder einfach ein Gebäck. Ne? Also okay. Espresso, Gebäck und das Ganze im Stehen an der Bar mit seinem
0: Besten. Also muss schnell gehen morgens.
5: Ja, es muss nicht zwingend schnell gehen, aber ich sag mal, das frühstückst du so ab im wahrsten Sinne des Wortes und dann geht's erstmal auf die Arbeit. Dafür nimmst du dir dann beim Mittagessen umso mehr Zeit. Genau.
1: Da darf es ein bisschen mehr sein, damit man danach, dann macht man auch eine kleine Mittagsruhe wahrscheinlich, ne?
5: So sieht das aus. Die Spanier nennen es, glaube ich, Siesta. Ja. Ich glaube, ich habe das italienische Wort, glaube ich, noch nie gehört. Ich weiß es nicht. Müssen wir rausfinden.
0: Ich kenne es auch nicht tatsächlich. Ich war gerade auch bei Siesta. Aber
5: ja, das sind die spanischen Kollegen.
1: Ja, wie ist das? Du hast jetzt gerade vom Frühstück gesprochen. Der Espresso, stimmt das, dass man den Cappuccino nicht so lange trinken darf?
5: Oh ja, das habe ich auch auf die harte Tour gelernt. Ich habe ja gesagt, ich bin kaffeetechnisch schon gut integriert. Das heißt, ich kam dann irgendwie nach Italien und völlig selbstverständlich irgendwann um 16 Uhr bestelle ich mal einen Cappuccino. Und dann haben die mich gefragt, ob ich Fieber hätte. Denn es gibt diese ungeschriebene Regel, Cappuccino nicht nach 12 Uhr.
0: Warum nicht? Also
5: ja, weil es eher sowas ist, weißt du, mit der Milch und so. Es ist eher ein Morgengetränk. Also weiß ich nicht, was ist denn so ein typisches deutsches Frühstücksgetränk?
1: Filterkaffee.
5: Ja, genau. Aber den kannst du ja auch um 16 Uhr trinken.
0: Oder O-Saft.
5: Genau.
1: Wahrscheinlich. Wo wir bei der Kulinarik sind, jeder kennt Pizza, Pasta. Was ist denn dein italienisches Lieblingsessen? Was gibt's vielleicht bei der Mama zu Hause, was Traditionelles?
5: Soll ich euch mal so was sagen, was ich total gerne esse? Und zwar die Aubergine von meiner Mutter, und zwar in der Pfanne. Einfach ein bisschen kurz angebraten, richtig geil gewürzt und dann einfach entweder aufs Brot oder auch so, einfach so. Also wirklich Aubergine, super.
0: Jetzt nicht das gesagt, was hier wir bei unserer kleinen Stichprobe in der Innenstadt, wo ja alle haben Pizza gesagt. Ich meine Nudeln, Pasta, ja, ist natürlich auch
5: klar
0: in allen Formen und Farben.
5: Aber weißt du, wir, also die Familie Todaro, wir haben uns so ein bisschen das zur Aufgabe gemacht, ein bisschen eben diese ganzen anderen Sachen auch mal hier auch mal bekannt zu machen. Und zwar haben wir so eine kleine Ape. Weißt du, was eine Ape ist?
0: Ja, das hier
5: ist
0: so ein Dreirad.
5: Genau, Dreirad mit Ladefläche.
1: So ein Alberto-Auto.
5: Ganz
0: genau. Motocaro Zeller, oder?
5: Ja, super.
0: Ich war schon auf Sardinien, ja.
5: Super. Warst du auch schon auf Sizilien?
0: Da war ich noch nicht.
5: Da musst du auch hin.
0: Hast du da ein Haus?
5: Ja, da haben wir ein Haus.
0: Ja, guck mal, da kommen wir doch gleich ins Geschäft, ja?
5: Mit der Ape kommen wir runter. Fahren wir runter.
0: Okay,
5: jedenfalls verkaufen wir da. Und dann verkaufen wir quasi auf jede Bauernmarkt, Stadtfeste italienische kulinarische Spezialitäten. Ja, lohnt sich auf jeden Fall mal vorbeizukommen das nächste Mal.
1: Das hört sich sehr lecker an.
5: Ja.
1: Was sind das für Spezialitäten?
5: Das sind dann also von Gebäck, also eher was Süßes. Zum Beispiel jetzt neulich am Bauernmarkt in Kreuztal hatten wir eine Ricotta-Torte. Das ist quasi Ricotta, das ist ja dieser Käse. Und den kann man halt sowohl süß als auch herzhaft essen. Und man kann mit Ricotta, ihr glaubt gar nicht, wie viel meine Mutter aus Ricotta machen kann. Von daher lade ich euch sehr gerne ein, beim nächsten Mal zur Arbeit zu kommen.
1: Hört sich sehr gut an.
0: Ja, klingt sehr lecker. Wir wollen noch ein bisschen musikalisch was hören. Du hast nämlich auch einen italienischen Song über deinen Vater.
5: Ja, Großvater.
0: Großvater,
5: genau.
0: Okay.
5: Genau.
0: Kannst du uns ein bisschen was zu dem Song erzählen?
5: Ja, im Prinzip ist das die Geschichte von meinem Großvater, der als einer der ersten Gastarbeiter hier hingekommen ist nach Deutschland. Und der Song heißt Siculo. Und Siculo ist ein altes sizilianisches Wort für Sizilianer.
1: Dann hört ihr jetzt diesen Song von Ju Totaro live performt hier bei uns im Radio Siegen Studio.
5: Yeah.

0: 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So baut sie sich ihr Leben als eine Schneiderin auf. Aber die Sehnsucht nach Familie ist so unbeschreibbar. Sie ist so weit entfernt und plötzlich wieder doch so greifbar. 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Siculo. Ich bin ein Siculo. Und so sieht es aus, das Leben nimmt so seinen Lauf. Auf dem Weg ins Alter nimmt man Tränen, Blut und Schweiß in Kauf. Doch letzten Endes hat sich die Reise gelohnt. Meine Tochter lebt jetzt hier in der vierten Generation. Geprägt von Tradition aus einem fernen Land. Nie vergesse ich meine Heimat am sonnigen Strand. Doch mein Zuhause ist hier in diesem Bundesland. Fazit, Nonno, das hast du gut gemacht.
1: Wow.
2: Mega.
1: Live.
0: Alter. Dankeschön.
3: Ist man sonst so ein Rap außer Atem? Geht das klar?
0: Oh, es geht noch, ja. Ich habe ja nicht volle Pulle gegeben, sonst hätte ich hier das Mikrofon zusammengebrüllt, aber.
3: Giunto Daro, live hier bei Radio Siegen.
0: Dankeschön.
3: Und das ist quasi ein Song aus der Perspektive deines Großvaters, wenn ich es so richtig verstanden habe, ne?
0: Ganz genau, als einer der ersten Gastarbeiter hier
1: hochgekommen. Die Lebensgeschichte quasi.
0: Ja, genau.
3: Und genau. Siculo ist der Sizilianer?
0: Oder? Genau, es ist ein altes sizilianisches Volk. Mhm. Es gab drei Stück, die Sigani, die Siculi und die, ja genau, die dritten fallen mir gerade nicht ein, danke. genau, und wir sind quasi aus der Region, wo früher quasi die Siculi gelebt haben.
3: Ich muss jetzt einfach mal eine unseriöse Frage stellen. Was ist da hier Sizilien-Mafia? Habt ihr da was mit zu tun?
0: Das ist
1: die Tonaros da drin.
0: Ja, ja, das ist so eine Frage, die kriegt man immer gestellt. Weiß ich nicht. Das ist so, wie wenn ich dich fragen würde, und bist du auch in einer Einbrecherbande unterwegs? Oder?
1: Also, Rums ist Maler.
0: Weißt so? Du? Ja, logisch. Nein, also keine Ahnung. Ja, natürlich wird es die auch immer noch geben. Aber wie gesagt, also ob du hier Kupferkabel klaust oder auf Sizilien irgendwelche Politiker bestehst, ist doch irgendwie alles dasselbe.
1: Eine Frage muss ich dann doch noch stellen. Fußballtechnisch, wollt ihr nochmal irgendwann bei der WM dabei sein, oder?
0: Weißt du was, Tom? Ich habe extra heute Morgen das Radio angemacht, weil ich wusste, der Tom Schirmer, der tritt drauf. Und es schmerzt sehr. Aber weißt du was, ist vielleicht gar nicht so schlecht, beim Trump da hinten gar nicht dabei zu sein.
1: Ja, so haben wir uns das mit Katar und dem Vorrunden aus auch schön geredet damals.
0: Das stimmt. Ja. Man findet immer was.
1: Ja, aber ich muss sagen, nach 2006 habe ich euch eine lange Zeit nichts gegönnt. Aber jetzt wäre es schön, wenn er mal wieder dabei wäre.
3: Dankeschön, dass er euch berappelt.
0: Dankeschön. Ja, ich finde auch diese kleine Fehde zwischen Deutschland und Italien, die ist, glaube ich, jetzt schon lange beendet.
1: Ich war schwer sauer damals in diesem Juliabend 2006.
0: Ja,
1: ne?
0: ja
3: ich habe Balotelli auch nicht so gemocht.
0: Ja, das war tatsächlich 2012. 2006 war Balotelli noch gar nicht dabei.
1: Das hat dann nochmal in die Wunde reingeschoben.
0: Ja, genau. Aber es war so, das war der 9. Juli 2006. Italien wird Weltmeister. Alle Italiener feiern am Obi-Parkplatz in Weidenau. Und ich habe um Mitternacht Geburtstag, Leute. Es war der schönste 18. Geburtstag der Welt.
1: Ja, das kann ich mir vorstellen. Okay.
3: Du bleibst noch ein bisschen bei uns?
0: Yes.
1: Und spielst gleich mit uns die Frühchen-Challenge.
3: Oh ja, freue ich mich drauf.
1: Wir spielen ein bisschen Musik. Schön, dass du da bist. Giunto Daro heute Morgen bei uns am italienischen Morgen. Und meine Stimme ist jetzt gerade weg. Deswegen spielen wir jetzt Bryan Adams und Mel C.
3: Die Stimme sagt Arrivederci.

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0: Kings of Leon, Sex on Fire, 9:30 jetzt.
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0: Zeit für die News, Zeit für Caro Hartmann.
2: Guten Morgen. Die Reallöhne in Deutschland sind in den ersten Monaten des Jahres gestiegen. Durchschnittlich liegt das Plus laut Statistischem Bundesamt bei 1,8%. Als Reallohn wird das bezeichnet, was nach Abzug der Inflation übrig bleibt. Die USA haben neue Angriffe auf den Iran geflogen. Wie das US-Militär mitgeteilt hat, wurde in der Nacht nahe der Straße von Hormus eine iranische Stellung attackiert, von der aus Drohnen gesteuert wurden.
1: Und jetzt die Nachrichten von hier.
2: In Deutschland ist immer wieder vom sogenannten Pflegenotstand die Rede. In den kommenden Jahren wird es immer mehr Pflegebedürftige geben, aber vermutlich nicht genügend Pflegepersonal. In Deutschland wird deshalb geforscht, wie hier Technik und künstliche Intelligenz helfen können. An der Uni Siegen etwa haben Studierende und Azubis aus der Pflegebranche gemeinsam Ideen für das Jahr 2045 entwickelt. Diese wurden gestern vorgestellt und die Besucher konnten einen Gewinner küren. Gewonnen hat das Team rund um Studentin Svenja Gösler. Sie haben die Idee für einen Roboterhund für Demenzpatienten entwickelt.
3: Wir haben den Dementia Buddy entwickelt. Der soll Krankenpfleger unterstützen und auch Demenzbetroffene vor allem. Der Dementia Buddy kann die Patienten unterstützen, indem er Gesichts- und Raumerkennung anwendet, um eben das Verhalten des Patienten zu scannen, zu analysieren und auch vorherzusagen, falls es Veränderungen gibt. Und er kann den Patienten auch in Sicherheit führen, falls er sich mal verlaufen sollte, zum Beispiel aus dem Haus rausläuft, und auch Alarme auslösen, wenn der Patient zum Beispiel einen Schlaganfall hat.
2: Vor etwas mehr als 3 Jahren haben 2 junge Mädchen aus Freudenberg ihre Mitschülerin Luise getötet. Heute soll diese schreckliche Tat einen Abschluss finden, zumindest juristisch. Radio Siegen-Reporter Simon Volkmann berichtet.
4: Wie lange hat Luise während der Tat vor 3 Jahren gelitten? Mit dieser Frage hat sich das Landgericht in Koblenz seit letztem Sommer beschäftigt. Die Antwort auf diese Frage ist entscheidend dafür, ob und wie viel Schmerzensgeld Luises Eltern und die Schwester bekommen. Mit dem Urteil heute Mittag dürfte der Fall zumindest juristisch

0: Ende kommen. Einen Strafprozess gegen die beiden Täterinnen gibt es nicht, weil sie damals noch keine 14 Jahre alt waren. Heißt, die beiden Mädchen müssen nicht ins Gefängnis.
1: Und noch eine kurze Meldung in eigener Sache. Radio Siegen wird heute Vormittag zeitweise nicht wie gewohnt zu hören sein. Betroffen ist die Frequenz 88,2. Hier kommt es zwischen 10 und 12 Uhr zu Störungen. Grund sind Wartungsarbeiten. Wir bitten das zu entschuldigen und ab 12 Uhr sollte dann auch alles wieder wie gewohnt laufen. Das waren die Radio Siegen Nachrichten von hier mit Caroline Hartmann.
2: Also Störungen haben wir auch so schon mal.
3: Das ist aber meistens menschlich bedingt und nicht technisch.
4: Wir schauen auf die Straßen. Der aktuelle Radio 7 Verkehrsservice.
3: Da hatten wir schon eine Störung.
4: So, da haben wir vor allem eine große Störung eventuell gehabt. Es hat einen Unfall gegeben in Siegen auf der Frankfurter Straße Richtung Schleifmühlchen. Da waren die Fahrstreifen blockiert und es hatte sich Rückstau gebildet. Gerne mal ein Update geben. Ich habe eben von Störung gesprochen, da war sie. Ob es da noch Rückstau gibt über die 0271 23 22 21 0. Ansonsten Blitzer, Mudersbach-Koblenzer Straße Richtung Siegen. B54, Kalteiche Richtung Willensdorf am Ortseingang Willensdorf. Zwischen Mittelhees und Oberhees, Eckmannshausen Richtung Herzhausen am Ortseingang Herzhausen in beide Richtungen. Und Siegen, Ortseingang auf der Freudenberger Straße Richtung Stadtmitte. Gute und sichere Fahrt euch.
3: Liebe Polizei, blitz doch bitte mal Oberstdorf Ortsmitte. Ich bringe auch einen Kaffee vorbei, ist gar kein Problem, ja? Wir sind beim Wetter. Gerade bei diesem Wetter sind natürlich wieder einige heute unterwegs mit offenem Dach. Könnt ihr auch noch mal genießen. 25 Grad, ein leichter Wind geht. Und das ist ganz angenehm. Morgen geht's rauf bis auf 30 Grad. Ab abends drohen erste Hitzegewitter. Samstag kann es morgens auch noch etwas nass werden. Danach trockener, dann bildet sich so eine gewisse Schwüle. Und abends kann es auch immer mal wieder noch mal nass werden. Ab Sonntag etwas kühler und unbeständiger.
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4: Buongiorno am italienischen Morgen hier bei Radio Siegen. Und ich würde mal denken, dass die Radio Siegen Food Team Challenge auch jetzt was damit zu tun haben wird. Max Schepp ist im Nachbarstudio. Hallo Max.
6: Da hast du gut spekuliert. Komisch, oder?
3: Ja. Was gibt's denn gleich?
6: Es geht um Sprichwörter. Also so Sachen wie, was der Bauer nicht kennt, das ist er nicht, aber auf Italienisch. Ja. Also wir gucken mal, was die Italiener da so für Sprichwörter haben.
3: Du liest uns was auf Italienisch vor und wir müssen erraten, was es sein könnte.
6: Fast richtig, ja. Nicht ich mache das, sondern das macht Giu Todaro, denn er kann das viel besser als ich.
4: Tom, wir können uns nur blamieren und wenn ihr das nicht verpassen wollt, dann hören wir uns in 3 Minuten wieder nach Albano und Romina Power. Felicità.
3: Bei Florian Rubens und Tom Schirmer.
4: Naja, das hat sich eher russisch angehört.
3: Ja, okay.

0: gucken schnell auf die Strada, der aktuelle Radio Siegen Verkehrsservice. Ja, wir haben eine gute Nachricht von Jan
1: Micheldaub.
0: Mensch, das ist immer ein Name innerhalb von einer halben Minute schon fast wieder entfällt. Aber wir wollten ihm Danke sagen, denn er hatte gesagt, dass auf der Frankfurter Straße nach dem Unfall keine Beeinträchtigungen mehr bestehen. Vielen Dank dafür.
1: Und damit sind wir beim Kollegen Max Schepp und Giu Todaro, der immer noch bei uns ist.
2: So. Yeah, hallo.
3: Ciao ragazzi.
2: Buongiorno.
0: Wir feiern heute den italienischen Morgen und dementsprechend hat sich die Radio Siegen Frühteam Challenge dementsprechend angepasst. Max Schepp am Nachbarstudio.
3: So sieht's aus.
0: Was machen wir?
3: Es geht um Sprichwörter, aber nicht die deutschen, sondern die italienischen, die sich tatsächlich so ein bisschen unterscheiden zu den deutschen. Teilweise sind sie natürlich ähnlich, aber manchmal gibt's auch italienische, die es so in Deutsch gar nicht gibt. Wir haben 5 für euch vorbereitet mit je 3 Antwortmöglichkeiten. Das heißt, der Giu liest euch gleich einen italienischen Satz vor und ihr müsst raten, na, was heißt das denn auf Deutsch? Vielleicht könnt ihr so ein bisschen was herleiten oder ihr ratet einfach blind.
0: Okay, aber es gibt keine Antwortmöglichkeiten.
3: Es gibt 3 Antwortmöglichkeiten, die lesen wir euch vor.
0: Ne? Alles klar.
3: Okay, ich beginne mal mit dem ersten. So sollte es sich dann nicht anhören und der Giu, der macht dann weiter, dann hört sich so richtig gut an. Also das erste wäre, meglio tardi che mai. So, oh, und jetzt nochmal richtig
2: gut
3: von Giu.
2: War doch schon gut. Meglio tardi che mai.
3: Was heißt das?
1: Muss noch ein bisschen mehr.
3: Heißt es A, besser gar nicht als zu spät? B, wer zu spät kommt, dem bestraft das Leben. Oder C, besser spät als nie. Meglio tardi che mai. Heißt A, besser gar nicht als zu spät. B, wer zu spät kommt, dem bestraft das Leben. Oder C, besser spät als nie. Habt ihr was aufgeschrieben?
1: Könnt ihr mir alles vorstellen?
0: Ich habe keine Ahnung, aber ich sage C.
1: Ich habe auch C aufgeschrieben, ja.
3: Damit seid ihr beide richtig.
2: Sauber.
3: Bravissimi. Bravissimo, oder?
2: Ne, das sind 2, deswegen, wenn es nur einer wäre, dann bravissimo.
1: Gerade jemand, ich auch italienisch kann.
2: Aber weißt du,
1: das ist der Urdeutsche, den
2: aber Flo, darf ich noch was sagen? Ja. Wenn du sagst italienisch, ne, dann musst du es italienisch, weil das wird nicht mit Ä geschrieben. Du sagst italienisch.
1: Italienisch.
2: Ja, es klingt schon besser.
1: Miscusi.
2: Non c'è problema, figurati.
3: Also, wir überlassen das dem Giu, deswegen das zweite Wort, das darfst du gerne direkt vorlesen.
2: Okay, zweite Runde. Il lupo perde il pelo, ma non il vizio.
3: Ja, was heißt das? Heißt das A, alte Hunde lernen keine neuen Tricks? B, der Mensch ändert sich nie wirklich? Oder C, wer einmal lügt, dem glaubt man nicht? Du darfst es gerne nochmal wiederholen.
2: Ja, Giu. Il lupo perde il pelo, ma non il vizio.
3: Heißt es, alte Hunde lernen keine neuen Tricks? Der Mensch ändert sich nie wirklich? Oder wer einmal lügt, dem glaubt man nicht? Was ist eure Antwort?
0: Ich habe eine Ahnung.
2: Denkt mal an den Lupo, an das Auto, was das bedeutet eigentlich.
0: Keine Tipps.
2: Okay.
3: Ihr habt was aufgeschrieben?
1: Ja, ist wahrscheinlich
3: Tom
1: falsch dann.
3: Macht doch mit dem Kopf von links nach rechts so, ja? Ja.
1: Sag mal, was hast du aufgeschrieben?
0: Nenn's doch erstmal du.
1: Ich habe A aufgeschrieben.
0: Ja, ich auch. Wegen dem Lupo. Ist doch der Hund, oder nicht?
3: Deine Erklärung, Giu?
2: Nee, also Lupo wäre eigentlich der Wolf und wörtlich übersetzt heißt das Sprichwort, der Wolf verliert das Fell, aber nicht seine Gewohnheiten. Deswegen ist es die richtige Antwort B, der Mensch ändert sich nie wirklich.
0: Ach, verdammt.
3: So sieht's aus.
1: Das war mein, also C konnte ich mir nicht vorstellen, aber B war ich noch am Schwank. Ja, toll, schade.
3: Na gut, 1-1 nach 2 Runden. Wir gehen rüber zum dritten Sprichwort, Giu.
2: Non tutte le ciambelle riescono col buco.
3: Was heißt das? Heißt das A, gut Ding will Weile haben, B, wer backt, muss Geduld haben oder C, es klappt nicht immer alles so, wie man es sich vorstellt? Du darfst nochmal, Giu.
0: Das ist doch gar kein Sprichwort.
2: Non tutte le ciambelle riescono col buco.
3: Gut Ding will Weile haben, wer backt, muss Geduld haben oder es klappt nicht immer alles so, wie man es sich vorstellt.
0: Oh.
3: Was sagt ihr? Außer, oh.
0: Das ist doch viel länger, als was da bei dem Deutschen dann nochmal rauskommt.
1: Ich sag C.
0: Ich sag A.
3: Okay, wer ist richtig? Giu.
2: Ich würde sagen, in dem Fall bravissimo, Tom, denn es ist C. Ja. Es klappt nicht immer alles so, wie man es sich vorstellt.
1: Ich habe mir das nur aus den ersten 2 Wörtern zusammengebastelt, wegen non tutte.
2: Ja, also, nicht alles.
1: Also das hatte ich mir irgendwie verknüpft.
2: Aber sehr gut.
1: Hätte ich nicht.
3: Tom geht 2-1 in Führung. Wir kommen zum vierten Wort. Damit könnte es Tom jetzt schon entscheiden. Abfahrt, Giu.
2: Chi dorme non piglia pesci.
3: Was heißt das? A. Wer schläft, träumt von Fischen. B. Wer früh aufsteht, hat mehr vom Tag. Oder C. Wer rastet, der rostet.
0: Auch hier habe ich wieder eine Ahnung. Kann natürlich auch wieder vollkommen falsch sein. Hast du das aufgeschrieben?
1: Ja.
0: Ist Bäschen, ist das nicht Fisch? Also A?
2: Wollen wir auflösen?
1: Ich habe B mir aufgeschrieben.
3: Mhm. Ja, löst gerne auf.
1: Was war nochmal B?
3: Wer früh aufsteht, hat mehr vom Tag.
1: So ein bisschen der frühe Vogel, weißt du?
2: Pass auf, ich sag euch, was richtig ist. Es ist C, wer rastet, der
1: nein,
2: rostet. Gidormen und Bija Beschi. Und absolut richtig, Beschi bedeutet Fisch. Und das heißt, wörtlich übersetzt, wer schläft, kann nicht Fische fangen oder angeln.
1: Ah, also war Flo gar nicht so schlecht von der Intention, hat aber die falsche Antwort
3: genommen. Und da hast du auch eine ganz interessante Geschichte zu Drew, ne?
2: Habe ich die?
3: Hast du mir eben erzählt, dein Opa.
2: Ach so, das hat er, ja genau, das hat er früher immer auch zu mir gesagt. Also wer rastet, der rostet. Also steh auf, Junge.
3: Ja. So, dann kommen wir zur fünften Frage. Jetzt könnte Flo ausgleichen oder Tom gewinnt die Challenge heute. Abfahrt, Ju.
2: Paese che vai, usanze che trovi.
3: Was heißt das? A. Reisen bildet den Menschen. B. Erfahrener wirst du im Ausland. Oder C. Andere Länder, andere Sitten.
2: Paese che vai, usanze che trovi.
3: Heißt es, Reisen bildet den Menschen, erfahrener wirst du im Ausland oder andere Länder, andere Sitten.
0: Hat ja grundlegend alles mit Reisen zu tun.
3: So.
1: Sag nochmal A.
3: Reisen bildet den Menschen.
2: Paese che vai, usanze che trovi.
0: Sag nochmal B und C doch.
3: Erfahrener wirst du im Ausland ist B und C, andere Länder, andere Sitten.
0: Ja, ich sag C.
1: Ich sag B. Irgendwann muss B mal richtig sein.
3: Mhm. Und true?
2: Ba-ba-da-ba. Bravissimo Tom. Oh, yeah. Andere Länder, andere Sitten. Grazie, genau.
3: Und damit haben wir einen Gewinner. Ne? 3-1 steht's dann.
0: Ich glaube, ich muss mein Duolingo-Abo nochmal verlängern.
3: Bisher war es 1-1.
1: Also B war jetzt richtig. Ja? Nicht, dass es der Kontroversen gibt. Ja?
3: C. Andere Länder, andere Sitten. Ist Antwort C.
1: Da, C war richtig, das wollte ich gerade sagen.
0: Ich habe doch C gesagt.
3: Also oh, war es falsch rum?
2: Eieiei, der Italiener bringt alles durcheinander.
1: Guck mal, ich bin so fair. Ich dachte gerade, irgendwas war hier doch jetzt schief gerade.
3: Das heißt, Flo hat drauf getippt.
0: Ja.
3: Auf andere Länder, andere Sitten. Ja, dann hat Flo tatsächlich den Punkt. Dann sind wir beim Ausgleich.
0: Leute, ich habe so wenig verstanden, dass ich noch nicht mal reklamieren hätte können. Das sagt viel.
3: Das heißt auch, wir kommen zur letzten Bonusfrage, die ihr nicht mehr auf einem Blatt stehen habt. Denn ihr hattet bisher alle Sätze auf dem Blatt stehen und konntet euch die zumindest mal anschauen. Jetzt müsst ihr wirklich nur hören, was der Ju sagt bei der letzten Frage. Genau. Auf geht's.
2: Und du passt auf, wer gewinnt. Also, a tavola non si invecchia.
3: Was heißt das? Heißt es A, wer gut isst, lebt länger. B, Essen hält Leib und Seele zusammen. Oder C, Zeit mit guten Menschen beim Essen ist die beste Zeit.
1: Sag bitte nochmal italienisch.
2: A tavola non si invecchia.
3: Wer gut isst, lebt länger. Essen hält Leib und Seele zusammen. Oder Zeit mit guten Menschen beim Essen ist die beste Zeit. Die entscheidende Frage. Es steht 2-2.
0: Also, dass es irgendwie um Essen ging, das habe ich irgendwie. Aber es ist ja auch wieder bei allen Antworten. Die dritte ist mir irgendwie zu lang, die Antwort. Mhm. Ich sag B.
1: Ich sag A.
3: Was sagst du, Ju?
2: Ich würde sagen, keiner von beiden. Das weiß ich. Also leider kein Gewinner.
3: Ja.
1: Okay, also.
2: Es ist C.
1: Es ist C. Ich habe auch gedacht, das ist viel zu lang.
2: Nein, a tavola non si invecchia heißt, wörtlich übersetzt, am Tisch wird nicht gealtert.
0: Ah.
2: Ja.
1: Okay, dann bleibt es beim Unentschieden. Flo nimmt den Punkt noch mit. Insgesamt 2-2.
3: Genau.
1: Morgen großes Finale. Danke, Ju, für den Quizmaster.
2: Ja, gerne.
1: Wir hören dich gleich noch einmal zum Abschluss. Und jetzt erst kurz Tina Turner. What's love got to do with it?
2: Arrivederci.

0: Tina Turner hier am italienischen Morgen bei Radio 7. 10 vor 10 ist durch.
1: Ja, schönen guten Morgen. Wir haben Juju Daro noch zu Gast, der uns gleich hier aus dem Studio kehren wird. Ju, vielen Dank, dass du heute Morgen da warst, uns ein bisschen Einblick gegeben hast.
2: Ja, danke für die Einladung, Leute.
1: Und wenn ihr wissen wollt, was Ju so gemacht hat, dann könnt ihr ihn auf jeden Fall bei Insta gerne reinfolgen oder auch nachschauen auf ju-todaro.de. Ju mit G-I-U geschrieben.
2: Ganz genau.
0: Und dann wünschen wir euch gleich viel Spaß bei Kevin Zimmer. Wir hoffen, ihr könnt uns noch hören. Die 88.2 hat gleich mal ein paar kurze Aussetzer. Da werden Wartungsarbeiten durchgeführt. Alternativ DAB Plus oder auch das Webradio.
1: Das ist korrekt. Und jetzt gleich wollen wir noch was von dir hören. Du schmeißt uns quasi mit deinem Song König Kreuzteil aus der Sendung raus. Also gib Gas. Wir sagen Tschüss und bis morgen. Ich bin Florian Rubens.
0: Und ich Tom Schirmann. Hier ist jetzt Ju Todaro live bei Radio Siegen mit König Kreuzteil.

Okay, Freunde da draußen vorm Radiomikrofon, macht euch jetzt alle mal locker, ja? Alle Mann, die Arme auseinander. Ich sehe euch. Alle Mann, die Arme auseinander. Und clap, clap, clap, clap. Come on, das geht lauter. Nicht aufhören.

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1: Yeah.
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1: Mit Danny Hoppe. Guten Morgen. Das kostenlose Hautkrebs-Screening steht vor dem Aus, denn die Bundesregierung will hier bei der anstehenden Gesundheitsreform Geld einsparen. Die Deutsche Krebshilfe und andere Experten warnen vor der Streichung und sie dürften sich durch die neuen Zahlen des Statistischen Bundesamts bestätigt fühlen. Denn demnach hat sich die Zahl der Hautkrebsbehandlungen im Krankenhaus in den vergangenen 20 Jahren fast verdoppelt. Malte Albrecht aus dem News-Team, du hast die konkreten Zahlen für uns.
2: Ja, zuletzt mussten rund 120.000 Menschen wegen Hautkrebs stationär behandelt werden. Das waren knapp 95% mehr als noch im Jahr 2004. Besonders drastisch haben die Fälle von hellem Hautkrebs zugenommen, der in Verdacht steht, durch Sonnenlicht mit ausgelöst zu werden. Der schwarze Hautkrebs kommt noch immer vergleichsweise selten vor, gilt aber als aggressiver, weil er Metastasen bilden kann. Männer sind von Hautkrebs etwas häufiger betroffen als Frauen und auch die Zahl der Todesfälle ist gestiegen. Im Jahr 2024 starben rund 4.600 Menschen an Hautkrebs. Mehr als die Hälfte von ihnen war 80 Jahre oder älter.
1: Ja, seit 2008 können Versicherte ab 35 Jahren ja alle 2 Jahre zum Hautkrebs-Screening gehen, aber genau das steht jetzt auf dem Prüfstand.
2: Richtig, die Krankenkassen müssen sparen und deshalb sollen bei der Gesundheitsreform einzelne Kassenleistungen wegfallen, eben auch das Hautkrebs-Screening. Eine Expertenkommission argumentiert nämlich, es sei nicht belegt, dass das Screening Krankheits- und Todesfälle reduziere. Kritik kommt unter anderem von der Organisation CAMPACT. Wer bei der Vorsorge kürze, riskiere, dass Hautkrebs viel zu spät entdeckt werde, heißt es. Und ähnlich sieht das auch die Deutsche Dermatologische Gesellschaft. Früh erkannt lasse sich Hautkrebs besser behandeln und eine Kostenexplosion verhindern.
1: Danke, Malte. Und jetzt weitere Meldungen im Überblick. Schon zum zweiten Mal in dieser Woche haben die USA Ziele im Iran angegriffen. Teheran hat reagiert und nach eigenen Angaben einen Vergeltungsschlag auf einen US-Stützpunkt durchgeführt. Auf welchen genau, sagte der Iran nicht. Allerdings meldete auch Kuwait am Morgen Angriffe mit Drohnen und Raketen. In Gelsenkirchen, Gladbeck und im niedersächsischen Steinfeld hat es am Morgen Razzien im Rockermilieu gegeben. Spezialeinsatzkommandos haben insgesamt 9 Gebäude durchsucht. Das hat die Polizei bestätigt. Demnach geht es bei den Durchsuchungen um Waffen und Drogen. Ermittelt wird gegen 8 Männer. In NRW hat es wieder 2 tödliche Badeunfälle gegeben. In Herne ertrank am Abend ein 20-Jähriger. Er wollte sich laut Polizei nach einer Joggingrunde im Rhein-Herne-Kanal abkühlen, rief kurz darauf um Hilfe und konnte nur noch tot geborgen werden. Und auch im Feldmarksee in Sassenberg starb ein 27-Jähriger bei einem Badeunfall. Die Deutschen tun sich weiter schwer mit dem Umstieg aufs E-Auto, aber so langsam wird die Skepsis offenbar weniger. Das zeigt das neue E-Barometer des Versicherers Coburg. Denn da gab es jetzt im ersten Quartal einen Rekord beim Umstieg aufs E-Auto. 7,5% der Autokäufer seien in dieser Zeit vom Verbrenner auf einen Stromer umgestiegen, heißt es. Einen Anstieg beobachtete der Versicherer vor allem nach Ausbruch des Iran-Kriegs. Laut einer neuen YouGov-Umfrage sagt außerdem fast jeder Fünfte, dass er sich wegen der neuen staatlichen Förderung wahrscheinlich früher als geplant ein E-Auto anschaffen wolle. Und das waren die Nachrichten mit Danny Hoppe.
3: Das Wetter. Das ist heute wieder ein schöner Tag. Viel Sonnenschein, nur wenige Wolken und angenehm warm mit bis zu 28 Grad. Ab morgen wird es zwar wieder ein bisschen wärmer, 31 Grad könnten drin sein, aber wir müssen örtlich mit Gewittern und Regen rechnen. Und das geht auch am Samstag so weiter. Da kann örtlich auch schon mal so ein Starkregenschauer dabei sein.
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3: Und das sind die längsten Staus. Alles ab 22 Minuten Zeitverlust. A2 Dortmund-Oberhausen zwischen Dreieck Bottrop und Kreuz Oberhausen. 6 Kilometer 25 Minuten mehr. Die A3 Oberhausen-Köln zwischen Kreuz Oberhausen-West und Kreuz Kaiserberg 3 Kilometer 26 Minuten. Die 4 Aachen-Köln zwischen Düren und Elsdorf 7 Kilometer hat es einen Unfall gegeben. Da müsst ihr eine Stunde mehr Zeit einplanen. A4 Köln-Aachen zwischen Frechen-Nord und Kreuz Kerpen 5 Kilometer 26 Minuten. Die 40 Dortmund-Duisburg zwischen Dreieck Bochum-West und Essen-Huttrop 9 Kilometer 33 Minuten on top. Die A46 Heinsberg-Düsseldorf zwischen Kreuz Holz und Kapellen 7 Kilometer kostet euch 29 Minuten Zeit. Und die A565 Bonn-Meckenheim zwischen Dreieck Bonn-Nord-Ost und Bonn-Auerberg 2 Kilometer 22 Minuten on top. Allen unterwegs, gute Fahrt mit uns.
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3: Und das Ganze mit Kevin Zimmer. Schön, dass ihr da seid. Viele haben sie letztens noch im Kino gesehen, ja, wenn ihr in Der Teufel trägt Prada 2 gewesen seid. Da saßt ihr dann so und dann ist euch vielleicht vor Schreck das Popcorn aus der linken Gesichtshälfte geklallt, weil ihr gedacht habt, sag mal, ist das nicht Lady Gaga? Lady Gaga hatte wirklich in der Teufel trägt Prada 2 einen Gastauftritt. Ist sie sehr stolz drauf. Ist von ihrer Tour direkt zu den Dreharbeiten geflogen. Den CO2-Fußabdruck will ich nicht sehen. Jetzt hat sie ihren Gastauftritt bei uns. Hier ist sie. Abracadabra.

0: Größtes Kreuzfahrer-Vorurteil, das ist doch nur was für Rentner, oder? Nee, im letzten Jahr haben knapp 1,5 Millionen Menschen ihre Kreuzfahrt von einem deutschen Hafen aus gestartet. Das sind nochmal gut 4% mehr als noch im Jahr davor. Wir haben mit Jan Brücker vom Kreuzfahrtreiseveranstalter Phoenix Reisen aus Bonn gesprochen. Er hat uns erzählt, warum der Hype immer noch so hoch bei den Reisenden ist.
1: Also die sind immer noch sehr beliebt, weil man innerhalb kurzer Zeit sehr viele Ziele sehen und erleben kann. Gleichzeitig muss man einmal Koffer packen, es ist rundum organisiert, man muss sich um nichts kümmern. Das ist einfach eine attraktive Urlaubsform.
0: Und was ich jetzt beispielsweise nicht gedacht hätte, immer mehr Jüngere haben Lust auf Urlaub auf dem Wasser. Ein Grund dafür, man kommt schnell mit anderen Reisenden in Kontakt.
1: Also für jüngere Leute ist es interessant, dass sie an Bord der Schiffe auch sehr viel geboten bekommen, viele Bars, viel Unterhaltungsprogramm, viele Sachen sich zu beschäftigen, auch mit Gleichaltrigen halt in Kontakt zu kommen. Da gerade an Bord ist man natürlich in so einer Community auch unterwegs und da fällt es einem leichter, Leute kennenzulernen. Und da kann ich mir schon vorstellen, dass es für die junge Generation eben sehr attraktiv ist, darüber auch zu connecten.
0: Ich habe immer gedacht, hier, wenn du da kannst mit Opa und Oma connecten, aber doch nicht mit jüngeren Leuten, aber scheint anders zu sein. Kreuzfahrten boomen, vor allem bei der jüngeren Generation, bei der sogenannten Gen Z geht der Trend nach oben. Jetzt The Weeknd und Blinding Lights.

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0: Es ist gleich 10:30.
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0: Mit Caroline Hartmann, guten Tag. Die Reallöhne in Deutschland sind in den ersten Monaten des Jahres gestiegen. Durchschnittlich liegt das Plus laut Statistischem Bundesamt bei 1,8%. Als Reallohn wird das bezeichnet, was nach Abzug der Inflation übrig bleibt. Die USA haben trotz der Waffenruhe und laufender Verhandlungen erneut Ziele im Iran angegriffen. Nach Angaben aus dem Pentagon galten die Schläge einer Militärstellung, von der aus Drohnen abgefeuert worden seien. Diese hätten eine Bedrohung für die US-Streitkräfte dargestellt. Lungenkrebs ist in Siegen-Wittgenstein immer noch eine der häufigsten Todesursachen. Das zeigen Daten des Statistischen Landesamtes. 2014 starben laut Statistik hier bei uns im Kreis 155 Menschen an Lungenkrebs. 10 Jahre später waren es immer noch 144. Männer trifft der Lungenkrebs deutlich häufiger als Frauen. Die meisten sind bei ihrem Tod Anfang 70. Radfahren ist in Bad Berleburg ein Stück sicherer geworden. Auf dem Eder-Radweg ist ein neues Teilstück in Betrieb genommen worden. Mit dem Lückenschluss kann jetzt eine Gefahrenstelle im Industriegebiet Raumland umfahren werden. Die Bauarbeiten liefen problemlos, haben rund 4 Wochen gedauert und 100.000 Euro gekostet. Das waren die Radio Siegen Nachrichten von hier mit Caroline Hartmann. Wir schauen aufs Wetter. Der Donnerstag ist sonnig gestartet und das bleibt auch so. Bei maximal 25 Grad ist es angenehm warm. Morgen wird es dann aber schon wieder wärmer. Ab dem Abend drohen auch erste Gewitter. Auch am Samstag müssen wir uns auf Regen und Gewitter einstellen. Die Sonne ist aber auch noch mit dabei.
1: Das war das Wetter. 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
0: Der aktuelle Radio Siegen Verkehrsservice mit diesen Radarkontrollen. Siegen, Ortseingang, Freudenberger Straße Richtung Stadtmitte, Eckmannshausen Richtung Herzhausen, am Ortseingang Herzhausen, hier in beide Richtungen. Zwischen Mittelhees und Oberhees wird kontrolliert, B54 Kalteiche Richtung Willensdorf, am Ortseingang Willensdorf und Mudersbach-Koblenzer Straße Richtung Siegen. Gute und sichere Fahrt.

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3: Mal eine Frage an die Männer. Habt ihr eine Ahnung, was Tampons und Binden kosten? Oh, ich weiß, das Thema mögen wir Kerle nicht, ne? Es ist wie Beine rasieren. Unangenehm. Ja, die meisten Männer zucken beim Wort Binde ja schon zusammen. Aber klar, normal. Viele Männer haben eben Bindungsängste. Sorry, den konnte ich nicht liegen lassen. Aber jederzeit können wir über Fettauffangschalen beim Gasgrill diskutieren. Aber Hygiene? Pah! Frauensache. Trotzdem, gar nicht so billig die Dinger. Ich sollte die letzten Mal kaufen und ich bin fast hinten rübergekippt. Das ist ja kein Luxusartikel, sondern die braucht man einfach. Also, Frau brauchst. Naja. Und dann habe ich mal ChatGPT gefragt, was das kosten würde, wenn Tampons und Binden in Deutschland umsonst wären. Soll ich euch was sagen? Es wäre weniger als der Tankrabatt. Aber die einzige Periode, die die Regierung interessiert, ist die Wahlperiode. Zum Schluss aber nochmal eine ganz wichtige Frage. Meine Fettauffangschale bei meinem Weber, ist die spülmaschinenfest eigentlich?
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1: Ja.

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28: Der aktuelle Radio Siegen Verkehrsservice mit einer Meldung aus Rudersdorf. Hier ist die Kölner Straße aktuell vollgesperrt wegen eines Feuerwehreinsatzes in Höhe des Kreisels Dorfplatz. Nochmal eine Meldung aus Rudersdorf. Die Kölner Straße ist hier in Höhe des Kreisels Dorfplatz vollgesperrt wegen eines Feuerwehreinsatzes. Allen unterwegs eine gute und sichere Fahrt.

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1: Mit Danny Hoppe. Guten Tag. Die geplante Gesundheitsreform der Bundesregierung sorgt weiter für viel Kritik. Die Gewerkschaft Verdi protestiert deshalb heute gegen die geplanten Einsparungen im Gesundheitswesen und spricht von einer Sparorgie. In mehreren Kliniken soll es heute Proteste, Kundgebungen und andere Aktionen geben. Verdi hatte im Vorfeld nur ein paar Orte genannt, darunter Düsseldorf, Minden, Viersen, Remscheid und Mönchengladbach. Marc Weiß hat die Infos dazu.
2: Verdi will die Kliniken nicht lahmlegen, trotzdem sollen die Proteste sichtbar sein für Mitarbeiter, Patienten, Besucher und letztlich auch für die Politik, denn gegen deren Pläne richtet sich der Protest. Hintergrund ist das geplante Spargesetz der Bundesregierung zur gesetzlichen Krankenversicherung. Nach dem Gesetzentwurf sollen Tariferhöhungen in Krankenhäusern nicht mehr vollständig refinanziert werden, außerdem drohen Kürzungen bei der Finanzierung zusätzlicher Pflegekräfte. Nach Angaben von Verdi sollen die Krankenhausbudgets allein im Jahr 2027 bundesweit um über 5 Milliarden Euro sinken. Die Gewerkschaft sieht die Patientenversorgung in den Krankenhäusern in Gefahr und hält den Druck auf die Beschäftigten für viel zu hoch. Viele Kliniken arbeiteten schon jetzt am Limit. Weitere Einschnitte würden Personalabbau und wirtschaftlichen Druck verschärfen, heißt es. Die Beschäftigten hätten in den vergangenen Jahren hart für bessere Arbeitsbedingungen gekämpft. Es wäre jetzt ein fatales Signal, wenn diese Fortschritte zurückgedreht würden, heißt es von Verdi NRW.
1: Und jetzt weitere Meldungen im Überblick. Der Iran hat die nächtlichen US-Angriffe scharf verurteilt. Das Außenministerium warf den USA vor, wiederholt gegen die Waffenruhe verstoßen zu haben. Der Iran hat mit eigenen Angriffen auf einen US-Stützpunkt reagiert. Angaben zum Ort wurden aber nicht gemacht. Allerdings meldete auch Kuwait Drohnen- und Raketenangriffe. In deutschen Krankenhäusern sind zuletzt fast doppelt so viele Menschen mit Hautkrebs behandelt worden wie noch vor 20 Jahren. Das zeigen neue Zahlen des Statistischen Bundesamts. 2024 waren es demnach 120.000 Patienten, die stationär mit Hautkrebs behandelt wurden. Das sind 95% mehr als 2004. Der tote Buckelwal Timmy bleibt jetzt doch auf der Insel Anholt. Er soll am Wochenende an Land gezogen und dann in der nächsten Woche direkt am Strand obduziert werden. Das hat die dänische Umweltbehörde mitgeteilt. Der Bereich um den Wal werde dann abgesperrt, heißt es. Am Samstag ist in Werne eine Großdemo gegen den Bau neuer Gaskraftwerke geplant. Aufgerufen haben dazu Greenpeace, Fridays for Future, der BUND und Campact. Sie rechnen mit mehreren tausend Demonstranten. Unklar ist aber noch, wo die Demo startet. Das soll jetzt das Verwaltungsgericht Gelsenkirchen klären. Denn die Klimaschützer wollten eigentlich in Sicht und Hörweite eines mit Erdgas betriebenen Kraftwerks starten. Es befindet sich in Werne an der Stadtgrenze zu Hamm, wo die Klimaaktivisten ein Camp errichtet haben. Die Polizei hat allerdings einen alternativen Startpunkt der Demo zur Auflage gemacht. Man müsse Objekte der kritischen Infrastruktur schützen, hieß es zur Begründung. Dagegen klagt das Demobündnis jetzt. Wann das Gericht darüber entscheidet, ist noch unklar. Und das waren die Nachrichten mit Danny Hoppe.
3: Das Wetter. Heute dürfen wir uns erstmal über richtig schönes Wetter freuen. Es gibt viel Sonnenschein, nur wenige Wolken und dazu angenehm warme Temperaturen bis 28 Grad. Ab morgen wird es dann nochmal wärmer mit Spitzenwerten bis 31 Grad. Dafür sind örtlich aber auch Gewitter und Regen mit drin. Und am Samstag bleibt es ähnlich. Also auch da immer wieder mal Gewitter oder sogar ein Starkregenschauer kann da runterkommen.
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3: Das sind die längsten Staus. Wir starten auf der A2 Dortmund-Oberhausen zwischen Bottrop und Kreuz. Oberhausen 6 Kilometer, plant da 28 Minuten mehr Zeit ein. Die A4 Aachen-Köln zwischen Düren und Elsdorf, 7 Kilometer, 51 Minuten on top. Da hat es einen Unfall gegeben auf der A4 im Baustellenbereich. Fahrt bitte vorsichtig. Die A40 Dortmund-Duisburg zwischen Bochum-Wattenscheid und Essen-Huttrop, 7 Kilometer, 23 Minuten on top. Die A46 Heinsberg-Düsseldorf zwischen Kreuzholz und Kapellen, 7 Kilometer, hier sind es 20 Minuten mehr. Und die A565 Bonn-Meckenheim zwischen Dreieck Bonn-Nordost und Bonn-Auerberg, 2 Kilometer, 16 Minuten mehr.
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3: Sehr schön. Wir hören ja immer wieder, wie es Trickbetrüger so auf ältere Menschen abgesehen haben. Ein 91-jähriger Mann hat jetzt bei einem Trickbetrüger einen Trick angewandt und hat ihn so geschnappt. Ja, er hatte dem Trickbetrüger am Telefon nämlich gesagt, dass er riesige Mengen Gold zu Hause hat, die er polizeilich sichern lassen wollte. Der Trickbetrüger hatte das angeboten, ja, dass er das besser mal zu sich nimmt als Polizei. Ja. Der falsche Polizist kam also und dann ließ der 91-Jährige sich den Dienstausweis von dem Typen zeigen. Der reichte ihm dazu sein Handy durch das Fenster, weil darauf der Dienstausweis war, sagte der Trickbetrüger. Ja. Der Rentner nahm das Handy schloss das Fenster, alles barrikadiert, ja, hat die Polizei gerufen, denen das Handy gegeben, also der echten Polizei, und die konnten dann aufgrund des Handys den Täter ausfindig machen. Das ist, wie cool kann ein Opa bitteschön sein? Das ist meine Trickbetrüger-Story des Tages. Sieg mal jetzt bei uns mit Nobody to Love. Ich bin Kevin Zimmer, wünsche euch einen schönen Donnerstag.

Der aktuelle Radio-Siegen-Verkehrsservice nochmal hier mit der Aufhebung der Vollsperrung in Rudersdorf. Die Kölner Straße ist nicht mehr gesperrt. Hier gab es eben einen Feuerwehreinsatz. Die Kölner Straße in Rudersdorf ist wieder frei. Ihr könnt hier wieder langfahren. Der Feuerwehreinsatz ist beendet. Allen unterwegs eine gute und sichere Fahrt.

Weiß ich, hat sie ihn mittlerweile eigentlich gefunden, ihren Ehemann? Ich mache mir Sorgen. Where's my husband? Ray, hier bei uns. Kommen wir jetzt zu einem der erfolgreichsten Solokünstler in Deutschland. Jetzt gehen wahrscheinlich bei euch so Namen rum wie, was weiß ich, Herbert Grönemeyer vielleicht, Mark Forster, keine Ahnung. Aber ich sag mal so, er singt gar nicht selbst. Er produziert meistens nur. Den Typen kennt ihr doch, oder?

0: ratet doch mal, welcher DJ war das? Ja? Robin Schulz natürlich, der mit der eckigen Sonnenbrille immer, also zumindest trägt er sie sehr oft. Habe ich einmal irgendwann mal in einem Instagram-Post seine Augen gesehen? Nee, ich glaube nicht. Ich sehe da immer sehr viel Shampoosflaschen. Ganz oft ist er in Dubai unterwegs oder so. Und er liebt so ein bisschen den Luxus auch, Robin Schulz. Seit über 13 Jahren ist er inzwischen im Showgeschäft, deswegen kann er sich das alles leisten. Hat wirklich einen Hit nach dem anderen veröffentlicht und schafft es irgendwie trotzdem immer wieder, alles frisch und neu klingen zu lassen. Das zeigt er jetzt auch. Er hat einen neuen Song draußen, Better Times heißt er. Dafür hat sich Robin Schulz mit Barbs zusammengetan. Was? Mit wem? Ja, es ist eine griechisch-amerikanische Künstlerin, die lebt derzeit in Berlin. Die wird wahrscheinlich durch diesen Song dann nochmal größer rauskommen. Gemeinsam haben die beiden einen Song aufgenommen. Ich finde, klingt nach einem Hit. Ich finde auch, es klingt nach Sommer. Better Times ist neu bei uns.
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0: Es ist 11:30.
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0: Mit Caroline Hartmann, guten Tag. Der deutsche Staat hat im vergangenen Jahr gut 751 Milliarden Euro für Sozialleistungen ausgegeben. Das sind laut Statistischem Bundesamt 5,9% mehr als ein Jahr zuvor. Damit sei der Anstieg aber geringer ausgefallen als in den beiden Jahren zuvor, heißt es. Die USA und der Iran haben sich in der Straße von Hormus trotz Waffenruhe wieder gegenseitig angegriffen. Der Iran hat als Vergeltung für eine nächtliche Attacke der Amerikaner einen US-Stützpunkt angegriffen. Das hat das Staatsfernsehen gemeldet. Der 48-jährige Siegner, der seit gestern vermisst wurde, ist wieder da. Das hat die Polizei mitgeteilt. Der Mann wurde heute früh gegen 9:30 von Beamten der Bundespolizei wohlbehalten am Bahnhof in Siegen angetroffen. Der 48-jährige war gestern früh in Maiswinkel das letzte Mal gesehen worden. Sein Auto war nachmittags in Niederdilfen aufgetaucht. Seitdem fehlte von ihm jede Spur. Es wurde befürchtet, dass er hilfebedürftig sein könnte. Lungenkrebs ist in Siegen-Wittgenstein immer noch eine der häufigsten Todesursachen. Das zeigen Daten des Statistischen Landesamtes. 2014 starben laut Statistik hier bei uns im Kreis 155 Menschen an Lungenkrebs. 10 Jahre später waren es immer noch 144. Männer trifft der Lungenkrebs deutlich häufiger als Frauen. Die meisten sind bei ihrem Tod Anfang 70. Das waren die Radio Siegen-Nachrichten von hier mit Caroline Hartmann. Wir schauen aufs Wetter. Der Donnerstag bringt auch weiterhin viel Sonne bei maximal 25 Grad. Morgen gehen die Werte dann wieder weiter nach oben. Ab dem Abend drohen auch erste Gewitter. Auch am Samstag müssen wir uns auf Regen und Gewitter einstellen. Die Sonne ist dann aber auch noch dabei. Der aktuelle Radio Siegen Verkehrsservice. Im Moment mit diesen Radarkontrollen. Geisweit, Otto-Brenner Straße in beide Richtungen. Siegen, Ortseingang. Freudenberger Straße Richtung Stadtmitte. Eckmannshausen Richtung Herzhausen. Am Ortseingang Herzhausen in beide Richtungen. Und zwischen Mittelhees und Oberhees wird ebenfalls kontrolliert. Gute und sichere Fahrt. 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

0: Es gab Kritik. Es gab Missverständnisse. Aber jetzt bitte Harmonie. Sofort, bitteschön.
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0: Glaube ich, Tag 2 im Trainingslager der deutschen Fußballnationalmannschaft. Kollege Sascha Fassbender, alle Zeichen stehen auf hier. Teambuilding, ne?
2: Ja, sogar noch mehr. Bundestrainer Nagelsmann sagt das hier.
3: Dass wir jetzt für die nächsten Wochen wie eine Familie sind und dass jeder das Vertrauen zu seinem Nebenmann, zu seiner Nebenfrau hat im gesamten Team. Dass da nichts zwischen Spielern ist, zwischen Trainerteam, nichts irgendwie schwelt und jeder immer offen die Dinge auch anspricht.
2: Ja, also richtiges Family-Building fast schon.
0: Los, habt euch lieb jetzt.
2: Ja, so.
0: Und das nachdem Julian Nagelsmann. In der Kritik steht natürlich die eigentliche Nummer 1. Baumann soll ja für Manuel Neuer wieder auf die Bank. Das klingt nicht nach Harmonie.
2: Nee, nicht wirklich, genau. Und Nagelsmann hat ja auch immer mal wieder den wirklich erfolgreichen Stürmer Dennis Undav kritisiert und stattdessen eher erfolglosere Stürmer aufgestellt. Wobei er sich ja für die Kritik an Undav mittlerweile dann auch entschuldigt hat.
0: Sascha, ein bisschen mehr Harmonie bitte jetzt.
2: Ja, total. Das will Nagelsmann auf jeden Fall tun. Er will jedem Spieler eine Aufgabe geben, auch die, die nicht spielen. Es geht viel um Zusammenhalt und Stimmung. Hat er manche Spieler auch als Kaugummi und Kleber bezeichnet, die dann für den Zusammenhalt sorgen sollen. Und vielleicht funktioniert das ja auch nach diesem ganzen Hin und Her. Morgen ist zum Beispiel ein Grillfest mit allen Spielern und ihren Familien geplant.
0: Werden die Probleme weggegrillt, sozusagen.
2: So.
0: Wir sind so, wir Deutschen, ja? Gibt's Streit, gibt's erstmal ein Grillfest. Das lieben wir alle.
2: Ja, genau. Und so erhoffen wir uns das dann zumindest, dass das dann irgendwie funktioniert. Denn am kommenden Sonntag steht das Testspiel gegen Finnland an in Mainz. Und danach geht's dann so langsam Richtung USA. In North Carolina ist das WM-Quartier der Deutschen.
0: So, und da will man auch politisch anders auftreten als zum Beispiel in Katar.
2: Sie wollen politisch quasi gar nicht auftreten. So DFB-Sportdirektor Rudi Völler.
4: Es gibt viele Dinge in der Welt, die uns allen nicht gefallen, die hier sitzen. Ich glaube schon, dass wir gut daran tun, das ein bisschen zu trennen. Wir sind da, um eine Weltmeisterschaft zu spielen. Und am Ende geht es dann auch nur um Fußball.
2: Ja, dennoch wolle man niemandem den Mund verbieten.
0: So. Okay, hoffentlich haben wir nicht wieder so eine peinliche Armbinden-Diskussion oder irgendwie sowas. Das ist auch schön. Also, Teambuilding angesagt bei der deutschen Fußballnationalmannschaft. Ist aber auch krass, ne, wenn du als Spieler hörst, ich bin das Kaugummi.
2: Ja, genau. Ich bin der Kleber.
0: Ja, das bist du ja auch hier bei uns im Sender.
2: Absolut.
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1: Mit Danny Hoppe, guten Tag. Lange waren viele Autofahrer in Deutschland skeptisch, was den Umstieg auf ein E-Auto angeht. So langsam ändert sich das aber offenbar. Das zeigt das aktuelle E-Barometer des Versicherers Hukoburg. Demnach sind noch nie so viele Autofahrer von Benziner oder Diesel auf ein reines Elektroauto umgestiegen wie zu Beginn des Jahres. Walter Albrecht aus dem News-Team, wie sehen die Zahlen genau aus?
2: Also laut dem E-Barometer lag die Umstiegsquote in den ersten drei Monaten bei 7,5%. Aber zum Quartalsende im März, also nach Beginn des Irankriegs und dem starken Anstieg der Benzinpreise, lag die Quote noch höher, da kam sie auf fast 9%. Nach einer YouGov-Umfrage dürfte auch der neue staatliche E-Auto-Zuschuss für Mittel- und Niedrigverdiener ein Grund dafür sein, warum die Zahlen steigen. Die Anträge können zwar erst seit kurzem gestellt werden, aber rückwirkend bis Anfang Januar. Besonders auffällig ist, junge Autofahrer unter 40 steigen gerade fast doppelt so häufig um wie noch im Vorjahr.
1: Und welche Marken sind da am beliebtesten?
2: Bei den Privatkäufern dominieren ganz klar ausländische Marken. Die belegen laut dem Versicherer 9 der ersten 10 Plätze. Ganz vorne liegt die tschechische VW-Tochter Skoda, gefolgt vom US-Konzern Tesla, dessen Verkaufszahlen sich wieder erholt haben. Als einziger deutscher Hersteller schafft es Opel in die Top 10 der privaten Wechselwilligen. Schaut man aber auf die Gesamtzulassungen inklusive Firmenwagen, liegt VW in der Statistik immer noch ganz vorne.
1: Danke, Malte. Und jetzt weitere Meldungen im Überblick. Die Außenminister der EU wollen heute in Zypern über die Lage in der Ukraine und mögliche Gespräche mit Russland beraten. Einen Russland-Gesandten wird Brüssel aber erstmal nicht ernennen, das hat die Außenbeauftragte Kallas gesagt. Kreml-Chef Putin hatte Altkanzler Schröder ins Spiel gebracht, das lehnt die EU aber ab. Der Tankrabatt der Bundesregierung wird wohl nicht verlängert. Bundesverkehrsminister Schnieder hat diese Hoffnung vieler Autofahrer im Handelsblatt zumindest gedämpft. Der Staat komme irgendwann an die Grenzen seiner Möglichkeiten, sagte er. Der US-Konzern Meta führt bei Instagram, Facebook und WhatsApp kostenpflichtige Plus-Modelle ein. Sie sollen Nutzerinnen und Nutzern mehr Funktionen und Inhalte bieten. Genaue Preise nannte Meta nicht. In US-Medien ist aber von umgerechnet rund 3,40 Euro pro Monat für Facebook und Instagram die Rede. Während sich die meisten bei uns gerade wohl über das schöne Wetter freuen, ächzen Teile Frankreichs unter einer ersten heftigen Hitzewelle. Die zweithöchste Hitzewarnstufe des Landes wurde jetzt auch auf den Großraum Paris ausgeweitet. Dort werden heute bis zu 35 Grad erwartet. Im Süden Frankreichs könnte das Thermometer sogar die 39-Grad-Marke knacken. Die Temperaturen liegen in Frankreich momentan zwischen 10 und 15 Grad über denen, die für die Jahreszeit eigentlich üblich sind. Wegen dieser Rekordwerte hat die Regierung für den Nachmittag eine Krisensitzung einberufen. Sie steht in der Kritik, sie habe die Bevölkerung nicht auf die immer häufigeren und schlimmeren Hitzeperioden vorbereitet, heißt es. Das gelte auch für die Schulen. In vielen gäbe es weder Klimaanlagen, Vorhänge vor den Fenstern oder schattige Schulhöfe, sagt zum Beispiel die Opposition. Und das waren die Nachrichten mit Danny Hoppe.
3: Das Wetter. Das ist heute wirklich ein Tag zum Genießen. Viel Sonne, nur ein paar Wolken und angenehm warm mit bis zu 28 Grad. Morgen steigen die Temperaturen dann nochmal an auf bis zu 31 Grad. Allerdings müssen wir stellenweise auch mit Regen und Gewittern rechnen. Und so geht's dann am Samstag auch weiter.
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3: Das sind die längsten Staus, alles ab 21 Minuten Zeitverlust. A2 Dortmund-Oberhausen zwischen Dreieck-Bottrop und Kreuz-Oberhausen 6 Kilometer 26 Minuten. Die 4 Aachen-Köln zwischen Düren und Elsdorf 5 Kilometer, hier sind es 44 Minuten mehr. Auf der A4 Köln-Olpe zwischen Bergisch-Gladbach-Refrath und Bergisch-Gladbach-Bensberg gibt es einen Stau von 4 Kilometern, seid ihr nach 21 Minuten durch. Die A40 Dortmund-Duisburg zwischen Gelsenkirchen-Süd und Essen-Huttrop 6 Kilometer 24 Minuten. Und die A57 Krefeld-Köln zwischen Holzbüttgen und Neuss-Reuschenberg 4 Kilometer, 22 Minuten on top. Allen unterwegs, gute Fahrt mit uns.
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3: Und das Ganze mit Kevin Zimmer. Schön, dass ihr da seid. Gestern wurde in Köln die neue Netflix-Doku über Fußball-Weltmeister Lukas Podolski vorgestellt. Ich habe die noch nicht gesehen. Logischerweise läuft ja auch noch nicht bei Netflix. Aber es soll ja sehr privat sein, was da zu sehen sein wird. Alles, was ich Privates über Poldi wissen muss, hat er uns doch eigentlich schon gesagt.
4: Na, manchmal ist es kein Thema. Ich denke, 80% von euch und ich kauen sich auch mal an den Eiern. Und daher ist alles gut.
3: Was die Doku sonst noch kann, hören wir in etwa 8 Minuten.

0: Das, was die Jungs im Fußballnationalmannschaftstrainingslager in Herzogenaurach werden wollen in etwa 2 Wochen, ist dieser Kollege schon. Lukas Podolski ist Fußballweltmeister. Auf Netflix wird es bald eine Doku über ihn geben. Poldi heißt die. Die Weltpremiere der Netflix-Doku über Lukas Podolski war gestern natürlich im Rhein-Energie-Stadion in Köln. Ja, Reporter Luis Eck war gestern bei der Vorstellung mit dabei, hat geguckt. Und Luis, im Trailer kündigt Podolski ja an, es ist eine sehr ungewöhnliche Doku. Stimmt das denn? Du hast ja gesehen.
1: Klar, natürlich geht es um Poldis Karriere. Und natürlich erzählen auch ganz klassisch Mitspieler wie Thomas Müller oder André Iniesta auf der Couch Stories über Poldi. Aber das spielt eben schon nur eine Nebenrolle. Hier, selbst der WM-Titel, der taucht erst im Abspann auf. Stattdessen geht es um sehr persönliche Einblicke, seinen Familienalltag, Fragen rund um Herkunft und Identität. So in Richtung Karriereende wird es dann auch wirklich sehr emotional. Also die Doku zeigt den privaten Poldi ehrlich, direkt und, na klar, natürlich auch immer lustig mit einem guten Spruch.
0: Ja, gibt es denn Szenen, die dir, was weiß ich, im Kopf geblieben sind? Worauf können sich da die Zuschauerinnen und Zuschauer freuen?
1: Was ich richtig schön fand, war, dass in der Doku die Frau von Lukas Podolski das erste Mal ein Interview gibt, zumindest auf der Tonspur. Man merkt, das bedeutet Poldi ganz viel, hat er mir auch gestern nochmal auf der Premiere erzählt.
2: Ich wollte, glaube ich, dann auch, dass die Doku was Besonderes wird und nicht irgendwie der 50. Spieler, der dann sagt, oh, wie geil der Poldi war.
1: Und wo mir klar wurde, okay, Poldi will da mal wirklich eine andere Doku machen und ganz tief blicken lassen. In einer Szene sitzt dann nackt unter der Dusche und schäumt sich den Pöppes ein. Ja, solche Szenen für Poldi aber kein Problem.
2: Wenn man die Hosen runterlässt, dann muss man die runterlassen und das gehört dazu.
0: Absolut, also gibt auch für die Damen was zu gucken. Poldi nackt in der Doku über Lukas Podolski. 4. Juni wird sie zu sehen sein auf Netflix.

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5: Wir haben heute Morgen eine kleine Italienreise gemacht.
6: Ciao ragazzi.
5: Ja, nicht aus Trost, weil die wieder nicht bei der WM dabei sind. Ja, ich habe schon wieder gesagt, ich weiß, ich steche immer in diese Wunde rein, aber es muss sein nach 2006 und 2012. Nein, wir haben sehr viele italienische Restaurants mittlerweile in der Siegener Innenstadt und deswegen haben wir das mal zum Thema gemacht.
6: Die haben wir unter anderem zu Wort kommen lassen, was es da alles so an Angeboten gibt, aber wir haben auch ein bisschen was gelernt, der Tom und ich. Zum Beispiel, dass ich auf jeden Fall nie wieder Italienisch, sondern nur noch Italienisch sagen werde.
5: Gab direkt mal einen Mecker heute von Giusto Daro.
6: Ja, der war nämlich auch live in der Sendung.
5: Der Quotenitaliener heute Morgen in Anführungszeichen. Ja, und ich habe gelernt, Cappuccino darf man eigentlich nicht nach 12 trinken.
6: Nein.
5: Ich trinke eh keinen, von daher passiert mir dieser Fehler nicht. Aber Giu ist in Italien schief angeguckt worden, als er das um 4 Uhr bestellt hat.
6: Das ist vollkommen korrekt. Und was auch noch wichtig ist, das Frühstück bei den Italienern, so, ist nicht so üppig, wie man denkt, sondern es ist relativ...
5: ein Cornetto, hat
6: ein
5: er
6: Cornetto
5: gesagt.
6: Und ein Espresso. Espresso im Stehen. Und dann wird halt mittags dann richtig reingehauen. Ihr könnt euch ganz viel zu dieser Sendung nochmal anhören bei uns im Studioblog auf radiosiegen.de. Wir sagen Tschüss und bis morgen. Florian Rums bin ich.
5: Und ich bin Tom Schirmer. Morgen ist ja die Woche schon wieder Ende. Ah, juhu. Klasse.
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Behörde mitteilt, soll das Tier am Wochenende an Land gezogen werden. Obduktion, wissenschaftliche Untersuchungen und die Entsorgung des Kadavers sind demnach dann für Ende der kommenden Woche geplant. Der 48-jährige Siegner, der seit gestern vermisst wurde, ist wieder da. Das hat die Polizei mitgeteilt. Der Mann wurde heute früh gegen 9:30 von Beamten der Bundespolizei wohlbehalten am Siegner Bahnhof angetroffen. Der 48-jährige war gestern früh in Maiswinkel das letzte Mal gesehen worden. Sein Auto war nachmittags in Niederdilfen aufgetaucht. Seitdem fehlte von ihm jede Spur. Es wurde befürchtet, dass er hilfebedürftig sein könnte. Lungenkrebs ist in Siegen-Wittgenstein immer noch eine der häufigsten Todesursachen. Das zeigen Daten des Statistischen Landesamtes. 2014 starben laut Statistik hier bei uns im Kreis 155 Menschen an Lungenkrebs. 10 Jahre später waren es immer noch 144. Männer trifft der Lungenkrebs deutlich häufiger als Frauen. Die meisten sind bei ihrem Tod Anfang 70. Das waren die Radio-Siegen-Nachrichten von hier mit Caroline Hartmann. Schauen wir noch aufs Wetter. Heute gibt es viel Sonne bei bis zu 25 Grad. Morgen wird es dann schon wieder deutlich wärmer. Ab dem Abend drohen auch erste Gewitter. Auch Samstag müssen wir uns auf Regen und einzelne Gewitter einstellen. Die Sonne ist dann aber auch noch dabei. Der aktuelle Radio Siegen Verkehrsservice mit Radarkontrollen. Geisweit, Otto-Brenner-Straße in beide Richtungen, Eckmannshausen Richtung Herzhausen am Ortseingang Herzhausen hier beide Richtungen und zwischen Mittelhees und Oberhees wird ebenfalls kontrolliert und in Siegen, eine Freudenberger Straße am Ortseingang von Siegen in Richtung Stadtmitte. Gute Fahrt!

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0: In meiner Jobbeschreibung steht, spiel die neue von Teddy Swims, Mr. Know-It-All. In der Jobbeschreibung von Atze Schröder steht, hier, bring uns alle zum Lachen. Aber wenn man Atzes Podcast Watt ne Woche hört, lernt man auch immer noch mal, ich weiß auch nicht, man lernt auch ein bisschen was fürs Leben.
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3: Ja, nee, ist klar. So, kaum war ich die Woche in Hamburg mit dem Auto unterwegs und hatte geparkt, kam auch schon so eine männliche Politesse, um die Falschparker über den Löffel zu barbieren, wie man so schön sagt. Was ist eigentlich der richtige Ausdruck für männliche Politesse, fällt mir gerade ein. Politasse? Polizecke? Nee, jetzt mal ernsthaft. Männliche Politesse, wie ist es denn richtig? Polomat? Polohorst? Polonaise? Holy Poly? Politur? Warte mal, ich guck mal eben. Ich frage mal eben die Kollegen von ChatGPT. Wie geil ist das denn? Hier steht's. Die männliche Form der Politesse nennt man offiziell Politeur. Das steht hier wirklich. Wie geil ist das denn? Dem Politeur ist nichts zu schwören. Politeur. Ja, siehst du, jetzt sind wir alle wieder etwas schlauer. Willkommen hier bei Ihrem Wissenspodcast. Man wird nicht blöder mit Atze Schröder.
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1: Mit Christian Böder, guten Tag. Die Löhne in Deutschland sind zu Jahresbeginn schneller gewachsen als die Preise. Im Schnitt haben sie um mehr als 4% zugelegt, während die Preise nur um gut 2% gestiegen sind. Einzelheiten und Reaktionen auf die Entwicklung hat Thorsten Adolfs aus dem News-Team.
2: Das Statistische Bundesamt meldet, dass vor allem Leute mit geringem Einkommen davon profitieren. Mit zur positiven Entwicklung trage die Erhöhung des Mindestlohns bei, der seit Januar bei 13,90 Euro pro Stunde liegt. Deutlich mehr Geld in der Tasche haben nach Angaben der Statistiker vor allem diejenigen, die in Bereichen wie dem Bergbau, bei Versicherungen oder bei der Energieversorgung arbeiten. Außerdem bekommen viele Azubis zurzeit mehr Geld als früher. Damit bleibt unter dem Strich mehr Kaufkraft, was wichtig ist, damit wir konsumieren können und die Wirtschaft in Schwung bleibt. Auch wenn das aktuelle Plus erfreulich klingt, warnt das Wirtschafts- und Sozialwissenschaftliche Institut der Hans-Böckler-Stiftung vor einer möglichen Wende. Die Sorge ist groß, dass die Inflation bald wieder anziehen könnte und das Lohnwachstum dann komplett aufgefressen wird. Sollte es so kommen, könnte die Wirtschaft in diesem Jahr auf der Stelle treten, sagen die Experten. Das wäre bitter, denn schon die erste Hälfte der 2020er Jahre hat den Beschäftigten bis jetzt unter dem Strich stagnierende Reallöhne beschert.
1: Und hier haben wir weitere Nachrichten in der Zusammenfassung. Immer mehr Menschen in Deutschland sind empfänglich für einen Umstieg aufs E-Auto. Das liegt auch an den neuen staatlichen Förderungen. Laut dem E-Barometer der Versicherung Hug Coburg waren im ersten Quartal so viele deutsche Haushalte von einem Verbrenner auf ein Elektroauto gewechselt wie nie zuvor. Vor allem im März gab es eine sprunghafte Zunahme. Da hatte der Iran-Krieg die Spritpreise explodieren lassen. Schweden und die Ukraine wollen ein Abkommen zur Luftverteidigung bekannt geben. Die Ankündigung ist für diese Minuten geplant. Nach schwedischen Zeitungsberichten will Schweden der Ukraine mehrere ältere Modelle von Kampfflugzeugen aus eigener Produktion überlassen und mit Kiew über den Verkauf neuerer Modelle verhandeln. Die CDU hat eine Broschüre mit dem Titel Abstieg für Deutschland an alle Bundestagsabgeordneten der AfD verschickt. In der Broschüre übt die CDU scharfe Kritik an der Partei und wirft ihr unter anderem vor, an der Abschaffung der Demokratie zu arbeiten. Das bestätigte eine CDU-Sprecherin. Die Broschüre enthält auch ein Musterschreiben für den Austritt aus der AfD. Der deutsche Elektronikfachhändler Mediamarkt Saturn ist der größte seiner Art in Europa und gehört auch im deutschen Onlinehandel zu den Top 5. Doch der Konzern mit Sitz im bayerischen Ingolstadt soll unter chinesische Kontrolle kommen. Der E-Commerce-Riese JD.com will Mediamarkt Saturn übernehmen. In der Sache hat sich aber die EU-Kommission eingeschaltet. Sie nimmt die geplante Übernahme genauer unter die Lupe. Nach einer ersten Untersuchung gäbe es Hinweise, dass JD.com ausländische Subventionen bekommen hat, die den EU-Binnenmarkt verzerren könnten, heißt es von der Brüsseler Behörde. Das Geld könnte vom chinesischen Staat kommen, durch das der Online-Händler dann die Mitbewerber überbieten konnte. Die Kommission befürchtet auch, dass durch eine Fusion der Unternehmen China zu viel Einfluss auf den EU-Binnenmarkt bekommt. Die EU-Kommission hat nun bis Oktober Zeit für eine endgültige Entscheidung. Das waren die Nachrichten mit Christian Böder.
3: Das Wetter. Heute zeigt sich das Wetter nochmal von seiner freundlichen Seite. Viel Sonnenschein, wenig Wolken, Temperaturen bis 28 Grad. Sehr, sehr angenehm. Also ab morgen wird es dann nochmal wärmer, bis zu 31 Grad. Es können sich örtlich so ein paar Gewitter bilden. Auch Regen ist drin und am Samstag könnten sogar Starkregenschauer runterkommen. Da halten wir euch auf dem Laufenden.
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3: Und das sind die längsten Staus. Alles ab 20 Minuten Zeitverlust. Ordentlich was los. A2 Dortmund-Oberhausen zwischen Bottrop und Kreuz-Oberhausen 6 Kilometer. 26 Minuten mehr. Die A4 Aachen-Köln zwischen Düren und Elsdorf 6 Kilometer, 35 Minuten. Die 40 Dortmund-Duisburg zwischen Gelsenkirchen-Süd und Essen-Frohnhausen 7 Kilometer. Hier müsst ihr 35 Minuten mehr Zeit einplanen. Und die A57 Krefeld-Köln zwischen Holzbüttgen und Neuss-Reuschenberg 4 Kilometer, 28 Minuten mehr. Allen unterwegs, gute Fahrt.
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3: Hallo, ich bin Kevin Zimmer. Wenn ich mal 80 bin, dann trage ich, glaube ich, auch so eine große Sonnenbrille und so einen riesigen Hut wie Udo Lindenberg. Dann sieht man einem die 80 gar nicht an. Udo Lindenberg, ja gerade 80 geworden. Und gleich hören wir ihn zusammen mit Apache. Komet gleich bei uns. Vorher noch die 90er. Fool's Garden. Hier ist Lemon Tree. Oh, war das dein Glas?

0: Vor ein paar Jahren rausgekommen, jetzt aber erst ein großer Hit geworden. Kato featuring John und Turn the Lights Off hier bei uns. Schönen Donnerstag. Ich weiß auch nicht, die verdient doch schon so viel Geld, aber anscheinend nicht genug. Mark Zuckerberg von Meta, was braucht der denn noch? Noch eine Riesenjacht oder die 10. Villa? Das kostet alles Unterhalt, ja gut. Auf jeden Fall will der Meta-Konzern, also der Konzern von Mark Zuckerberg, in Zukunft Bezahldienste bei seinen Angeboten einführen. Also zum Beispiel nutzen wir alle WhatsApp oder viele von euch ja auch Facebook und Instagram. Man bekommt dann beispielsweise keine Werbung mehr angezeigt, wenn man zahlt. Oder man bekommt sogenannte Premium-Sticker. Premium-Emojis. Super. Ja. Und ganz besondere Klingeltöne bei WhatsApp. Das ist Klingeltöne, die nicht jeder bekommt. Irgendwas zwischen 2,99 Euro und 3,40 Euro soll das dann irgendwie kosten, der Dienst. Für besondere Klingeltöne. Das kommt mir irgendwie bekannt vor.
1: What's going on?
0: Hilfe, der Crazy Frog ist zurück. Ich befürchte es.
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0: Es ist 13:30.
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0: mit Bernd Müller. Guten Tag. Die EU-Kommission hat wegen illegaler Produkte eine Strafe in Höhe von 200 Millionen Euro gegen den chinesischen Online-Marktplatz Temu verhängt. Das Unternehmen habe die Risiken und Schäden für die Verbraucher nicht ordnungsgemäß bewertet und verstoße damit gegen EU-Recht, teilte die Brüsseler Behörde mit. Der Kadaver von Buckelwalt Timmy bleibt nun doch auf der dänischen Insel Anholt. Dort liegt das Tier seit rund 2 Wochen im flachen Wasser. Der Wal soll im Laufe des Wochenendes an Land gezogen werden, teilt die dänische Umweltbehörde mit. Wissenschaftliche Untersuchungen und die Entsorgung des Kadavers sollen Ende kommender Woche stattfinden. Nach dem gewaltsamen Tod der damals 12 Jahre alten Luisa aus Freudenberg müssen die Mädchen, die die Tat gestanden hatten, 125.000 Euro Schmerzensgeld an die Familie des Opfers zahlen. Das hat das Landgericht Koblenz in einem Zivilprozess entschieden. Dem Gericht zufolge sollen die Beschuldigten auch die Bestattungskosten in Höhe von 15.000 Euro und die Anwaltskosten übernehmen. Ein Feuerwehreinsatz hat in Rudersdorf am Vormittag für eine kurzzeitige Sperrung der Ortsdurchfahrt gesorgt. Am Gebäude des Kaufhauses Schuh war ein Lüfter in Brand geraten. Das Feuer war schnell gelöscht. Größerer Schaden ist nicht entstanden. Das waren die Radio Siegen Nachrichten von hier mit Bernd Müller. Die Wetteraussichten für Siegen-Wittgenstein. Der Nachmittag bleibt sonnig und trocken. Am Himmel ziehen ein paar harmlose Schleierwolken vorüber. In Wingeshausen werden 23 Grad erwartet, in Büschergrund 26 Grad. In der Nacht zum Freitag kühlt es sich deutlich ab, auf die Städte zwischen 10 und 6 Grad. Auch morgen gibt es viel Sonne, es bleibt zunächst trocken. Nachmittags wird es wieder um die 30 Grad heiß, dann aber ziemlich schwül. Am späten Nachmittag oder Abend sind Schauer und Gewitter möglich.
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0: Der Radio Siegen Verkehrsservice A4 Olpe-Köln zwischen Engelskirchen und Overath im Moment 4 Kilometer Stau nach einem Unfall. Da dauert 34 Minuten länger, sagt der ADAC. Denkt bitte an die Rettungsgasse in Gegenrichtung. Zwischen Bielstein und Gummersbach 1 Kilometer plus 4 Minuten. Länger dauert es auch auf der B508 zwischen Ferndorf und Kredenbach an der Baustelle im Moment plus 7 Minuten in beide Richtungen. Hier gibt's Radarkontrollen. Wilnsdorf, B54, das ist die Frankfurter Straße, Kalteiche in beide Richtungen, Siegen, Hubertusweg Richtung Innenstadt, zwischen Mittelhees und Oberhees in Fahrtrichtung Oberhees, außerdem in der Ortsdurchfahrt Herzhausen in beide Richtungen.
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0: In dieser Woche sprechen wir ja über die verschiedenen Arten von Urlaub. Und für viele ist es ja ein Traum, irgendwie auf so eine einsame Insel mal zu gehen. Ja? Eine Düsseldorferin, die hat jetzt seine Insel quasi bekommen. Kurz vor Schweden konnte man sich drauf bewerben. Ich weiß gar nicht, ob man das Insel nennen kann. Es ist so ein Steinhaufen. Die gehört ihr jetzt auf jeden Fall. Hat sie da den Zuschlag bekommen? Jetzt fragen wir uns natürlich, wen nimmt man mit auf so eine einsame Insel? Der Kollege Sascha Fassbender hat da Ideen, wen wir alle auf so einer Reise wirklich brauchen.
1: Ich gründe eine Urlaubs-WhatsApp-Gruppe und packe rein. Wichtig ist ja vor allem die Verpflegung. Du brauchst ja einfach einen Freund, der gut in der Küche ist.
2: Man kann Nudeln machen warm, man kann Nudeln machen kalt. Also man kann abends, morgens essen, wie man gerade Hunger hat.
1: Und natürlich, du willst ja auch nicht alleine essen. Du brauchst also auch jemanden an deiner Hand, der gern mit dir zusammen isst.
3: Hi, ich bin heute wieder mal im McDonald's. Hier mein Big Mac.
1: Boah, ziemlich deftig. Da braucht's Getränke zum Runterspülen. Vielleicht ja mal ein gemütliches Bierchen.
4: Wie viel hast du getrunken?
5: Einiges. Oh, aua.
4: Was hast du getrunken?
5: Wodka und Bier. Aua.
1: Ey, und denk dran, bei regnerischen Tagen oder so, wenn es mal nicht läuft oder wenn du Heimweh kriegst, da brauchst du Leute, die gute Laune verbreiten.
6: Das ist mein kleiner Stimmungstest. Wie ist die Stimmung hier? Zicke, zacke, zicke, zacke. Schlecht.
1: Und zu guter Letzt, auf so eine einsame Insel nehme ich jemanden mit, der sich schnell auskennt und geografisch den Überblick behält.
7: Vom Hauptbahnhof in München, ohne dass Sie am Flughafen noch einchecken müssen, dann starten Sie im Grunde genommen am Flughafen, am Hauptbahnhof in München, starten Sie Ihren Flug, weil das ja klar ist.
1: Weil das ja klar ist, brauche ich ja eigentlich keinen Urlaub. Also nie wieder.
8: Wir haben uns ausgeruht. Wir sind ein bisschen zu bequem geworden.
0: Alles klar. Ich sag mal so, Friedrich Merz hat sich damit disqualifiziert, um mit uns auf eine einsame Insel zu kommen.
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0: Ich nehme mein Radio auf jeden Fall mit auf die einsame Insel. Ich bin Kevin Zimmer, wünsche euch einen schönen Donnerstag.

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1: Mit Christian Böder, guten Tag. Die Wirtschaft in Nordrhein-Westfalen wächst in diesem Jahr deutlich langsamer als noch zuletzt erwartet. Grund dafür ist nach Einschätzung des RWI-Leibniz-Instituts vor allem der Iran-Krieg und die dadurch erneut gestiegenen Energiepreise. Besonders betroffen sind energieintensive Branchen. NRW-Wirtschaftsministerin Neubauer sieht darin eine weitere Folge der Abhängigkeit von fossilen Energieträgern. Aus dem Landtagsstudio in Düsseldorf berichtet José Nasiandi.
2: Die Wirtschaftsexperten rechnen für NRW in diesem Jahr nur noch mit einem Wachstum von 0,5%. Damit liegt NRW zwar in etwa auf Bundesniveau, die Belastungen durch steigende Energiepreise treffen das Industrieland aber besonders stark. Auch am Arbeitsmarkt zeigen sich erste Folgen. Die Zahl der sozialversicherungspflichtig Beschäftigten geht leicht zurück. Unter anderem die Chemieindustrie gerät laut Wirtschaftsministerin Neubauer unter Druck.
3: Wer abhängig ist, und das ist die Chemieindustrie, von funktionierenden Lieferketten, von stabilen Rohstoffpreisen, der struggelt natürlich, wenn durch den Iran-Krieg, durch die Schließung der Straße von Hormus, das ins Wanken gerät.
2: Für das kommende Jahr erwartet das RWI allerdings wieder eine leichte Erholung der Wirtschaft. Das Wachstum in NRW soll dann bei 0,8% liegen. Wichtigster Treiber sollen dann vor allem öffentliche Investitionen in die Infrastruktur sein.
1: Und hier haben wir weitere Nachrichten kompakt zusammengefasst. 9 von 10 Menschen in Deutschland stoßen im Internet regelmäßig auf Falschinformationen. Das geht aus einer Studie des Digitalverbands Bitkom hervor. Alarmierend ist demnach das Verhalten vieler Nutzer. Jeder Zweite gab an, schon einmal falsche oder irreführende Inhalte weitergeleitet zu haben, obwohl Zweifel an deren Wahrheitsgehalt bestanden hatte. 2/3 können Falschinformationen nicht gut einschätzen. Der Billig-Online-Händler Temu soll 200 Millionen Euro an die Europäische Union zahlen. Die EU-Kommission hat die Strafe verhängt, weil der Online-Riese unsichere und gesundheitsgefährdende Produkte verkauft und verschickt hat. Temu habe in seinen Berichten an Brüssel deutlich unterschätzt, wie viele illegale Produkte auf seiner Plattform angeboten werden, heißt es aus Brüssel. Der deutsche Ableger der israelischen Holocaust-Gedenkstätte Yad Vashem kommt nicht nach NRW, sondern nach München. Die Stadt wurde wegen ihrer strategisch günstigen Lage und Bildungslandschaft ausgewählt, heißt es von Yad Vashem. Es handelt sich demnach um den ersten Ableger der Gedenkstätte in einem anderen Land. Neben der Holocaust-Bildungsstätte in München soll auch ein Ableger in Leipzig entstehen. Ein Alltag ohne WhatsApp, Instagram oder Facebook ist für viele von uns kaum noch vorstellbar. Der Meta-Konzern führt für seine wichtigsten Apps jetzt Bezahlmodelle ein mit neuen Funktionen. Für WhatsApp zum Beispiel soll es unter anderem Premium-Sticker und individuelle Klingeltöne geben. Bei Facebook und Instagram sollen verbesserte Analysen, Statistiken und Optionen zur Profilanpassung kommen. Das hat Meta in einem Video angekündigt. Wer das nutzen will, muss laut Medienberichten $4 pro Monat für Instagram Plus und Facebook Plus zahlen. Bei WhatsApp sind $3 geplant. Meta selbst hat offiziell noch keine Preise genannt. Das waren die Nachrichten mit Christian Böder.
4: Danke, Christian. Wir schauen auf die Straßen. Der aktuelle Radio Siegen Verkehrsservice. Ihr kommt nach unseren Infos soweit ganz gut durch. Wir wissen von 4 Blitzern. Ortsdurchfahrt Herzhausen in beide Richtungen. Zwischen Mittelhees und Oberhees in Fahrtrichtung Oberhees. Siegen Hubertusweg Richtung Innenstadt und Wilnsdorf B54 Frankfurter Straße in beide Richtungen. Gute und sichere Fahrt. Wir schauen aufs Radio Siegenwetter. Heute bleibt es sonnig und trocken im Kreisgebiet bei bis zu 26 Grad. Auch morgen geht's sommerlich weiter bzw. sommerlich los mit viel Sonne und heißen, schwülen Temperaturen um die 30 Grad. Gegen Abend kann es dann mal regnen oder gewittern.
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4: Dann mal los durch diesen Donnerstagnachmittag mit dem coolsten überhaupt. Marc Forster und ich bin auch noch da. Noel Schäfer ist mein Name. Hallo zusammen.

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Dieser Fall hat vor 3 Jahren ganz Deutschland schockiert, als die 12-jährige Luise aus Freudenberg auf brutale Weise getötet wurde. 2 Mitschülerinnen hatten die Tat gestanden. Heute ging es vor dem Koblenzer Landgericht darum, ob der Familie von Luise Schmerzensgeld zusteht. Und dem ist laut Gericht so. Das wären 125.000 Euro. Obendrauf kämen auch die Bestattungskosten und die Kosten für den Anwalt. Das Urteil ist aber noch nicht rechtskräftig. Im Mittelpunkt des Prozesses stand vor allem die Frage, wie lange das Mädchen nach dem Angriff noch bei Bewusstsein war und dementsprechend leiden musste. Und das Gericht sah es als erwiesen an, dass Luise mindestens wenige Minuten mit extremer Panik und Todesangst gelitten hatte. Sicherlich kein schönes Thema, was gute Laune macht, aber eben ein wichtiges, deshalb haben wir darüber berichtet, hier bei Radio Siegen.

Du liest diese beiden Namen und weißt, was du bekommst. Jennifer Lopez und David Guetta mit Save Me Tonight, neu hier bei Radio Siegen. Feier ich richtig die Nummer. Genießt die Sonne an diesem Donnerstag. Jetzt mit Coldplay, Little Sims und Burner Boy. Das ist We Pray. 14.18 Uhr. Radio Siegen ist hier mit mir, Noel Schäfer. Hallo zusammen.

Hier ist Günther, Steinservers Günther aus Niedertresselndorf. Immer dran denken. Statistisch gesehen stehen die Tausendfüßler fast immer mit dem falschen Bein auf und haben deshalb ganz oft schlechte Laune.

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2: Guten Tag. Die EU-Kommission hat wegen illegaler Produkte eine Strafe in Höhe von 200 Millionen Euro gegen den chinesischen Online-Marktplatz Temu verhängt. Das Unternehmen habe die Risiken und Schäden gegen den chinesischen

0: Statistischen Bundesamts hervor. Nach dem gewaltsamen Tod der damals 12 Jahre alten Luise aus Freudenberg müssen die Mädchen, die die Tat gestanden hatten, mehr als 140.000 Euro an die Familie des Opfers zahlen. Das hat das Landgericht Koblenz in einem Zivilprozess entschieden. Es geht um Schmerzensgeld, Bestattungs- und Anwaltskosten. Nach dem Urteil der Kammer haben die damals 12 und 13 Jahre alten Beklagten Luise im März 2023 heimtückisch und aus niederen Beweggründen ermordet. Ein Feuerwehreinsatz hat in Rudersdorf am Vormittag für eine kurzzeitige Sperrung der Ortsdurchfahrt gesorgt. Am Gebäude des Kaufhauses Schuh war ein Lüfter in Brand geraten. Das Feuer war schnell gelöscht. Größerer Schaden ist nicht entstanden. Das waren die Radio Siegen Nachrichten von hier mit Bernd Müller.
1: Danke, Bernd. Wir schauen auf die Straßen. Der aktuelle Radio Siegen Verkehrsservice. Ihr braucht ein bisschen länger, solltet ihr auf dem Weg nach Köln sein. Auf der A4 zwischen Engelskirchen und Overath verliert ihr gerade 23 Minuten. Wir wissen von 4 Blitzern, Siegen-Numbach, Freudenberger Straße, stadteinwärts, Wilnsdorf, Frankfurter Straße in beide Richtungen, Siegen-Hubertusweg Richtung Achenbach und Ortsdurchfahrt Herzhausen in beide Richtungen. Gute und sichere Fahrt. Der Blick aufs Radio Siegenwetter. Sommerlich ist es heute wieder. Die Sonne scheint, das macht Spaß, bei bis zu 26 Grad. Auch morgen geht's sommerlich weiter mit viel Sonne und heißen, schon fast schwülen Temperaturen um die 30 Grad. Gegen Abend kann es dann auch mal regnen oder gewittern.
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1: Wie Anastasia war vor 10 Jahren bei Kultur pur und mir hat's keiner gesagt. Finde ich persönlich ein bisschen schade. Ist an mir vorbeigegangen. Gut, da war ich 11, aber trotzdem. Naja, ich hätte bald die Chance, das nachzuholen. Die kommt nämlich nach NRW. Und wir hatten sie im Interview. Hört er gleich. Hier bei mir, Noel Schäfer meldet sich jetzt erstmal mit Musik von Taylor Swift. Das ist The Fate of Ophelia.

0: Der Donnerstag, Nachmittag hier bei Radio Siegen. Und wie viele Herzen diese Frau wohl im Jahr 2000 mit ihrer Stimme erobert hat. Es werden ein paar sein. Anastasia, damals hat sie ihr Album Not That Kind rausgebracht und ist damit in Deutschland mit 5-fach Gold ausgezeichnet worden. Letztes Jahr ist sie mit dem Album auf 25-jährige Jubiläumstour gegangen und das lief so gut, dass sie dieses Jahr wieder auf Tour geht. Vor 10 Jahren war sie bei Kulto Pur auf dem Giller und jetzt kommt sie wieder nach NRW. Am 26. Juli ist sie im Sauerlandpark und im Oktober kommt sie nach Düsseldorf. Im Sauerlandpark ist ihr Konzert Open Air. Wir Deutsche sind aber immer bestens vorbereitet, sagt sie.
1: Ich muss sagen, Deutsche sind in rund 5 Sekunden bereit. Nur 2 Tropfen Regen und sie sind in ihren Regenmänteln und jeder ist vorbereitet. Sie laufen nicht vor dem Regen weg. Sie sagen eher, nein, nein, nein, Mädchen, sing weiter.
0: Probleme sieht sie eher bei sich selbst.
1: Manchmal schlucke ich eine Fliege herunter und denke, oh. Und dann denke ich, oh mein Gott, entschuldigt alle. Aber sie wissen definitiv, dass ich wirklich singe, weil der Ton dann aufhört.
0: Ja, passiert mal, ne? Aber ich glaube, hier hat sie nichts im Hals. Das ist I'm Out of Love hier bei Radio Siegen, Anastasia. 14.41 Uhr. Schönen Donnerstag.

Kamrat mit Feel Alive hier bei Radio Siegen. 14:46. Das hat eine geile Nummer jetzt. Pitbull mit Timber. Schönen Donnerstag euch.

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1: Und das ist kurz der aktuelle Radio Siegen Verkehrsservice mit einer Meldung aus Niederdilfen von der Siegener Straße. Da gibt es Behinderungen nach einem Verkehrsunfall in der Ortsmitte. Die Polizei hat die Siegener Straße gerade gesperrt. Die Sperrung soll etwa bis 15 Uhr

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1: Mit Christian Böder, guten Tag. Die Sommer werden heißer und das ist nicht gut, auch nicht für die wirtschaftliche Entwicklung. Laut einer neuen Studie entstehen ihr dadurch Milliardenkosten. Thorsten Adolfs aus dem News-Team, wo genau besteht da der Zusammenhang? Was passiert mit der Wirtschaft, wenn es draußen extrem heiß ist?
2: Also das große Problem ist, dass wir in Deutschland einfach nicht gut genug auf so heiße Phasen vorbereitet sind. Allianz Trade hat jetzt berechnet, dass die Produktivität bei sehr hohen Temperaturen spürbar sinkt. Und zwar sobald das Thermometer über 30 Grad klettert. Weil wir dann auch deutlich mehr Strom zum Kühlen brauchen, wirkt sich das auf die Energiekosten aus, die dadurch kräftig ansteigen. Und in der Folge gehen Investitionen zurück und lähmen so das künftige Wachstum. Wenn wir so weitermachen wie bisher, könnten uns bis zum Jahr 2030 wirtschaftliche Verluste von über 100 Milliarden Euro drohen, sagt die Versicherungsgruppe.
1: Und was muss jetzt passieren, damit wir das Ganze in den Griff bekommen?
2: Ja, die Experten sagen ganz klar, wir müssen endlich anfangen, Hitze bei der Planung als wichtigen Faktor voll einzukalkulieren. Andere Regionen sind da schon viel weiter, weil sie ihre Gebäude und Infrastruktur einfach besser an die hohen Temperaturen angepasst haben. Und die Zeit rennt. Allianz Trade sagt, dass der Staat und die Unternehmen schnell handeln müssen, um bei der Gesundheit und der Sicherheit für die Arbeitnehmer aufzuholen. Wer jetzt in eine klimafeste Infrastruktur investiere, sichere am Ende auch unsere Wettbewerbsfähigkeit, heißt es. Also es geht darum, Deutschland fit für die Zukunft zu machen, damit wir trotz der Hitze wirtschaftlich nicht den Anschluss verlieren.
1: Vielen Dank, Thorsten. Und hier haben wir weitere Nachrichten in der Zusammenfassung. Die Löhne in Deutschland sind zum Jahresbeginn schneller gewachsen als die Preise. Im Schnitt haben sie um mehr als 4% zugelegt, die Preise nur um gut 2%. Das meldet das Statistische Bundesamt. Mit zur positiven Entwicklung trage die Erhöhung des Mindestlohns bei, der seit Januar bei 13,90 Euro pro Stunde liegt, heißt es. Nach einem schweren Verkehrsunfall mit zwei toten Jugendlichen in Dienstlaken ermittelt die Staatsanwaltschaft gegen die 47-jährige Fahrerin des Unfallautos. Gegen die Frau bestehe der Verdacht der fahrlässigen Tötung, heißt es von der Staatsanwaltschaft Duisburg. Die 47-Jährige hatte bereits vor einem Jahr einen Unfall gehabt, als sie am Steuer ohnmächtig wurde. Die Frau war gestern Morgen aus ungeklärter Ursache von der Straße abgekommen und mit drei 12-jährigen Radfahrern zusammengestoßen. Am Samstag ist in Werne eine Großdemo gegen den Bau neuer Gaskraftwerke geplant. Aufgerufen dazu haben Greenpeace, Fridays for Future, der BUND und Camp Act. Sie rechnen mit mehreren tausend Demonstranten. Unklar ist aber noch, wo die Demo startet. Das soll jetzt das Verwaltungsgericht Gelsenkirchen klären. Denn die Klimaschützer wollten eigentlich in Sicht und Hörweite eines mit Erdgas betriebenen Kraftwerks starten. Es befindet sich in Werne an der Stadtgrenze zu Hamm, wo die Klimaaktivisten ein Camp errichtet haben. Die Polizei hat allerdings einen alternativen Startpunkt der Demo zur Auflage gemacht. Man müsse Objekte der kritischen Infrastruktur schützen, heißt es zur Begründung. Dagegen klagt das Demobündnis jetzt. Wann das Gericht darüber entscheidet, ist noch unklar. Das waren die Nachrichten mit Christian Böder.
3: Rüber auf die Straßen, der aktuelle Radio Siegen Verkehrsservice mit einer Meldung aus Niederdilfen, Siegener Straße. Da gibt es Behinderungen nach einem Unfall in der Ortsmitte. Die Polizei hat die Straße komplett gesperrt. Ihr könnt ja mal durchgeben, ob das noch so ist. Wir wissen von vier Blitzern: Siegen, Numbach, Freudenberger Straße stadteinwärts, Wilnsdorf, Frankfurter Straße in beide Richtungen, Siegen, Hubertusweg Richtung Achenbach und Ortsdurchfahrt Herzhausen in beide Richtungen. Gute und sichere Fahrt. Das Radio-Siegen-Wetter ist heute wieder ein Träumchen. Die Sonne scheint den ganzen Tag und es bleibt trocken. Bis zu 26 Grad bekommen wir in der Spitze. Auch morgen starten wir erst sommerlich und sehr heiß. Bei schwülen Temperaturen um die 30 Grad. Gegen Abend kann es dann mal regnen oder auch scheppern.
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3: Ja, es wird ab morgen grauer und nasser. Genießt das Wetter noch, denn dann sagt die Sonne bald wieder: Baby!

0: Madonna, Like a Prayer, hier bei Radio 7. An diesem Donnerstag. Ja, und vielleicht kennt ihr das, ne? Ihr sitzt mit Freunden zusammen, redet über Gott und die Welt, kommt auf irgendeine verrückte Idee und denkt euch, ja, warum eigentlich nicht? Lass das mal machen.
1: Ja, die hatten wir hier mit den Altären. Das ist eigentlich so aus so einer Mittwochabendlaune entstanden. Da haben wir nämlich über das Altärentraining bei 05er und Bratwurst. Und da ist das entstanden und dann haben wir gedacht, wir machen den Quatsch mal.
0: Sagt Torben Wenzel, der gemeinsam mit der Spielvereinigung Anshausen-Flammersbach einen Meiler auf dem Sportplatz gebaut hat. Dafür wurde Eichenholz aufgestapelt, verpackt und mit Erde verdeckt. Und daraus wurde dann schätzungsweise über eine Tonne Kohle. Torben hat das zum dritten Mal gemacht, aber jetzt das erste Mal in Anshausen.
1: Ich habe das schon zweimal gemacht und dann hatten sie mich ein bisschen überredet. Ja, und dann haben wir gedacht, wir machen sowas einfach nochmal. Das ist eine schöne Tradition. Ein Siegerländer Hauberg, war wieder viel Arbeit, aber ja, wir hatten trotzdem unseren Spaß dabei.
0: Das Ganze hat dann übers Pfingstwochenende gebrannt und sowas ist nicht ungefährlich, denn der Meiler wird richtig heiß. Henning Heppner von den Anshausen-Flammersbach-Altären.
2: Zweiten Tag, da war der Torben oben auf dem Meiler, da war der schon abgesackt. Die Kohle war schon da und dann musste der Meiler aufgemacht werden. Und da stand der Torben da oben in der Qualmwolke, 300, 400 Grad kommt von unten hoch. Da haben wir schon Angst um unseren Köhler gehabt.
0: Ja, am Ende ist aber alles gut gegangen. In Anshausen wurde am Sportplatz Kohle durch einen Meiler hergestellt. Könnt ihr auch kaufen. Für 10 Kilo zahlt ihr 25 Euro. Habt ihr gehört. Hier bei Radio 7. 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

0: Ganz viel Italien heute Morgen bei Radio Siegen am italienischen Morgen mit Tom Schirmer und Florian Rubens. Die haben mit Italien zwar nichts am Hut außer Pizza und Pasta essen, hatten aber trotzdem eine Menge Spaß, unter anderem weil Giù Todaro zu Gast war und ein bisschen gesungen hat. Den hören wir jetzt auch nochmal hier bei Radio Siegen, den König Kreuztal.
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Ganz genau, ihr da draußen. Komm, wir machen uns mal zusammen ein bisschen locker, ja? Macht mal eure Arme auseinander. Ganz genau. Und jetzt macht mal alle mit hier. Klapp, klapp, klapp, klapp. Kommt schon, das geht lauter. Klapp.

Joe Todaro mit König Kreuztal im Radio-Siegen-Hit von hier. 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

0: Genesis Invisible Touch im Radio Siegen Hit Volk 4.
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2: Guten Tag. Im Iran sind seit Kriegsbeginn vor 3 Monaten Menschenrechtlern zufolge mehr als 6.000 Menschen festgenommen worden. Unter den Inhaftierten seien auch Demonstranten, Medienschaffende, Anwälte, Dissidenten und Angehörige ethnischer Minderheiten, heißt es in einem Bericht von Amnesty International. Im selben Zeitraum seien auch 39 politische Todesurteile vollstreckt worden. Nach dem Unfall mit 2 toten Schulkindern in Dienstlagen eröffnet die Staatsanwaltschaft ein Ermittlungsverfahren gegen die Autofahrerin wegen fahrlässiger Tötung. Die Frau habe schon im vergangenen Jahr nach einer plötzlichen Ohnmacht einen Unfall verursacht, teilte die Staatsanwaltschaft mit. Das Landgericht Koblenz hat in einem Zivilprozess entschieden, dass die beiden sagt, teilte die Staatsanwaltschaft mit.

0: Staaten auf Josip Erresch verzichten. Der 31-jährige Spieler hat sich beim letzten Auswärtsspiel in Ludwigshafen eine schwere Verletzung an der Schulter zugezogen. Das waren die Radio Siegen Nachrichten von hier mit Bernd Müller.
1: Danke Bernd, wir schauen auf die Straßen. Der aktuelle Radio Siegen Verkehrsservice mit scheinbar guten Nachrichten aus Niederdilfen. Die Siegener Straße scheint laut Polizei wieder frei zu sein. Es staut sich da aber dementsprechend noch ein bisschen. A4 Olpe Richtung Köln. Zwischen Untereschbach und Bergisch Gladbach-Bensberg besteht Gefahr durch Gegenstände auf der Fahrbahn. Und wir wissen von 4 Blitzern. Siegen-Numbach, Freudenberger Straße, stadteinwärts. Wilnsdorf, Frankfurter Straße in beide Richtungen. Siegen, Hubertusweg Richtung Achenbach und Ortsdurchfahrt Herzhausen in beide Richtungen. Gute und sichere Fahrt. Das Radio-Siegen-Wetter ist heute wieder herrlich. Die Sonne scheint den ganzen Tag und es bleibt trocken. Auch morgen starten wir sommerlich und freundlich in den Tag. Es ist auch sehr heiß bei schwülen Temperaturen um die 30 Grad. Gegen Abend kann es dann auch mal regnen oder gewittern.
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1: Mit mir Noel Schäfer meldet sich. Tag zusammen. Ich brauche jetzt mal ein bisschen Power. Baby Rexha mit New Religion ist das.

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0: Molly Humberstone mit To Love Somebody hier bei Radio Siegen. Neu im besten Mix. Und obwohl die Bundesliga-Saison vorbei ist, wurde gestern Abend im Kölner Rhein-Energie-Stadion nochmal ordentlich gefeiert. Das konnte man in der Rückrunde ja nicht so oft beim FC. Bei der Premiere der neuen Netflix-Doku über Lukas Podolski. Immer für einen Lacher gut und mit einer sehr tollen Karriere. Vom Straßenfußballer zum Weltmeister. Reporter Luis Eck war gestern mit dabei. Du hast die Doku als einer der ersten gesehen. Im Trailer kündigt Podolski an, es ist keine gewöhnliche Doku. Stimmt das denn?
1: Klar, natürlich geht's um Poldis Karriere. Und natürlich erzählen auch ganz klassisch Mitspieler wie Thomas Müller oder André Iniesta auf der Couch Stories über Poldi. Aber das spielt eben schon nur eine Nebenrolle. Hier, selbst der WM-Titel, der taucht erst im Abspann auf. Stattdessen geht es um sehr persönliche Einblicke, seinen Familienalltag, Fragen rund um Herkunft und Identität. So in Richtung Karriereende wird's dann auch wirklich sehr emotional. Also die Doku zeigt den privaten Poldi ehrlich, direkt und, na klar, natürlich auch immer lustig mit einem guten Spruch.
0: Gibt es denn Szenen, die dir im Kopf geblieben sind? Worauf dürfen wir uns denn freuen?
1: Was ich richtig schön fand, war, dass in der Doku die Frau von Lukas Podolski das erste Mal ein Interview gibt, zumindest auf der Tonspur. Man merkt, das bedeutet Poldi ganz viel, hat er mir auch gestern nochmal auf der Premiere erzählt.
2: Ich wollte, glaube ich, dann auch, dass die Doku was Besonderes wird und nicht irgendwie der 50. Spieler, der dann sagt, oh, wie geil der Poldi war.
1: Und wo mir klar wurde, okay, Poldi will da mal wirklich eine andere Doku machen und ganz tief blicken lassen. In einer Szene sitzt er nackt unter der Dusche und schäumt sich den Pöppes ein. Ja, solche Szenen für Poldi aber kein Problem.
2: Wenn man die Hosen runterlässt, dann muss man die runterlassen und das gehört dazu.
0: Ja, wenn ihr das sehen wollt, Poldi, die Doku über Lukas Podolski, die erscheint offiziell am 4. Juni pünktlich zu seinem 41. Geburtstag, läuft dann bei Netflix.
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0: Ich habe mir viel vorgenommen. Diesmal schaffe ich das, glaube ich. Diesmal bekomme ich das irgendwie zusammen.
1: Siegen-Wittgenstein. 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
0: Nee, ich hab's noch nicht. Nee. Kann mir jemand helfen vielleicht? Ich hab nicht ein einziges Wort verstanden. Naja, hier verstehe ich ein bisschen mehr. James Arthur ist das.

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1: Mit Christian Böder. Guten Tag. Nach dem gewaltsamen Tod der 12-jährigen Luise aus Freudenberg gibt es eine gerichtliche Entscheidung. Die Familie des Opfers erhält zumindest eine finanzielle Anerkennung. Die Einzelheiten zum Fall und zum Urteil hat Thorsten Adolfs aus dem News-Team.
2: Die Mädchen, die damals 12 und 13 Jahre alt waren, müssen insgesamt 125.000 Euro an Luises Familie zahlen. Dazu kommen die Beerdigungs- und Anwaltskosten. Die Richter sehen es als erwiesen an, dass die Täterinnen Luise vor gut 3 Jahren heimtückisch und aus niederen Beweggründen getötet haben. Sie hätten genau gewusst, was sie taten und müssten deshalb die volle Verantwortung für ihr Handeln tragen, so das Gericht. Der Mord an dem Mädchen mache bis heute fassungslos. Die hohe Summe, die die Eltern erhalten, verknüpfte das Gericht vor allem mit der Frage, wie sehr Luise in ihren letzten Minuten gelitten hat. Nach Ansicht des Gerichts war das Mädchen nach dem Angriff noch bei Bewusstsein und durchlebte Todesängste. Der Todeskampf habe bis zu einer halben Stunde gedauert. Luise starb an den Folgen von 74 Messerstichen und weiteren Verletzungen. Weil die Täterinnen zum Tatzeitpunkt noch strafunmündig waren, gab es in dem Fall eine zivilrechtliche Entscheidung und keinen Strafprozess. Das Urteil ist noch nicht rechtskräftig.
1: Und das sind weitere Nachrichten in der Zusammenfassung. Die immer heißer werdenden Sommer schaden auch der deutschen Wirtschaft. Das zeigt eine Studie des Versicherers Allianz Trade. Demnach sinkt die Produktivität von Beschäftigten ab 30 Grad deutlich. Außerdem steigen die Energiekosten, weil unter anderem mehr Strom fürs Kühlen gebraucht wird. Setzt sich der Trend fort, dann drohen bis zum Jahr 2030 wirtschaftliche Verluste von über 100 Milliarden Euro. Im Iran sind seit Kriegsbeginn vor 3 Monaten mehr als 6.000 Menschen festgenommen worden. Unter den Inhaftierten seien Demonstranten, Medienschaffende, Anwälte, Dissidenten und Angehörige ethnischer Minderheiten, heißt es in einem Bericht von Amnesty International. Im selben Zeitraum seien außerdem 39 politische Todesurteile vollstreckt worden. Um ihre Macht zu sichern, haben die Behörden einen umfassenden Angriff auf die Menschen im Iran gestartet, heißt es in einer Mitteilung der Menschenrechtsorganisation. Die Europäische Kommission hat eine Strafe von 200 Millionen Euro gegen den chinesischen Billig-Online-Marktplatz Temu verhängt. Es geht um den Vertreib illegaler Produkte. Temu habe die Risiken und Schäden für Verbraucher nicht ordnungsgemäß bewertet und verstößt damit gegen EU-Recht, heißt es aus der Behörde in Brüssel. Von dort berichtet Dieter Ebeling.
3: Von einem besonders schwerwiegenden Verstoß gegen EU-Regeln sprach die Kommission. 130 Millionen EU-Bürger seien bei Temu Kunden und das Risiko für sie sei zu groß. So sei ein hoher Prozentsatz von Ladegeräten mangelhaft gewesen. Zu viele Babyspielzeuge hätten zu viele Chemikalien enthalten und bei anderen habe Erstickungsgefahr bestanden. Temu kümmere sich zu wenig um die Sicherheit der verkauften Produkte.
1: Das waren die Nachrichten mit Christian Böder.
4: Wir schauen auf die Straßen. Der aktuelle Radio Siegen Verkehrsservice A4 Olpe Köln zwischen Untereschbach und Bergisch Gladbach Beensberg besteht Gefahr durch Gegenstände auf dem linken Fahrstreifen. Wir wissen von 3 Blitzern. Ortsdurchfahrt Herzhausen in beide Richtungen. Siegen Hubertusweg Richtung Achenbach und Wilnsdorf B54 Frankfurter Straße in beide Richtungen. Gute Fahrt. Wir schauen aufs Radio Siegen Wetter und das verspricht uns heute wieder meist blauen Himmel, viel Sonne und Höchstwerte um die 26 Grad. Morgen geht's sommerlich in den Tag. Es wird schwülwarm bei bis zu 30 Grad. Gegen Abend kann auch mal Regen runterkommen, auch ein örtliches Gewitter. Das ist nicht ausgeschlossen.
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4: Michael Schulte kommt nach Kreuztal und gibt ein Konzert. Bürgermeister Kolotzig hat Bock.
5: Ich freue mich drauf. Volle Hütte kann man nicht sagen, vollen Park. Wird gut.
4: Kreuztal Kultur hat heute das Programm für die neue Saison vorgestellt. Die Infos bekommt ihr gleich von mir. Noel Schäfer ist hier. Jetzt erstmal Sabrina Carpenter mit Espresso. Hallo zusammen.

0: Er ist Top-Act dieses Jahr im Kreuztaler Kultursommer. Michael Schulte kommt am 10. Juli auf die Bühne in den Dreslers Park. Und wenn ihr noch Tickets haben wollt, dann solltet ihr euch vielleicht ein bisschen ranhalten.
1: Wir sind jetzt schon bei 1000 verkauften Karten und das zieht noch weiter an. Also das wird wieder ein schöner Sommerabend mit einem tollen Live-Erlebnis im Kreuztal in Dreslers Park.
0: Holger Glasmachers war das heute Mittag am Radio Siegen-Mikro. Der Kreuztaler Kulturchef und sein Team haben das Programm für die neue Saison vorgestellt und da ist wirklich wieder für alle was dabei. Harald Lesch, Toni Bauer oder auch Olli Dittrich, große Namen. Holger Glasmachers hat aber auch Geheimtipps für euch.
1: Also was ich gut finde, ist Miss Ellie. Die ist urkomisch, aber auch eine hervorragende Musikerin. Wir haben auch nicht so namhafte Künstler wie Black Patty zum Beispiel. Die spielen im Café Basico, die spielen American Roots und das so gekonnt und so überzeugend, dass das eine Wonne ist, den beiden zuzuhören. Wir haben den Science Slam erstmals in Kreuztal. Das ist ein wissenschaftlicher Slam im Campus in Buschhütten. Und das wird ein besonderes Slam-Format. Darauf freue ich mich auch sehr.
0: Ja, klingt ganz nett. Wegen der abgebrannten Stadthalle finden die Veranstaltungen auch diese Saison wieder in der Otto-Flick-Halle und im Campus Buschhütten statt. Das neue Bürgerforum kann, Stand jetzt, erst in 4 Jahren eingeweiht werden. Es gibt aber auch noch eine dritte Location, und zwar das Café Basico, von dem Glasmachers richtig schwärmt.
1: Das Besondere ist zum einen das Café Basico an sich, das ein wunderschöner Ort ist. Es ist ein ehemaliger Lokschuppen mit einer ganz besonderen eigenen Atmosphäre. Hatten aber auch noch einen zweiten Grund im Sinn, die Ticketpreise galoppieren mittlerweile auch in Höhen und haben gesagt, wir machen hier günstige Kultur, wir nehmen 13 Euro Vorverkauf oder Abendkasse, bieten dafür aber professionelle Kultur an zu einem Preis, der wirklich schön ist und das an einem Ort, der seinesgleichen sucht.
0: Der Vorverkauf für die meisten Veranstaltungen geht nächste Woche Montag los. Insgesamt stehen bis nächstes Jahr April fast 50 Veranstaltungen auf dem Programm. Und ich würde sagen, wir hören natürlich jetzt auch rein. Michael Schulte, der Top-Act in diesem Sommer. Beautiful Reason ist das.

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Kygo, Khalid und Griffin mit Save My Love, neu hier bei uns bei Radio Siegen. Und der hier ist nicht neu, 2016 rausgekommen, ich finde, der geht immer noch. Sia mit Never Give Up.

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0: Ace of Base, Beautiful Life, im Radio Siegen Hit vor halb fünf.
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2: Guten Tag. Im Iran sind seit Kriegsbeginn vor drei Monaten Menschenrechtlern zufolge mehr als 6.000 Menschen festgenommen worden. Unter den Inhaftierten seien auch Demonstranten, Medienschaffende, Anwälte, Dissidenten und Angehörige ethnischer Minderheiten, hieß es in einem Bericht von Amnesty International. Im selben Zeitraum seien außerdem 39 politische Todesurteile vollstreckt worden. Bundesverkehrsminister Schnieder dämpft die Erwartungen an eine Verlängerung des Tankrabatts über den 1. Juli hinaus. Der Staat kommt irgendwann an die Grenze seiner Möglichkeiten, sagte der CDU-Politiker dem Handelsblatt. Schnieder sprach sich dafür aus, vor allem den Güterverkehr in den Blick zu nehmen.
1: Und jetzt die Nachrichten von hier.
2: Nach dem gewaltsamen Tod der damals 12 Jahre alten Luise aus Freudenberg müssen die Mädchen, die die Tat gestanden hatten, mehr als 140.000 Euro an die Familie des Opfers zahlen. Das hat das Land. Müssen die Mädchen, die die Tat gestanden

0: sich einen Tag nach ihrem Verschwinden in einem Wald bei Hohenhain gefunden worden. Das Urteil des Landgerichts Koblenz ist noch nicht rechtskräftig. Rund 4 Jahre lag die Baustelle in der Ortsmitte von Erntebrück brach. Nun sollen die Abrissarbeiten beim ehemaligen Soldatenheim an der Talstraße wieder Fahrt aufnehmen. Das teilt Erntebrücks Bürgermeister Henning Gronau mit. Das sei ein wichtiger Schritt für den Ortskern und vor allem im Hinblick auf den Bedarf bei seniorengerechten Wohnungen. Laut dem Unternehmen Atrium Plus entstehen an der Talstraße 28 barrierefreie, öffentlich geförderte Seniorenwohnungen. Sie sollen Ende 2027 bezugsfertig sein, heißt es auf der Homepage zu dem Projekt. Die Öffnungszeiten des Geiswerder Freibads ändern sich vorübergehend. Das teilt die Stadt Siegen mit. Ab nächstem Montag bis zum 12. Juli werden sie angepasst. Das hängt mit personellen Engpässen zusammen. Montags, mittwochs und freitags startet das Freibad eine Stunde später, also um 10 Uhr. Die Öffnungszeiten dienstags und donnerstags werden auf 8 bis 18 Uhr angepasst. Samstag sowie an Sonn- und Feiertagen kann zu den gewohnten Zeiten im Freibad geisweit geschwommen werden. Das waren die Radio Siegen Nachrichten von hier mit Bernd Müller.
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3: Ihr kommt nach unseren Infos soweit gut durch. Wir wissen aber von 3 Blitzern. Ortsdurchfahrt Herzhausen in beide Richtungen, Siegen-Hubertusweg Richtung Achenbach und Willensdorf Frankfurter Straße in beide Richtungen. Gute und sichere Fahrt. Wir schauen aufs Radio Siegen-Wetter und das verspricht uns heute wieder einen blauen Himmel, ganz viel Sonne und bis zu 26 Grad. Morgen geht's sommerlich los in den Tag. Es wird schwülwarm bei bis zu 30 Grad. Gegen Abend kann es mal regnen oder auch gewittern.
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3: Noel Schäfer meldet sich. Tag zusammen. Abfahrt in euren Feierabend mit Musik von Alex Warren. Das ist Fever Dream.

0: mein Gott, ist dieser Mann unbeliebt. Bundeskanzler Friedrich Merz, und das ziehe ich mir nicht aus der Nase, das sagen nahezu alle Beliebtheitsumfragen. Da landet der Kanzler nämlich so gut wie immer im Keller. Auch innerhalb seiner Partei, der CDU, ist man scheinbar unzufrieden. Immer häufiger lesen wir in den Zeitungen, dass sich die Union in Berlin auf die Suche nach einem Ersatzkanzler macht. Und da fällt der Blick häufig auf NRW-Ministerpräsident Henrik Wüst. Ist das denn realistisch? Fragen wir jemanden, der sich auskennt. Politikexperte José Nasjandi. José, wie nachvollziehbar ist dieses Geraune darüber, dass Wüst als Kanzler übernehmen sollte?
1: Also ich finde es total verständlich, dass man in der CDU und auch in der CSU überhaupt nicht zufrieden ist mit Kanzler Merz. Es sind ja nicht nur die Umfragewerte, sondern auch die Tatsache, dass er in letzter Zeit kaum ein Fettnäpfchen ausgelassen hat. Und ich kann auch verstehen, dass viele dann nach Düsseldorf blicken und sich fragen, könnte Wüst das machen? Ich habe Wüst vergangene Woche auf seiner Reise nach Polen begleitet. Dort war er in heikler diplomatischer Mission unterwegs. Und er hat das, muss man sagen, gut gemacht. Wüst regiert hier in NRW zusammen mit den Grünen. Auch das klingt für viele in Berlin interessant. Viele in der CDU bereuen nämlich gerade, dass sie die Grünen im Wahlkampf so schlecht gemacht haben, weil es mit der SPD nicht so gut läuft.
0: Wie wahrscheinlich wäre das denn, dass Wüst bald das Kanzleramt übernimmt?
1: Naja, zum jetzigen Zeitpunkt ist das eher unwahrscheinlich. Wüst bereitet sich auf den Wahlkampf hier in NRW vor. Nächstes Jahr im April sind Landtagswahlen. Würde er jetzt nach Berlin gehen, würde der CDU hier in NRW das wichtigste Zugpferd abhanden kommen. Und dann wäre da noch die Frage, wie das ablaufen sollte. Um Friedrich Merz als Kanzler jetzt zu ersetzen, müsste Merz entweder von alleine gehen oder es müsste ein Misstrauensvotum im Bundestag geben oder es müsste Neuwahlen geben. Alle drei Szenarien halte ich im Moment für nicht sehr wahrscheinlich. Was wahrscheinlicher ist, das ist, dass Merz bei der nächsten Bundestagswahl nicht mehr antritt und dann Wüst aufgestellt wird. Sollte er die Landtagswahl im kommenden Jahr hier in NRW gewinnen, hätte er dann auch noch ein sehr gutes Arbeitszeugnis als Kanzlerkandidat.
0: Ja, wir warten das Ganze mal ab. In Berlin wird in der CDU hinter vorgehaltener Hand darüber getuschelt, ob Henrik Wüst Friedrich Merz als Kanzler ablösen könnte. Habt ihr gehört, hier bei Radio 7.

Jay-Z und Alicia Keys mit Empire State of Mind hier bei Radio Siegen. Jetzt mit einem harten Cut in der Playlist. Das ist Queen mit The Show Must Go On. Für mich auch noch. Eine Stunde. Noel Schäfer ist mein Name. Hallo zusammen.

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1: Mit Christian Böder, guten Tag. Die Wirtschaft in NRW wächst in diesem Jahr deutlich langsamer als noch zuletzt erwartet. Grund dafür ist, nach Einschätzung des RWI-Leibniz-Instituts, vor allem der Iran-Krieg und die dadurch erneut gestiegenen Energiepreise. Besonders betroffen sind energieintensive Branchen. NRW-Wirtschaftsministerin Neubauer sieht darin eine weitere Folge der Abhängigkeit von fossilen Energieträgern. Aus dem Landtagsstudio berichtet José Nasiandi.
2: Die Wirtschaftsexperten rechnen für NRW in diesem Jahr nur noch mit einem Wachstum von 0,5%. Damit liegt NRW zwar in etwa auf Bundesniveau, die Belastungen durch steigende Energiepreise treffen das Industrieland aber besonders stark. Auch am Arbeitsmarkt zeigen sich erste Folgen. Die Zahl der sozialversicherungspflichtig Beschäftigten geht leicht zurück. Unter anderem die Chemieindustrie gerät laut Wirtschaftsministerin Neubauer unter Druck.
3: Wer abhängig ist, und das ist die Chemieindustrie, von funktionierenden Lieferketten, von stabilen Rohstoffpreisen. Der struggelt natürlich, wenn durch den Iran-Krieg, durch die Schließung der Straße von Hormuz, das ins Wanken gerät.
2: Für das kommende Jahr erwartet das RWI allerdings wieder eine leichte Erholung der Wirtschaft. Das Wachstum in NRW soll dann bei 0,8% liegen. Wichtigster Treiber sollen dann vor allem öffentliche Investitionen in die Infrastruktur sein.
1: Und das sind weitere Nachrichten, kompakt zusammengefasst. Nach dem gewaltsamen Tod der damals 12 Jahre alten Luise aus Freudenberg im Siegerland müssen die beiden Täterinnen Schmerzensgeld, Bestattungs- und Anwaltskosten in Höhe von rund 140.000 Euro an Luises Familie zahlen. Das hat das Landgericht Koblenz zum Ende eines Zivilverfahrens verkündet. Ein Strafprozess fand wegen des jungen Alters der Beschuldigten von damals 12 und 13 Jahren nicht statt. Die beiden Mädchen hatten laut Gericht Luise heimtückisch und geplant mit über 70 Messerstichen ermordet. Die Polizei in Hamburg hat nach dem untergetauchten Ex-RAF-Terroristen Ernst Volker Staub gefahndet. Die Suche lief an nach einem Hinweis aus der Bevölkerung, verlief aber erfolglos. Der mittlerweile 71-jährige Staub gilt als Komplize der erst gestern wegen mehrerer Raubüberfälle verurteilten RAF-Terroristin Daniela Klette. 9 von 10 Menschen in Deutschland stoßen im Internet regelmäßig auf Falschinformationen. Das geht aus einer Studie des Digitalverbands Bitkom hervor. Alarmierend ist demnach das Verhalten vieler Nutzer. Jeder Zweite gab an, schon einmal falsche oder irreführende Inhalte weitergeleitet zu haben, obwohl Zweifel an deren Wahrheitsgehalt bestanden habe. 2/3 könnten Falschinformationen nicht gut einschätzen, heißt es. Die Polizei fahndet im Ruhrgebiet nach einer Gruppe ungewöhnlicher Flüchtiger. Es handelt sich um mehrere Rhesusaffen, die aus einer Auffangstation in Witten geflohen sind. Die hochintelligenten, aber scheuen Tiere hatten vermutlich Mörtel aus einer Backsteinmauer gekratzt und konnten so ins Freie flüchten, so die Polizei. Vermutlich sind 6 Exemplare dieser sogenannten Tempelaffen entkommen, 3 seien aber bereits wieder aufgetaucht. Die restlichen sind aber noch flüchtig. Weil die Tiere nicht nur als scheu, sondern auch als ungefährlich gelten, wird nach ihnen nicht aktiv gesucht. Wer aber einen Affen auf seinem Balkon oder im Garten sitzen hat, der sollte die Polizei oder die Feuerwehr anrufen. Rhesusaffen sind etwa 1,5 Meter groß, haben ein hellbraunes Fell und rosa Gesichter. Das waren die Nachrichten mit Christian Böder.
4: Danke, Christian. Wir schauen auf die Straßen. Der aktuelle Radio Siegen Verkehrsservice. Ihr kommt nach unseren Infos soweit gut durch. Wir wissen von 3 Blitzern. Wilnsdorf, Frankfurter Straße in beide Richtungen. Siegen-Hubertusweg Richtung Achenbach und Ortsdurchfahrt Herzhausen in beide Richtungen. Gute Fahrt. Wir schauen aufs Radio Siegen Wetter. Viel Sonne heute wieder bei bis zu 26 Grad. Auch morgen starten wir wunderbar in den Freitag. Genießt es, denn gegen Abend könnte es mal regnen und auch gewittern. Kein Wunder, tagsüber wird es drückend heiß bei Höchstwerten um die 30 Grad. Dann muss es vielleicht auch mal abkühlen.
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4: Die spanische Küche? Super. Die türkische Küche? Auch top. Aber die italienische Küche? Schon nochmal ein Ticken geiler. Ist gleich unser Thema hier bei Radio Siegen. Wir waren nämlich bei den Profis und wollten rausfinden, was macht Italien eigentlich besser als alle anderen. Hört ihr gleich bei mir. Noel Schäfer ist mein Name. Hallo zusammen. Well.

0: Shaboozy. A Bar Song hier bei Radio Siegen, 17.11 Uhr. Und wer in Siegen italienisch essen will, der hat sehr gute Chancen. Von der Unterstadt bis in die Oberstadt gibt es nämlich ganze 10 Italiener. Da muss keiner hungern. Aber was ist denn eigentlich das Besondere an der italienischen Küche? Was machen die anders? Radio Siegen-Reporterin Luisa Girschmann macht uns ein bisschen Hunger.
1: Ich liebe italienisches Essen.
2: Lecker.
1: Aber was ist es, was das Essen so besonders macht? Ist es die Pizza? Ist es die Nudel?
3: Man kann Nudeln machen warm, man kann Nudeln machen kalt.
1: Pasta meine ich natürlich. Ich weiß es nicht. Profis müssen her. Bei Pane e Vino im Sicare direkt die Antwort aller Antworten.
4: Dolce Vita ist unser Motto, wo die Gäste wirklich die Zeit genießen können.
1: La Dolce Vita, das süße Leben und das mit einer besonderen Note.
5: Unsere Idee ist, wir benutzen traditionelles Rezept und dann machen wir hinzu etwas bei uns.
1: Also verschiedene Gerichte, die mit modernen Zutaten trotzdem so schmecken wie bei Nonna. Weiter geht's zum Dalluciano neben der Postbank. Da werde ich direkt mit einer steilen These empfangen.
6: Ich glaube, die italienische Küche, also ich würde sagen, ist Nummer 1 in der Welt. Also nicht, weil ich bin Italiener, aber ich glaube, ich bin Nummer 1 in der Welt, weil wir machen mit Liebe.
1: Widersprechen werde ich da nicht. Und als ich nach dem besten Essen frage, freue ich mich.
6: Für mich, beste Nudeln ist die einfache. Mit Tomatensauce, ein bisschen Basilikum, Parmesan. Spaghetti al pomodoro.
1: Spaghetti al pomodoro. Ja, das bekommt vielleicht so ich nachgekocht. Aber auch die familiäre Atmosphäre steht hier im Mittelpunkt. Und dass die Familie so zentral ist für die Küche, erfahre ich auch ein paar Höhenmeter weiter oben bei Pizza Ciao in der alten Poststraße.
7: Ich finde, italienische Küche macht ja sehr viel aus tatsächlich, dass mit Liebe gekocht wird. Und es ist so ein Familiending einfach. Es wird immer alles weitergegeben, mündlich. Und das ist so ein Herzensding eigentlich.
1: Familie, Herz und Dolce Vita. Na, dann kann es doch nur lecker werden.

0: Ed Sheeran mit Shivers hier bei Radio Siegen. Gleich 20 nach 5. Ganz viel Italien hatten wir heute Morgen bei den Kollegen Tom Schirmer und Florian Rubens. All das könnt ihr nachhören auf radiosiegen.de und in der Radio Siegen App. Und morgen verraten wir euch ab 6 Uhr, wie das hier ausgegangen ist.
1: Ich bin Noel. Ich bin Flo. Und heute testen wir wieder Hobbys. Handstand!
0: Ja, Flo und ich machen weiter und testen Hobbys. Schlagzeug und Skateboard hatten wir schon. Haken hinter. Die Videos findet ihr auf unseren Social Media Kanälen. Und morgen geht's dann in Runde 3 namens Handstand. Wie das geklappt hat, hört ihr, wie gesagt, morgen von 6 bis 10 hier bei Radio Siegen. Ich finde, ich hab mich ganz gut angestellt.

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0: Eminem und Rihanna. Hier bei Radio Siegen mit Love the Way You Lie. Es ist 5:30.
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0: Das Update von Bernd Müller.
2: Guten Tag. Die Wirtschaft bei uns in NRW wächst in diesem Jahr deutlich langsamer als zuletzt erwartet. Grund dafür ist nach Einschätzung des RWI Leibniz-Instituts vor allem der Iran-Krieg und die dadurch erneut gestiegenen Energiepreise. NRW-Wirtschaftsministerin Neubauer sieht darin eine weitere Folge der Abhängigkeit von fossilen Energieträgern. 9 von 10 Menschen in Deutschland stoßen im Internet regelmäßig auf Falschinformationen. Das geht aus einer Studie des Digitalverbands Bitkom hervor. Alarmierend ist demnach das Verhalten vieler Nutzer. Jeder Zweite gab an, schon einmal falsche oder irreführende Inhalte weitergeleitet zu haben, obwohl Zweifel an deren Wahrheitsgehalt bestanden habe.
1: Und jetzt die Nachrichten von hier.
2: Nach dem gewaltsamen Tod der damals 12 Jahre alten Luise aus Freudenberg müssen die Mädchen, die die Tat gestanden hatten, rund 140.000 Euro an die Familie des Opfers zahlen. Das hat das Landgericht Koblenz in einem Zivilprozess entschieden. Es geht um Schmerzensgeld, Bestattungskosten und Anwaltskosten. Im Mittelpunkt des Prozesses stand vor allem die Frage, wie lange das Mädchen nach dem Angriff noch bei Bewusstsein war und wie groß ihr Leidensweg gewesen ist. Das Gericht sah es als erwiesen an, dass Luise erhebliches Leid erfahren habe und mindestens wenige Minuten mit extremer Panik und Todesangst erlebte. Die Leiche war im März 2023, einen Tag nach ihrem Verschwinden, in einem Wald bei Hohenhain gefunden worden. Das Urteil des Landgerichts Koblenz ist noch nicht rechtskräftig. Rund 4 Jahre lag die Baustelle in der Ortsmitte von Erntebrück brach. Seit heute gehen die Abrissarbeiten beim ehemaligen Soldatenheim an der Talstraße weiter. In Erntebrück brach. Seit heute gehen die Abrissarbeiten

0: Das teilt die Stadt Siegen mit. Ab kommendem Montag bis zum 12. Juli werden sie angepasst. Das hängt mit personellen Engpässen zusammen. Montags, mittwochs und freitags startet das Freibad eine Stunde später, also um 10 Uhr. Die Öffnungszeiten dienstags und donnerstags werden auf 8 bis 18 Uhr angepasst. Samstags sowie an Sonn- und Feiertagen kann zu den gewohnten Zeiten geschwommen werden. Das waren die Radio Siegen Nachrichten von hier mit Bernd Müller.
1: Besten Dank, Bernd. Wir schauen auf die Straßen, der aktuelle Radio Siegen Verkehrsservice. Ihr kommt soweit nach unseren Infos gut durch. Ihr habt uns drei Blitzer durchgegeben. Ortsdurchfahrt Herzhausen in beide Richtungen, Siegen, Hubertusweg Richtung Achenbach und Wilnsdorf, B54 Frankfurter Straße in beide Richtungen. Gute und sichere Fahrt. Wir schauen aufs Radio Siegen Wetter. Viel Sonne heute wieder bei bis zu 26 Grad. Auch morgen geht's wunderbar in den Freitag. Genießt es, denn gegen Abend könnte es mal regnen und gewittern. Verwunderlich ist das nicht, denn tagsüber wird es drückend heiß bei Höchstwerten um die 30 Grad.
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1: Was wäre eine Radio Siegen Nachmittagssendung ohne Linkin Park? Naja, ihr hättet auf jeden Fall einen, naja, traurigen Moderator. Das bin ich, Noel Schäfer. Und ich bin glücklich, denn das ist Linkin Park jetzt mit Burn It Down.

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2: Stattdessen haben wir unsere Stürmer aufgestellt, weil er sich für diese

0: Es gab Kritik, es gab Missverständnisse, aber jetzt Harmonie. Sofort. Wir sind im zweiten Trainingslagertag der deutschen Fußballnationalmannschaft und Kollege Sascha Fassbender, alle Zeichen stehen auf Teambuilding.
1: Ja, noch mehr als das. Bundestrainer Julian Nagelsmann sagt das hier.
2: Dass wir jetzt für die nächsten Wochen wie eine Familie sind und dass jeder das Vertrauen zu seinem Nebenmann, zu seiner Nebenfrau hat, im gesamten Team, dass da nichts zwischen Spielern ist, zwischen Trainerteam, nichts irgendwie schwelzt und jeder immer offen die Dinge auch anspricht.
1: Statt Teambuilding will er eine Familie bilden.
0: Und das, nachdem Julian Nagelsmann in der Kritik steht, die eigentliche Nummer 1. Baumann soll ja für Manuel Neuer wieder auf die Bank. Ich habe da eine klare Meinung. Neuer ist der beste deutsche Torwart und muss halt spielen.
1: Genau, und Nagelsmann hat ja auch immer mal wieder den erfolgreichen Stürmer Dennis Undav kritisiert und stattdessen erfolglosere Stürmer aufgestellt, wobei er sich für diese Kritik an Undav dann auch mittlerweile entschuldigt hat.
0: Und jetzt volle Fahrt Richtung Harmonie?
1: Total. Nagelsmann will jedem Spieler eine Aufgabe geben, also auch denen, die jetzt vielleicht nicht spielen und auch nicht spielen werden. Es geht also viel um Zusammenhalt und um Stimmung. Manche Spieler hat er auch als Kaugummi bzw. als Kleber bezeichnet, weil die halt eben buchstäblich für den Zusammenhalt sorgen sollen. Und vielleicht funktioniert das ja auch nach diesem ganzen Hin und Her in der Vergangenheit. Morgen ist zum Beispiel ein Grillfest geplant mit allen Spielern und ihren Familien.
0: Ja, wenn du nicht spielst, bist du immerhin Kaugummi. Naja, so sind wir Deutschen aber auch einfach. Ne? Es gibt Streit, dann Grillfest und dann lieben sich wieder alle. Es geht dann bald in die USA und da will man dann auch politisch anders auftreten als zum Beispiel in Katar?
1: Mhm, sie wollen politisch quasi gar nicht auftreten, so DFB-Sportdirektor Rudi Völler.
3: Es gibt viele Dinge in der Welt, die uns allen nicht gefallen, die hier sitzen. Ich glaube schon, dass wir gut daran tun, das ein bisschen zu trennen. Wir sind da, um eine Weltmeisterschaft zu spielen und am Ende geht es dann auch nur um Fußball.
1: Dennoch wolle man niemanden den Mund verbieten.
0: Die Weltmeisterschaft rückt näher. Deutschland spielt am Sonntag übrigens gegen Finnland, bevor es dann so langsam in Richtung Amerika geht.

Lenny Kravitz, Fly Away. Ich fliege jetzt auch Richtung Feierabend. Hier macht der Kollege Leo Arigi dann weiter um kurz nach 6. Ich bin morgen wieder am Start von 14 bis 18 Uhr hier bei Radio Siegen. Noel Schäfer ist mein Name. Macht es gut und tschüss. Genießt den Donnerstag.

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1: Mit Christian Böder, guten Tag. Die Löhne in Deutschland sind zu Jahresbeginn schneller gewachsen als die Preise. Im Schnitt haben sie um mehr als 4% zugelegt, die Preise nur um gut 2%. Einzelheiten und Reaktionen zum Trend hat Thorsten Adolfs aus dem News-Team.
2: Das Statistische Bundesamt meldet, dass vor allem Leute mit geringem Einkommen davon profitieren. Mit zur positiven Entwicklung trage die Erhöhung des Mindestlohns bei, der seit Januar bei 13,90 Euro pro Stunde liegt. Deutlich mehr Geld in der Tasche haben nach Angaben der Statistiker vor allem diejenigen, die in Bereichen wie dem Bergbau, bei Versicherungen oder bei der Energieversorgung arbeiten. Außerdem bekommen viele Azubis zurzeit mehr Geld als früher. Damit bleibt unter dem Strich mehr Kaufkraft, was wichtig ist, damit wir konsumieren können und die Wirtschaft in Schwung bleibt. Auch wenn das aktuelle Plus erfreulich klingt, warnt das Wirtschafts- und Sozialwissenschaftliche Institut der Hans-Böckler-Stiftung vor einer möglichen Wende. Die Sorge ist groß, dass die Inflation bald wieder anziehen könnte und das Lohnwachstum dann komplett aufgefressen wird. Sollte es so kommen, könnte die Wirtschaft in diesem Jahr auf der Stelle treten, sagen die Experten. Das wäre bitter, denn schon die erste Hälfte der 2020er Jahre hat den Beschäftigten bis jetzt unter dem Strich stagnierende Reallöhne beschert.
1: Und das sind weitere Nachrichten in der Zusammenfassung. Immer mehr Menschen in Deutschland sind empfänglich für einen Umstieg aufs E-Auto. Das liegt auch an der neuen staatlichen Förderung, heißt es im E-Barometer der Versicherung Hug Coburg. Demnach waren im ersten Quartal des laufenden Jahres so viele deutsche Haushalte wie noch nie von einem Verbrenner auf ein Elektroauto gewechselt. Der Ende Juni auslaufende Tankrabatt der Bundesregierung wird wohl nicht verlängert. Bundesverkehrsminister Schnieder hat diese Hoffnung vieler Autofahrer im Handelsblatt zumindest gedämpft. Der Staat komme irgendwann an die Grenzen seiner Möglichkeiten, sagte er. In deutschen Krankenhäusern sind zuletzt fast doppelt so viele Menschen mit Hautkrebs behandelt worden wie noch vor 20 Jahren. Das zeigen neue Zahlen des Statistischen Bundesamtes. 2024 waren es demnach 120.000 Patienten, die stationär mit Hautkrebs behandelt wurden. Das sind 95% mehr als 2004. Knapp 4 Monate nach dem tödlichen Angriff auf einen Zugbegleiter in Rheinland-Pfalz wird ein 26-Jähriger nun wegen Mordes angeklagt. Es war eine Tat aus niedrigen Beweggründen, sagt die zuständige Staatsanwaltschaft in Zweibrücken. Der mutmaßliche Täter soll den Bahnmitarbeiter nach einer Fahrkartenkontrolle mit Schlägen attackiert haben. Mehr dazu hat Claudia Wächter.
3: Die Tat hat viele geschockt, überall im Land, weil sie so sinnlos erscheint, die Situation so banal war. Der 26-Jährige fährt schwarz, wird bei einer Ticketkontrolle erwischt, soll den Zug verlassen und prügelt dann heftig auf den Bahnmitarbeiter ein. Das Opfer wird bewusstlos, stirbt später im Krankenhaus an einer Hirnblutung. Der mutmaßliche Täter sagt, die Staatsanwaltschaft habe die Tat gestanden, bestreitet aber einen Tötungsvorsatz.
1: Soweit die Meldungen mit Christian Böder.
4: Das Wetter. Ja, aktuell liegen wir hier in NRW bei Temperaturen so zwischen 22 und 26 Grad. Dazu gibt es richtig viel Sonne und kaum eine Wolke am Himmel. In der Nacht bleibt es weiter klar, dabei kühlt es angenehm ab auf Werte zwischen 14 und 7 Grad. Morgen am Freitag wird es dann nochmal ordentlich heiß. Bis zu 31 Grad sind angesagt. Später ziehen allerdings Gewitter auf und die bringen dann auch ein bisschen Abkühlung.
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4: Mit der A2 Dortmund Richtung Oberhausen zwischen Bottrop und Kreuz Oberhausen 3 Kilometer Viertelstunde. A3 Arnhem Richtung Oberhausen zwischen Hamminkeln und Wesel 2 Kilometer 51 Minuten. A3 Oberhausen Richtung Köln zwischen Mettmann und Dreieck-Langenfeld 10 Kilometer 14 Minuten. Und die A4 Köln Richtung Aachen zwischen Elsdorf und Merzenich 5 Kilometer. Da dauert es eine gute halbe Stunde länger. Euch allen unterwegs eine gute und sichere Fahrt.
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4: Einen schönen Donnerstagabend euch. Hier ist Leo Arigi. Wirklich wunderbare Temperaturen, oder? Diese ganze Woche. Also ich persönlich genieße das sehr, sehr doll. Und reiche hier nochmal die wichtigsten Fakten durch. Wird ja morgen auch nochmal schön warm, bis zu 31 Grad. Also, viel trinken, eincremen und sich nicht überfordern. Sowohl psychisch als auch physisch.

So, Leute, ich mach's wirklich immer gern in meinen Sendungen. Wir öffnen jetzt gemeinsam den Glückskeks des Tages. Ja, ich habe zu Hause einfach zu viele davon rumliegen und nehme sie dann einfach immer hier mit hin. Da stehen ja immer diese auf gleich mehreren Ebenen tiefsinnigen Botschaften drauf und drin. Und vielleicht wartet ihr auch auf so eine Art Zeichen des Schicksals. Könnte jetzt kommen, in Form des launigen Radiomoderators, der euch so ein paar Floskeln um die Ohren haut. Also, Glückskeksspruch des Tages heute am 28.05.2026. Die Kunst des Nicht-Bereitseins, es aber dann trotzdem zu tun, wird dich ganz weit nach vorne bringen. Okay, ist auch ein durchaus langer Spruch heute, aber ein wirklich guter auch, wie ich finde. Also, ich sage ihn nochmal. Die Kunst des Nicht-Bereitseins, es aber dann trotzdem zu tun, wird dich ganz weit nach vorne bringen.

0: Es ist kurz vor 7:30.
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0: Mit Bernd Müller, guten Abend. Bundesverkehrsminister Schnieder dämpft die Erwartungen an eine Verlängerung des Tankrabatts über den 1. Juli hinaus. Der Staat komme irgendwann an die Grenze seiner Möglichkeiten, sagte der CDU-Politiker dem Handelsblatt. Nach dem Unfall mit 2 toten Schulkindern in Dienstlaken eröffnet die Staatsanwaltschaft ein Ermittlungsverfahren gegen die Autofahrerin wegen fahrlässiger Tötung. Die Frau habe schon im vergangenen Jahr nach einer plötzlichen Ohnmacht einen Unfall verursacht, teilte die Staatsanwaltschaft mit. Rund 4 Jahre lag die Baustelle in der Ortsmitte von Erndtebrück brach. Nun gehen die Abrissarbeiten beim ehemaligen Soldatenheim an der Talstraße weiter. Das teilt Erndtebrücks Bürgermeister Henning Gronau mit. Laut dem Unternehmen Atrium Plus entstehen an der Talstraße 28 barrierefreie, öffentlich geförderte Seniorenwohnungen. Die Stadt Siegen beklagt Vandalismusschäden an Fahrradstationen. Die Stationen wurden aufgestellt, damit Radler während einer Tour Pannen selbst beheben können. Laut Stadtverwaltung wurden an den Fahrradstationen vor dem Hauptbahnhof und am Herrengarten die Luftpumpen verbogen, in der Siegarena der Ventilkopf der Luftpumpe abgeschnitten. Das waren die Radio Siegen Nachrichten von hier mit Bernd Müller. Der Blick aufs Wetter für Siegen-Wittgenstein. Heute Abend bleibt es angenehm und auch trocken. In der Nacht kühlt es sich dann wieder deutlich ab. Es werden Tiefstwerte zwischen 10 und 6 Grad erwartet. Auch morgen geht es sonnig und trocken in den Tag. Nachmittags wird es dann erneut um die 30 Grad heiß, aber es wird zunehmend schwüler. Und am späten Nachmittag oder morgen Abend sind dann auch Schauer und Gewitter möglich. Und auch am Samstag wird es schwülwarm sein mit einzelnen Schauern und Gewittern. Der Radio Siegen Verkehrsservice A4 Olpe-Köln. Zwischen Gummersbach und Bielstein 1 Kilometer Stau, das bedeutet plus 5 Minuten. In Gegenrichtung braucht ihr 2 Minuten länger. Etwa 10 Minuten länger dauert es im Moment auf der B508 an der Baustelle zwischen Ferndorf und Kredenbach. Betroffen sind beide Fahrtrichtungen. Hier gibt es noch Radarkontrollen. Wilnsdorf an der B54, der Frankfurter Straße in beide Richtungen. In Siegen am Hubertusweg wird in Richtung Achenbach geblitzt und in der Ortsdurchfahrt Herzhausen in beide Richtungen.
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0: seit über 13 Jahren ist er dabei, hat einen Hit nach dem anderen rausgehauen und macht trotzdem immer wieder so spannende, coole neue Dinge, coole neue Songs. Einen neuen haben wir jetzt drin in der Playlist Better Times. Dafür hat Robin sich zusammen mit Barbs zusammengetan. Das ist eine griechisch-amerikanische Künstlerin, lebt heute in Berlin. Und die haben durchaus einen wirklich coolen Song aufgenommen zusammen. Also da ist viel dabei, was aktuell auch sehr angesagt ist. Retro, klingt gleichzeitig modern, schneller Beat und so viele elektronische Sounds dazu. Ich finde auch vor allem ein guter Song für die warmen Temperaturen, weil da ist am Anfang geht das los hier mit so einem Hauspiano, da hört ihr es direkt. Ah, wunderbar.
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0: Ich glaube, es ist ein Piano. Neu Robin Schulz.

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0: mit Christian Böder. Guten Abend. Nach einem schweren Unfall mit zwei toten Schülern in Dienstlaken wird weiter ermittelt. Eine 47 Jahre alte Autofahrerin war gestern in eine Gruppe von Schülern gefahren, die mit ihren Rädern auf dem Weg zum Unterricht waren. Zwei 12-Jährige starben. Weitere Infos zum Fall hat Thorsten Adolfs aus dem News-Team.
1: Die Unfallfahrerin wurde schwer verletzt. Sie liegt im Krankenhaus und konnte noch nicht befragt werden. Die Frau soll schon im vergangenen Jahr einen Unfall verursacht haben, und zwar nach einem Ohnmachtsanfall. Ihr wurde deshalb damals ein Gerät implantiert, das die Herzaktivität überwacht. Die Ermittler wollen jetzt die Daten dieses Gerätes auswerten und ein Experte untersucht den genauen Unfallhergang. Im Moment wird wegen fahrlässiger Tötung gegen die Autofahrerin ermittelt. Die Anteilnahme in Dienstlaken ist groß. Viele Menschen legen an der Unfallstelle Blumen und Kerzen nieder, um ihre Trauer zu zeigen. Und um der verstorbenen Kinder gemeinsam zu gedenken, ruft die Stadt für morgen um 8:45 zu einer Schweigeminute auf. Für viele Schüler und Lehrer der betroffenen Schulen ist die Situation extrem belastend. Deshalb sind Schulpsychologen und Seelsorger im Einsatz, um den Beteiligten beizustehen. Dienstlakens Bürgermeister Panke sagte, die gesamte Schulgemeinschaft brauche jetzt Zeit und Ruhe, um den schweren Schock in den nächsten Tagen überhaupt irgendwie verarbeiten zu können.
0: Und das sind weitere Nachrichten, kompakt zusammengefasst. In den Bemühungen um ein Ende des Ukraine-Kriegs wird die EU keine klassische Vermittlerrolle übernehmen können. Das sagte die EU-Chefdiplomatin Kallas nach einem Treffen der EU-Außenminister in Zypern. Der Grund: Europa kann kein neutraler Vermittler sein, weil man an der Seite der Ukraine stehe und auch die eigenen Sicherheitsinteressen verteidige, sagte sie. Der israelische Regierungschef Netanyahu hat angeordnet, dass die israelische Armee 70% des Gazastreifens einnehmen soll. In einer im israelischen Fernsehen übertragenen Konferenz sagte er, man setze die Hamas aktuell massiv unter Druck und kontrolliere bereits 60% des Küstenstreifens. Seit Oktober gilt eigentlich eine Waffenruhe, doch beide Seiten verstoßen immer wieder dagegen. Für die NRW-Flughäfen läuft es besser als noch vor einem Jahr. Laut den Landesstatistikern starteten im ersten Quartal rund 3,3 Millionen Passagiere von einem der 6 großen Airports im Land, ein Plus von fast 6%. Süd- und Mitteleuropa stöhnen derzeit unter einer Hitzewelle. In Frankreich erreichen die Temperaturen mittlerweile Werte von bis zu 37 Grad. Ausgerechnet Griechenland bleibt von diesem Hitzetrend weitgehend verschont. Aus Athen berichtet Takis Zafos.
2: Ich bin froh, heute nicht in meinem Land zu sein, sagte eine britische Touristin im griechischen Fernsehen und sprach damit wohl vielen Urlaubern aus der Seele. Hier in Athen nämlich, wo im Sommer sonst immer wieder Hitzewellen auftreten, bleiben die Temperaturen tagsüber moderat bei rund 30 Grad. Während Westeuropa unter der Hitze stöhnt, genießt man hier den Sommer ganz ohne Saunaeffekt.
0: Das waren die Nachrichten mit Christian Böder.
3: Das Wetter. Noch angenehm warm draußen bei Temperaturen zwischen 22 und 26 Grad in NRW. Dazu viel Sonne und ein fast wolkenloser Himmel. In der Nacht bleibt es trocken und klar. Gleichzeitig wird es frischer mit Tiefstwerten zwischen 14 und 7 Grad. Morgen am Freitag gibt der Frühsommer dann nochmal alles. Bis zu 31 Grad sind drin. Richtung Nachmittag und Abend werden die Gewitter allerdings wahrscheinlicher. Und danach wird es auch wieder etwas kühler.
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3: Mit der A1 Münster Richtung Osnabrück zwischen Flughafen Münster-Osnabrück und Ladbergen. 2 Kilometer dauert 11 Minuten länger. A3 Arnhem Richtung Oberhausen zwischen Dienstlaken Süd und Oberhausen-Holten 3 Kilometer 8 Minuten. A4 Aachen Richtung Köln zwischen Kreuzköln-West und Köln-Eiffeltor 4 Kilometer nochmal 8 Minuten. Dann A4 Köln Richtung Aachen zwischen Elsdorf und Merzenich 4 Kilometer, da dauert es eine halbe Stunde länger. A30 Amsterdam Richtung Osnabrück zwischen Salzbergen und Rheine 4 Kilometer, Viertelstunde. Und A40 Dortmund Richtung Duisburg zwischen Gelsenkirchen Süd und Essen-Frohnhausen 6 Kilometer, 22 Minuten on top. Euch allen unterwegs eine gute und sichere Fahrt.
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3: Ja, wirklich spektakuläre Geschichte. Ihr erinnert euch bestimmt noch an den Louvre-Raub, ja? Letztes Jahr im Oktober. Jetzt soll die Story verfilmt werden. Eine französische Produktionsfirma hat sich die Filmrechte an einem Buch gesichert, das die Ereignisse nochmal so aufarbeitet. Wir haben schon mal geguckt, auf Deutsch übersetzt würde der Film heißen Der Louvre-Coup. Also ganz wunderbar, besser geht's doch nicht. Und würden wir den Film jetzt noch in Deutschland verfilmen? Da bin ich sicher. Florian Davids-Fitz, Elias Mbarek und Caroline Herfurth, die hätten ordentlich was zu spielen.
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3: Ich bin Leo Arregi, schönen Abend euch.

0: Teddy Swims. Mr. Know-It-All. Für euren späten Donnerstag.
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0: Poldi und Schweini, das war wirklich ja unser Dreamteam, oder? Bei der Heim-WM 2006. 2014 sind sie dann Weltmeister geworden in Brasilien gemeinsam. Am Wochenende, da hat Podolski seine Fußballkarriere jetzt beendet mit 40 Jahren. Mit gestandenen 40 Jahren, wirklich Wahnsinn. Stand am Abend aber nicht auf dem grünen Rasen, sondern auf dem roten Teppich in Köln. Nämlich bei der Premiere seiner Netflix-Doku. Hat er große Anteile seines polnischen Heimatclubs gekauft. Will da auch richtig Geld reinstecken die nächsten Jahre. So, in 2 Wochen sitzt er dann aber erstmal vorm Fernseher und guckt WM, ne?
2: Ich hoffe einfach, dass die Deutschen den Pokal holen. Wird schwer, es ist nicht ganz einfach, aber das ist klar. Es gibt genug andere starke Mannschaften und lass uns erstmal Schritt für Schritt die Vorrunde angehen und dann gucken, dass wir die Gegner peu à peu abschießen mit dem Achtelfinale und dann geht's weiter. Und da muss man einfach bereit sein, mental bereit, da muss man mit einem gewissen Humor Spaß dabei haben, guten Teamgeist, gute Atmosphäre und dann kann man auch, glaube ich, weit gehen.
0: Okay, das finde ich geil. Die Gegner peu à peu abschießen. Das werde ich mir merken. Werde ich auch nochmal irgendwie bei so einem Public Viewing, kann man das ja schön nochmal so einstreuen. Wir müssen die Gegner einfach peu à peu abschießen. Aber ganz ehrlich, wenn Poldi dabei ist vom Fernseher und mitfiebert, ich bin recht zuversichtlich, dass das irgendwie was werden könnte dieses Jahr mit der WM.

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1: Wir haben heute Morgen eine kleine Italienreise gemacht.
2: Ciao ragazzi.
1: Ja, nicht aus Trost, weil die wieder nicht bei der WM dabei sind. Ja, ich hab's schon wieder gesagt. Ich weiß, ich steche immer in diese Wunde rein, aber es muss sein nach 2006 und 2012. Nein, wir haben sehr viele italienische Restaurants mittlerweile in der Siegener Innenstadt und deswegen haben wir das mal zum Thema gemacht.
2: Die haben wir unter anderem zu Wort kommen lassen, was es da alles so an Angeboten gibt, aber wir haben auch ein bisschen was gelernt, der Tom und ich. Zum Beispiel, dass ich auf jeden Fall nie wieder Italienisch, sondern nur noch Italienisch sagen werde.
1: Gab direkt mal einen Mecker heute von Giusto Daro.
2: Ja, der war nämlich auch live in der Sendung.
1: Der Quoten-Italiener heute Morgen in Anführungszeichen. Ja, und ich habe gelernt, Cappuccino darf man eigentlich nicht nach 12 trinken.
2: Nein.
1: Ich trinke eh keinen, von daher passiert mir dieser Fehler nicht. Aber Giu ist in Italien schief angeguckt worden, als er das um 4 Uhr bestellt hat.
2: Das ist vollkommen korrekt. Und was auch noch wichtig ist, das Frühstück bei den Italienern, so, ist nicht so üppig, wie man denkt, sondern es ist relativ...
1: Ein Cornetto, hat er gesagt.
2: Ein Cornetto und ein Espresso. Im Stehen. Und dann wird halt mittags dann richtig reingehauen. Ihr könnt euch ganz viel zu dieser Sendung nochmal anhören bei uns im Studioblog auf radiosiegen.de. Wir sagen Tschüss und bis morgen. Florian Rums bin ich.
1: Und ich bin Tom Schirmer. Morgen ist ja die Woche schon wieder Ende. Ah, klasse.
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Schönen Feierabend euch. Hier ist Leo Arigi. Jetzt mit Musik von Kato, norwegischer DJ und Produzent, der erst in seinen Mit-40ern den richtig großen Hype bekommen hat, nämlich durch Social Media, Instagram und TikTok. Ein Meme ist viral gegangen, womit dieser Song unterlegt war.

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1: 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Und hier haben wir jetzt schon mal direkt was aus dem Line-Up vom Rainbow Festival in unserer Playlist, die No Angels. With Daylight in Your Eyes.

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1: Ich bin David Riemer. In den Verhandlungen zu einem Rahmenabkommen im Irankrieg gibt es angeblich einen wichtigen Fortschritt. Unterhändler aus den USA und dem Iran haben laut US-Kreisen eine vorläufige Einigung erzielt. US-Präsident Trump muss aber noch zustimmen, berichtet Axios.
2: Angeblich wurde der Deal schon vor 2 Tagen geschmiedet, aber Trump wollte noch drüber nachdenken. Zuletzt hatten neue Angriffe für Sorge um ein Halten der Waffenruhe gesorgt. Das Memorandum soll ein Ende des Krieges, die Öffnung der Straße von Hormuz und die Freigabe iranischer Vermögenswerte im Ausland festlegen. Die Waffenruhe soll weiter verlängert werden, bis alle weiteren Details geklärt sind. Das iranische Atomprogramm, Sanktionen und die Beseitigung von Seeminen in der Straße von Hormuz durch den Iran. Aus den USA, Tina Eck.
1: Bundesaußenminister Wadephul ist auf dem Weg nach New York zu den Vereinten Nationen und rührt noch einmal die Werbetrommel. Denn Deutschland kandidiert für einen Platz im UN-Sicherheitsrat, dem mächtigsten Gremium der Vereinten Nationen.
3: Wir möchten in dem Gremium einen aktiven Beitrag leisten für Frieden und Sicherheit, sagt Wadephul. Ganz konkret geht es um einen nicht ständigen Sitz bei den Vereinten Nationen. Doch ob das klappt, ist keineswegs sicher, denn es gibt Mitbewerber, Österreich und Portugal, und die haben ihre Kandidatur früher angemeldet. Außerdem kritisieren mehrere Länder Berlins Haltung im Gaza-Krieg. Kurz, die Wahl Anfang kommenden Monats könnte zur Wackelpartie werden. Claudia Wächter, Nachrichtenredaktion.
1: In den Bemühungen um ein Ende des russischen Angriffskrieges gegen die Ukraine wird die EU nach Einschätzung der EU-Chefdiplomatin Kallas niemals eine klassische Vermittlerrolle übernehmen können. Man wolle der Ukraine natürlich bei den Verhandlungen helfen, sagte Kallas. Ein neutraler Vermittler zwischen Russland und der Ukraine werde Europa aber nie sein können, denn man stehe an der Seite der Ukraine und verteidige auch die eigenen Sicherheitsinteressen, erklärte sie. Die italienischen Behörden haben Vermögenswerte im Wert von mehr als 200 Millionen Euro beschlagnahmt, die mit dem Mafia-Imperium des gestorbenen Bosses Matteo Messina Denaro in Verbindung stehen sollen. Bei einer groß angelegten Razzia in mehreren Ländern wurden 3 Personen festgenommen. Die Ermittlungen drehen sich um Geldwäsche aus Drogengeschäften. Sichergestellt wurden laut Polizei unter anderem Gold- und Luxusimmobilien an der spanischen Costa del Sol.
4: Das Wetter. So langsam verabschiedet sich die Hitze aus dem Abend. Heute Nacht wird es deutlich frischer mit Tiefstwerten zwischen 14 und 7 Grad. Der Himmel bleibt klar und ein leichter Wind sorgt zusätzlich für ein bisschen Durchzug. Morgen am Freitag wird es dafür nochmal richtig heiß bei bis zu 31 Grad. Später sind dann aber auch Gewitter unterwegs, die die Temperaturen wieder runterbringen.
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4: Mit der A1 Münster Richtung Osnabrück zwischen Greven und Lattbergen. 1 Kilometer Stau, 10 Minuten wegen einer Unfallstelle auf allen Fahrstreifen. Hat einen Unfall gegeben mit mehreren Autos. Bitte die Gasse für Rettungs- und Einsatzfahrzeuge bilden. Dann noch die A44 Dortmund Richtung Kassel zwischen Werl Süd und Soest. 1 Kilometer, 7 Minuten. Und die A46 Heinsberg Richtung Wuppertal zwischen Neuss-Üdesheim und Düsseldorf-Bilk. Dichter Verkehr, 7 Minuten. Euch allen unterwegs eine gute und sichere Fahrt.
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4: Ja, da waren heute die Affen los. In Witten in NRW sind nämlich heute 6 Rhesusaffen entflohen. 3 sind inzwischen wieder eingefangen. Man sieht auch schöne Videos, die im Internet kursieren. Da sitzt irgendwie so ein Affe in der Dachrinne oder klettert so einen ganz normalen Baum hoch. Ein Feuerwehrmann sagt, seit 40 Jahren bin ich jetzt bei der Feuerwehr. Es gibt Dinge, die man nicht alltäglich erlebt. Und es gibt Dinge, die man nur einmal im Dienstleben erlebt. Dazu gehört dann wahrscheinlich auch dieser Affenritt. Muss man ja wirklich sagen. Wir hoffen, dass die anderen 3 Affen auch noch eingefangen werden. Mein Name ist Leo Arigiai zusammen.

0: Kreuzfahrten unser Thema der Woche und die sind längst nicht mehr nur was für Rentner mit Fernglas auf dem Sonnendeck.
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0: Im letzten Jahr haben knapp 1,5 Millionen Menschen ihre Kreuzfahrt von einem deutschen Hafen aus gestartet. Wir sind nochmal gut 4% mehr als noch im Jahr davor. Wir haben mit Jan Brücker vom Kreuzfahrtreiseveranstalter Phoenix Reisen aus Bonn gesprochen. Er hat uns erzählt, warum der Hype immer noch so hoch bei den Kreuzfahrten ist.
2: Also die sind immer noch sehr beliebt, weil man innerhalb kurzer Zeit sehr viele Ziele sehen und erleben kann. Gleichzeitig muss man einmal Koffer packen, es ist rundum organisiert, man muss sich um nichts kümmern. Das ist einfach eine attraktive Urlaubsform.
0: Und spannend ist auch, immer mehr jüngere Leute haben Lust auf Urlaub auf dem Wasser. Ein Grund dafür wahrscheinlich auch, man kommt schnell mit anderen Reisenden in Kontakt.
2: Also für jüngere Leute ist es interessant, dass sie an Bord der Schiffe auch sehr viel geboten bekommen, viele Bars, viel Unterhaltungsprogramm, viele Sachen sich zu beschäftigen, auch mit Gleichaltrigen halt in Kontakt zu kommen. Gerade an Bord ist man natürlich in so einer Community auch unterwegs und da fällt es einem leichter, Leute kennenzulernen. Und da kann ich mir schon vorstellen, dass es für die junge Generation eben sehr attraktiv ist, darüber auch zu connecten.
0: Kreuzfahrten boomen aktuell, vor allem auch bei der jüngeren Generation geht der Trend nach oben. Unser Thema der Woche.

Mark Forster ist ja inzwischen zu so einer Art Fashion-Ikone aufgestiegen. Vor ein paar Monaten hatten wir ihn zu Besuch im Sender. Ich durfte ihn auch sprechen, durfte auch ein kleines Interview mit ihm machen. War total lustig, total entspannter Typ auf jeden Fall. Und ich muss gestehen, ich habe mir eine Hose von ihm nachgekauft. Weil die war so geil. Ich habe sie dann zum ersten Mal im echten Leben gesehen. Ich kannte die Marke schon vorher. Und habe gedacht, boah, Alter, die sieht aber richtig geil aus. Habe ich mir irgendwann mal gegönnt. Und an der Stelle sage ich danke, Mark Forster, für den modischen Inspirationstipp. Ich bin Leo.

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0: So, Bundesliga ist ja eigentlich vorbei. Aber es wurde gestern in Köln trotzdem nochmal ordentlich gefeiert. Im Rhein-Energie-Stadion. Und es gab auch Anlass dazu, definitiv. Nämlich die Premiere der neuen Netflix-Doku über Lukas Podolski. Radio 7. Immer für einen Lacher gut und mit einer tollen Karriere vom Straßenfußballer zum Weltmeister. Reporter Luis Eck, du warst gestern bei der Premierenvorstellung mit dabei, hast die Doku als einer der ersten gesehen. Jetzt schauen wir doch mal drauf. Im Trailer, da kündigt Podolski an, es ist keine gewöhnliche Doku. Stimmt das denn so?
1: Klar, natürlich geht es um Poldis Karriere und natürlich erzählen auch ganz klassisch Mitspieler wie Thomas Müller oder André Iniesta auf der Couch Stories über Poldi. Aber das spielt eben schon nur eine Nebenrolle. Hier, selbst der WM-Titel, der taucht erst im Abspann auf. Stattdessen geht es um sehr persönliche Einblicke, seinen Familienalltag, Fragen rund um Herkunft und Identität. So in Richtung Karriereende wird es dann auch wirklich sehr emotional. Also die Doku zeigt den privaten Poldi ehrlich, direkt und, na klar, natürlich auch immer lustig mit einem guten Spruch.
0: Gibt's denn Szenen, die dir im Kopf geblieben sind? Also worauf können sich die Zuschauerinnen und Zuschauer besonders freuen?
1: Was ich richtig schön fand, war, dass in der Doku die Frau von Lukas Podolski das erste Mal ein Interview gibt, zumindest auf der Tonspur. Man merkt, das bedeutet Poldi ganz viel, hat er mir auch gestern nochmal auf der Premiere erzählt.
2: Ich wollte, glaube ich, dann auch, dass die Doku was Besonderes wird und nicht irgendwie der 50. Spieler, der dann sagt, oh, wie geil der Poldi war.
1: Und wo mir klar wurde, okay, Poldi will da mal wirklich eine andere Doku machen und ganz tief blicken lassen. In einer Szene sitzt dann nackt unter der Dusche und schäumt sich den Pöppes ein. Ja, solche Szenen für Poldi aber kein Problem.
2: Wenn man die Hosen runterlässt, dann muss man die runterlassen und das gehört dazu.
0: Poldi, die Doku über Lukas Podolski, erscheint offiziell am 4. Juni, pünktlich zu seinem 41. Geburtstag. Dann könnt ihr sie euch bei Netflix anschauen.
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1: Ich bin David Riemer. In den Verhandlungen zu einem Rahmenabkommen im Irankrieg gibt es einen wichtigen Fortschritt. Unterhändler aus den USA und dem Iran haben laut US-Kreisen eine vorläufige Einigung erzielt. US-Präsident Trump muss aber noch zustimmen, berichtet Axios. Sollte Trump das tun, würde die Waffenruhe verlängert und Verhandlungen über Irans Atomprogramm aufgenommen. Knapp 4 Monate nach dem tödlichen Angriff auf einen Zugbegleiter in Rheinland-Pfalz wird ein 26-Jähriger nun wegen Mordes angeklagt. Es war eine Tat aus niedrigen Beweggründen, teilte die Staatsanwaltschaft mit. Der mutmaßliche Täter soll den Bahnmitarbeiter nach einer Fahrkartenkontrolle mit Schlägen attackiert haben.
2: Die Tat hat viele geschockt, überall im Land, weil sie so sinnlos erscheint, die Situation so banal war. Der 26-Jährige fährt schwarz, wird bei einer Ticketkontrolle erwischt, soll den Zug verlassen und prügelt dann heftig auf den Bahnmitarbeiter ein. Das Opfer wird bewusstlos, stirbt später im Krankenhaus an einer Hirnblutung. Der mutmaßliche Täter, sagt die Staatsanwaltschaft, habe die Tat gestanden, bestreitet aber einen Tötungsvorsatz. Claudia Wächter, Nachrichtenredaktion.
1: Die EU-Kommission hat wegen illegaler Produkte eine Strafe in Höhe von 200 Millionen Euro gegen den chinesischen Online-Marktplatz Temu verhängt. Das Unternehmen habe die Risiken und Schäden für Verbraucher nicht ordnungsgemäß bewertet und verstoße damit gegen EU-Recht, das teilte die Brüsseler Behörde mit.
3: Von einem besonders schwerwiegenden Verstoß gegen EU-Regeln sprach die Kommission. 130 Millionen EU-Bürger seien bei Temu Kunden und das Risiko für sie sei zu groß. So sei ein hoher Prozentsatz von Ladegeräten mangelhaft gewesen. Zu viele Babyspielzeuge hätten zu viele Chemikalien enthalten und bei anderen habe Erstickungsgefahr bestanden. Temu kümmere sich zu wenig um die Sicherheit der verkauften Produkte. Aus Brüssel, Dieter Eberling.
1: Während der Hitzewelle in Frankreich mit Temperaturen von bis zu 37 Grad gibt es für Grundschüler im Ort Soustan statt Unterricht einen kostenlosen Besuch im Freibad. In den Klassenräumen waren bis zu 53 Grad gemessen worden, deshalb wurde der Unterricht abgesagt. Die rund 350 Schülerinnen und Schüler erhielten gratis Eintritt in ein Freibad. Wegen extremer Hitze gilt in 17 Departements die Warnstufe Orange. Außerdem wurden Züge gestrichen und im Großraum Paris Tempolimits sowie Fahrverbote verhängt.
4: Das Wetter. Der Abend bringt langsam ein bisschen Abkühlung mit sich. In der Nacht sinken die Temperaturen dann auf 14 bis 7 Grad. Der Himmel bleibt dabei klar und ab und zu zieht ein leichter Wind durch. Morgen am Freitag wird es dann nochmal richtig warm mit Spitzenwerten bis zu 31 Grad. Später kommen Gewitter dazu und die sorgen dann auch wieder für ein bisschen frischere Luft.
0: NRW Verkehr.
4: Mit einer Meldung von der A4 Köln Richtung Aachen zwischen Köln-Klettenberg und Kreuz Köln-West. 2 Kilometer, da dauert es eine gute halbe Stunde länger. Euch allen unterwegs eine gute und sichere Fahrt.
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4: So, es läuft ja auch gerade Germany's Next Topmodel Finale. Und es ist dieses Jahr ein bisschen was anders. Normalerweise wird das ja immer live gesendet. Dieses Jahr ist es voraufgezeichnet. Das heißt, Gewinnerinnen und Gewinner stehen jetzt schon fest. Aber wir wissen es natürlich noch nicht. Ich gucke da ganz gespannt auf den Fernseher, der hier über dem Mischpult hängt. Wer es denn dann am Ende sein wird, und ich finde grundsätzlich ja GNTM auch so eine coole Abkürzung, da würde ich auch gerne mal irgendwie was machen. Der Abend mit Leo Arrigi, D-A-M-L-A. Damla. Das klingt gar nicht so scheiße. Hier ist Taylor Swift.

0: Fast jeden Tag sind ja irgendwelche bescheuerten Gedenktage. Aber manchmal eben auch wichtige und gute. Zum Beispiel heute, da ist sowohl Internationaler Tag der Frauengesundheit als auch Internationaler Tag der Menstruationshygiene. Das sind Themen, die Männer schnell verunsichern, kann aber auch mal wichtige Fragen aufwerfen.
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2: Meine Frage an die Männer. Habt ihr eine Ahnung, was Tampons und Binden kosten? Oh, ich weiß, das Thema mögen wir Kerle nicht, ne? Es ist wie Beine rasieren. Ihhh, unangenehm. Ja, die meisten Männer zucken beim Wort Binde ja schon zusammen. Aber klar, normal. Viele Männer haben eben Bindungsängste. Sorry, den konnte ich nicht liegen lassen. Aber jederzeit können wir über Fettauffangschalen beim Gasgrill diskutieren. Aber Hygiene? Pah! Frauensache. Trotzdem, gar nicht so billig die Dinger. Ich sollte die letzten Mal kaufen und ich bin fast hinten rübergekippt. Das ist ja kein Luxusartikel, sondern die braucht man einfach. Also, Frau brauchst. Naja. Und dann habe ich mal ChatGPT gefragt, was das kosten würde, wenn Tampons und Binden in Deutschland umsonst wären. Soll ich euch was sagen? Es wäre weniger als der Tankrabatt. Aber die einzige Periode, die die Regierung interessiert, ist die Wahlperiode. Zum Schluss aber nochmal eine ganz wichtige Frage. Meine Fettauffangschale bei meinem Weber, ist die spülmaschinenfest eigentlich?
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Vibe. Kollege hatte hier gerade mexikanische Süßigkeiten dabei. Die sahen aus wie Baumrinde und haben auch geschmeckt wie Baumrinde. In verschiedenen Geschmacksrichtungen. Einmal mit so ein bisschen Wassermelone, einmal scharf, das war auch ganz interessant. Und eine Geschmacksrichtung habe ich noch nicht ausprobieren können. Die will er dann beim nächsten Mal mitbringen. Ich bin sehr gespannt. Danke, Lucian, für die Geschmacksexkursion. Sehr interessant. Ich habe den Namen leider vergessen, sonst würde ich es euch jetzt sagen. Weiß nicht, ob ich es empfehlen würde zu kaufen. Aber es ist auf jeden Fall eine Erfahrung. Ich bin Leo Arigi, das Avicii.

0: Olivia Rodrigo. Drop Dead.
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0: Drop Dead.
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0: Madonna und Sabrina Carpenter. Bring Your Love.

0: Es gab Kritik, es gab Missverständnisse. Aber jetzt ist Harmonie. Sofort.
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0: Wir sind im zweiten Trainingslagertag der deutschen Nationalmannschaft. Und Kollege Sascha Fassbender, alle Zeichen auf Teambuilding, oder?
2: Ja, noch mehr als das. Bundestrainer Julian Nagelsmann sagt das hier.
3: Dass wir jetzt für die nächsten Wochen wie eine Familie sind und dass jeder das Vertrauen zu seinem Nebenmann, zu seiner Nebenfrau hat im gesamten Team. Dass da nichts zwischen Spielern ist, zwischen Trainerteam, nichts irgendwie schwelt und jeder immer offen die Dinge auch anspricht.
2: Statt Teambuilding will er eine Familie bilden.
0: Und das nachdem Julian Nagelsmann in der Kritik steht. Die eigentliche Nummer 1, Baumann soll ja für Manuel Neuer wieder auf die Bank.
2: Genau, und Nagelsmann hat ja auch immer mal wieder den erfolgreichen Stürmer Dennis Undav kritisiert und stattdessen erfolglosere Stürmer aufgestellt, wobei er sich für diese Kritik an Undav dann auch mittlerweile entschuldigt hat.
0: Und jetzt volle Fahrt Richtung Harmonie.
2: Total. Nagelsmann will jedem Spieler eine Aufgabe geben, also auch denen, die jetzt vielleicht nicht spielen und auch nicht spielen werden. Es geht also viel um Zusammenhalt und um Stimmung. Manche Spieler hat er auch als Kaugummi bzw. als Kleber bezeichnet, weil die halt eben buchstäblich für den Zusammenhalt sorgen sollen. Und vielleicht funktioniert das ja auch nach diesem ganzen Hin und Her in der Vergangenheit. Morgen ist zum Beispiel ein Grillfest geplant mit allen Spielern und ihren Familien.
0: Ja, so sind wir Deutschen aber auch einfach. Es gibt Streit, dann Grillfest und plötzlich lieben sich alle.
2: So erhoffen wir uns das zumindest, denn kommenden Sonntag steht das Testspiel gegen Finnland an in Mainz und danach geht's dann so langsam Richtung USA. In North Carolina ist das WM-Quartier der Deutschen.
0: Und da will man dann auch politisch anders auftreten als zum Beispiel in Katar.
2: Mhm, sie wollen politisch quasi gar nicht auftreten, so DFB-Sportdirektor Rudi Völler.
4: Es gibt viele Dinge in der Welt, die uns allen nicht gefallen, die hier sitzen. Ich glaube schon, dass wir gut daran tun, das ein bisschen zu trennen. Wir sind da, um eine Weltmeisterschaft zu spielen und am Ende geht es dann auch nur um Fußball.
2: Dennoch wolle man niemanden den Mund verbieten.
0: Ja, eine Aussage, sportlich vermutlich der richtige Weg, sich auf den Fußball zu fokussieren. Durchaus, wir haben das Ganze natürlich weiter im Blick. Das Trainingslager inzwischen Tag 2 in Herzogenaurach der deutschen Nationalmannschaft. Baby, goodbye.

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1: Ich bin Diana Kramer. In den Verhandlungen zu einem Rahmenabkommen im Irankrieg gibt es angeblich einen wichtigen Fortschritt. Unterhändler aus den USA und dem Iran haben laut US-Kreisen eine vorläufige Einigung erzielt. US-Präsident Donald Trump muss aber noch seine Zustimmung geben, heißt es.
2: Angeblich wurde der Deal schon vor 2 Tagen geschmiedet, aber Trump wollte noch drüber nachdenken. Zuletzt hatten neue Angriffe für Sorge um ein Halten der Waffenruhe gesorgt. Das Memorandum soll ein Ende des Krieges, die Öffnung der Straße von Hormuz und die Freigabe iranischer Vermögenswerte im Ausland festlegen. Die Waffenruhe soll weiter verlängert werden, bis alle weiteren Details geklärt sind. Das iranische Atomprogramm, Sanktionen und die Beseitigung von Seeminen in der Straße von Hormuz durch den Iran. Tina Eck, USA.
1: Im Prozess um mutmaßliche Anschlagspläne auf ein Konzert von US-Star Taylor Swift in Wien ist der Angeklagte schuldig gesprochen worden. Die Geschworenen am Landesgericht Wiener Neustadt erkannten den 21-jährigen Österreicher auch bei der Bildung einer Terrorzelle für schuldig.
3: Die Attentatspläne auf das Taylor Swift-Konzert hatte der Hauptangeklagte freimütig gestanden. Mit Messern, einem Lastwagen oder einer Bombe wollte er möglichst viele Fans des US-Stars vor dem Wiener Ernst-Happel-Stadion töten. Schwieriger einzuordnen war seine Rolle bei der Bildung einer regelrechten Terrorzelle. Hier ging es letztlich um den Vorwurf der Beihilfe zum versuchten Mord. Aus Wiener Neustadt, Matthias Röder.
1: Der Tarifkonflikt für bundesweit rund 60.000 Beschäftigte bei der Deutschen Telekom ist beigelegt. Wie die Gewerkschaft Verdi und die Telekom mithalten, wurde die Einigung in der 4. Runde nach einem 36-stündigen Verhandlungsmarathon erzielt. Vereinbart wurden nach Angaben beider Seiten höhere Entgelte und ein verlängerter Kündigungsschutz. Laut Verdi gibt es außerdem erstmalig einen Mitgliederbonus. Betriebsbedingte Kündigungen werden für die gesamte Laufzeit des Tarifvertrags ausgeschlossen. Nach dem Zusammenstoß von 2 Stadtbahnen in Hannover rechnen die Verkehrsbetriebe Östra mit einem Schaden in Millionenhöhe. Bei dem Unfall wurden laut Polizei 7 Menschen leicht verletzt. Nach ersten Erkenntnissen könnte eine falsch gestellte Weiche Ursache des Zusammenstoßes gewesen sein. Beide Bahnen entgleisten. Die Polizei hat die Ermittlungen aufgenommen.
4: Das Wetter. So langsam verabschiedet sich die Hitze aus dem Abend. Heute Nacht wird es deutlich frischer mit Tiefstwerten zwischen 14 und 7 Grad. Der Himmel bleibt klar und ein leichter Wind sorgt zusätzlich für ein bisschen Durchzug. Morgen am Freitag wird es dafür nochmal richtig heiß bei bis zu 31 Grad. Später sind dann aber auch Gewitter unterwegs, die Temperaturen wieder runterbringen.
0: NRW Verkehr.
4: Mit der A3 Köln Richtung Frankfurt zwischen Lohmar und Kreuzborn-Siegburg 1 Kilometer 7 Minuten. A4 Köln Richtung Aachen zwischen Köln-Klettenberg und Kreuz-Köln-West 2 Kilometer 22 Minuten. Und A44 noch Dortmund Richtung Kassel zwischen Kreuz-Wünnenberg-Haaren und Lichtenau-Westfalen 1 Kilometer, dauert 8 Minuten länger. Euch allen unterwegs eine gute und sichere Fahrt.
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4: So einen schönen Abend euch. Hier ist Leo Arigi, jetzt mit sommerlicher Musik. Wir sind ja auch noch in der sommerlichen Woche. Morgen noch mal bis zu 31 Grad. Aber eben auch Gewitter, ihr habt es gehört. Und ich finde, man verschiebt dieses Gewitter irgendwie in den Hinterkopf und hat das nicht mehr so ganz auf dem Schirm. Und dann bist du unterwegs und irgendwie die Sonne knallt dir entgegen und dann denkst du, ach, ja stimmt, jetzt gewittert es ja gleich. Oder noch besser, dann donnert es plötzlich einmal, blitzt und da regnet aber ordentlich was auf dich runter. Also dann guckt mal, dass ihr morgen vielleicht irgendwie mit eurem Crush unterwegs seid. Habt ihr noch eine romantische Szene.
5: Oh.

0: Ich wüsste es gar nicht so genau. Wen würde ich denn da mitnehmen?
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0: Wir reden diese Woche über die verschiedensten Arten von Urlaub. Jetzt geht's an einsame Orte. Ist ja auch so ein Ding, Urlaub machen, wo niemand ist. Ebenso wie auf einer einsamen Insel. Kollege Sascha Fassbender hat Ideen, wen wir alles so auf einer Reise brauchen.
2: Ich gründe eine Urlaubs-WhatsApp-Gruppe und packe rein. Also wichtig ist ja vor allem die Verpflegung. Du brauchst ja einfach einen Freund, der gut in der Küche ist.
3: Man kann Nudeln machen warm, man kann Nudeln machen kalt. Also man kann abends, morgens essen, wie man gerade Hunger hat.
2: Und natürlich, du willst ja auch nicht alleine essen. Du brauchst also auch jemanden an deiner Hand, der gern mit dir zusammen isst.
4: Hi, ich bin heute wieder mal im McDonald's. Hier mein Big Mac.
2: Boah, ziemlich deftig. Da braucht's Getränke zum Runterspülen. Vielleicht ja mal ein gemütliches Bierchen.
5: Wie viel hast du getrunken?
6: Einiges. Oh, aua.
5: Was hast du getrunken?
6: Wodka und Bier. Aua.
2: Ey, und denk dran, bei regnerischen Tagen oder so, wenn es mal nicht läuft oder wenn du Heimweh kriegst, da brauchst du Leute, die gute Laune verbreiten.
7: Das ist mein kleiner Stimmungstest. Wie ist die Stimmung hier? Zicke, zacke, zicke, zacke. Schlecht.
2: Und zu guter Letzt, auf so eine einsame Insel nehme ich jemanden mit, der sich schnell auskennt und geografisch den Überblick behält.
8: Vom Hauptbahnhof in München, ohne dass Sie am Flughafen noch einchecken müssen, dann starten Sie im Grunde genommen am Flughafen, am Hauptbahnhof in München, starten Sie Ihren Flug, weil das ja klar ist.
2: Weil das ja klar ist, brauche ich ja eigentlich keinen Urlaub. Also nie wieder.
9: Wir haben uns ausgeruht. Wir sind ein bisschen zu bequem geworden.

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Jetzt mit ein paar positiven Affirmationen in Form von Leonie. Die sagt nämlich, don't worry, egal was es ist, wodurch du gerade gehst. Ich bin hier und ich sag dir, es ist nicht so schlimm. Na komm, komm, hör mal ein bisschen zu hier. Wir machen jetzt mal hier ein bisschen loco, bisschen entspannt gemeinsam. Also, Leonie angesagt von mir, Leo Arigi. Passt doch. Schönen Abend euch.

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0: Linkin Park für euren Donnerstagabend. Emptiness Machine.
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0: Die Beliebtheitswerte für Kanzler Merz gehen in den Keller. Das Vertrauen in die Regierung laut Umfragen auch. Ja, es gab vielleicht zu viele Streitereien, verbale Pannen und ein Kanzler, der sich gewissermaßen nicht verstanden fühlt. Lesen wir immer häufiger in den Zeitungen, dass sich die Union in Berlin auf die Suche nach einem Ersatzkanzler macht, angeblich. Und da fällt der Blick häufig auf NRW-Ministerpräsident Hendrik Wüst. Wir fragen uns, wäre Wüst ein möglicher Ersatzkanzler? Wir fragen nach bei jemandem, der sich auskennt damit, nämlich José Nascianti, leitet unser Landtagsstudio und ist auch Politikexperte. José, wie nachvollziehbar ist denn jetzt diese Geraune darüber, dass Wüst als Kanzler übernehmen sollte?
2: Also ich finde es total verständlich, dass man in der CDU und auch in der CSU überhaupt nicht zufrieden ist mit Kanzler Merz. Es sind ja nicht nur die Umfragewerte, sondern auch die Tatsache, dass er in letzter Zeit kaum ein Fettnäpfchen ausgelassen hat. Und ich kann auch verstehen, dass viele dann nach Düsseldorf blicken und sich fragen, könnte Wüst das machen? Ich habe Wüst vergangene Woche auf seiner Reise nach Polen begleitet. Dort war er in heikler diplomatischer Mission unterwegs und er hat das, muss man sagen, gut gemacht. Wüst regiert hier in NRW zusammen mit den Grünen. Auch das klingt für viele in Berlin interessant. Viele in der CDU bereuen nämlich gerade, dass sie die Grünen im Wahlkampf so schlecht gemacht haben, weil es mit der SPD nicht so gut läuft.
0: Wie wahrscheinlich wäre das denn, dass Wüst bald das Kanzleramt übernimmt?
2: Naja, zum jetzigen Zeitpunkt ist das eher unwahrscheinlich. Wüst bereitet sich auf den Wahlkampf hier in NRW vor. Nächstes Jahr im April sind Landtagswahlen. Würde er jetzt nach Berlin gehen, würde der CDU hier in NRW das wichtigste Zugpferd abhanden kommen. Und dann wäre da noch die Frage, wie das ablaufen sollte. Um Friedrich Merz als Kanzler jetzt zu ersetzen, müsste Merz entweder von alleine gehen oder es müsste ein Misstrauensvotum im Bundestag geben oder es müsste Neuwahlen geben. Alle drei Szenarien halte ich im Moment für nicht sehr wahrscheinlich. Was wahrscheinlicher ist, das ist, dass Merz bei der nächsten Bundestagswahl nicht mehr antritt und dann Wüst aufgestellt wird. Sollte er die Landtagswahl im kommenden Jahr hier in NRW gewinnen, hätte er dann auch noch ein sehr gutes Arbeitszeugnis als Kanzlerkandidat.
0: In Berlin wird in der CDU hinter vorgehaltener Hand darüber getuschelt, ob Hendrik Wüst Friedrich Merz als Kanzler ablösen könnte. Eine Einschätzung dazu war das von José Nascianti aus unserem Landtagsstudio. Dankeschön.
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1: Ich bin Diana Kramer. Die EU-Kommission hat wegen illegaler Produkte eine Strafe in Höhe von 200 Millionen Euro gegen den chinesischen Online-Marktplatz Temu verhängt. Das Unternehmen habe die Risiken und Schäden für Verbraucher nicht ordnungsgemäß bewertet und verstoße damit gegen EU-Recht, heißt es aus Brüssel.
2: 130 Millionen EU-Bürger seien bei Temu Kunden und das Risiko für sie sei zu groß. So sei ein hoher Prozentsatz von Ladegeräten mangelhaft gewesen. Zu viele Babyspielzeuge hätten zu viele Chemikalien enthalten und bei anderen habe Erstickungsgefahr bestanden. Temu kümmere sich zu wenig um die Sicherheit der verkauften Produkte. Aus Brüssel, Dieter Ebeling.
1: Steht ein Rahmenabkommen zum Iran-Krieg zwischen Teheran und Washington? Nach US-Berichten, wonach Unterhändler beider Seiten eine vorläufige Einigung erzielt hätten, heißt es jetzt aus dem Iran, ein Abkommen sei bislang weder fertiggestellt noch bestätigt. Das berichtet die den iranischen Revolutionsgarden nahestehende Nachrichtenagentur Tasnim am Abend. Berichte von US-Medien, wonach das Abkommen bereits abgeschlossen wurde, seien falsch. Ziel des Abkommens soll nach US-Angaben sein, die Waffenruhe zu verlängern, Verhandlungen über Irans Atomprogramm aufzunehmen und die Straße von Hormuz für den Schiffsverkehr zu öffnen. Die andauernden Reibereien in der schwarz-roten Koalition haben auch Spekulationen um Bundeskanzler Friedrich Merz ausgelöst. Jetzt hat sich Vizekanzler und Finanzminister Lars Klingbeil dazu geäußert. Er sagte zu den Medienberichten am Rande eines Treffens mit europäischen Amtskollegen in Berlin:
3: Ich habe nicht die Zeit, mich an solchen Spekulationen zu beteiligen. Ich habe mit dem Kanzler ein Vertrauensverhältnis. Wir wissen um die Aufgabe, die vor uns steht, innenpolitisch, europapolitisch, auch international. Und daran arbeiten wir, glaube ich, beide sehr gerne und werden das auch weiterhin tun.
1: Vizekanzler und SPD-Chef Lars Klingbeil. Für seine Anschlagspläne auf ein Taylor Swift-Konzert 2024 in Wien und für die Bildung einer Terrorzelle ist ein 21-jähriger Islamist zu 15 Jahren Haft verurteilt worden. Das Landesgericht Wiener Neustadt sah es als erwiesen an, dass der Österreicher mit nordmazedonischen Wurzeln im August vor 2 Jahren Fans des US-Superstars vor dem Ernst-Happel-Stadion in Wien attackieren wollte. Ein weiterer mitangeklagter Islamist wurde zu 12 Jahren Haft verurteilt.
4: Das Wetter. Der Abend bringt langsam ein bisschen Abkühlung mit sich. In der Nacht sinken die Temperaturen dann auf 14 bis 7 Grad. Der Himmel bleibt dabei klar und ab und zu zieht ein leichter Wind durch. Morgen am Freitag wird es dann nochmal richtig warm mit Spitzenwerten bis zu 31 Grad. Später kommen Gewitter dazu und die sorgen dann auch wieder für ein bisschen frischere Luft.
0: NRW Verkehr.
4: A4 Köln Richtung Aachen zwischen Köln-Klettenberg und Kreuz Köln-West. 1 Kilometer, da dauert es eine Viertelstunde länger. Euch allen unterwegs eine gute und sichere Fahrt.
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4: So, das finde ich ja auch geil. Musikclubs werden offiziell Kulturorte. Vorher waren sie Vergnügungsstätten. Unter anderem dazu zählen auch Wettbüros, Sexkinos oder Spielhallen. Und jetzt sind sie Kulturorte. Das heißt, die können jetzt auch in Mischgebieten, urbanen Gebieten oder Wohngebieten angesiedelt werden. Ja, das werden vielleicht einige schlecht finden, andere wiederum sehr schön. Kann man ja schön mal ausdiskutieren in unserer netten Debattierrunde. In jedem Fall wunderbar, wenn ihr vielleicht irgendwie, keine Ahnung, noch jung seid und eure Eltern davon überzeugen müsst, in den Club zu gehen, könnt ihr sagen, ja, nee, ich gehe jetzt zu einem Kulturort. Hammer-Gag, ja, ich weiß. Ich bin Leo Arrigi, das ist Genesis für euren Abend. Land of Confusion.

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0: Das ist Alex Warren. Fever Dream. Für diesen Donnerstagabend.
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0: Wir sprechen ja die ganze Woche über Kreuzfahrten. Aktuell Riesenreisetrend. Über die Jahre werden es immer mehr Kreuzfahrten, die in deutschen Häfen starten und die eben auch Passagiere aus Deutschland an Bord haben. Wir haben uns natürlich auch mal bei euch umgehört, wollten so wissen, wie sieht's denn da eigentlich aus? Kreuzfahrt eher ja oder nein?
2: Ja, noch nie gemacht, aber wäre bestimmt interessant zu sehen. So. Einfach mal so abgeschottet irgendwie von allem zu sein und dann aber auch mit anderen Leuten dann mal zusammen zu sein auf engem Raum. Ist bestimmt ganz lustig, ja.
3: Wir haben schon mal eine gemacht. War eigentlich ganz gut, aber ich bin sehr krank, deswegen. Also ich würde es nicht nochmal machen.
4: Bei mir war es eigentlich auch gut. Es war interessant, die verschiedenen Städte auch zu sehen und verschiedene Restaurants auch.
5: Ist gar nichts für mich. Ich habe keine Lust auf Städtetrips. Ist nicht meins. Fühle ich mich auch zu eingeengt.
0: Ja, kann ich auch verstehen. Es sind ja auch wirklich viele Leute auf engem Raum. Auf der anderen Seite kannst du viel sehen. Also hat alles seine Vor- und Nachteile. Wir reden noch bis morgen ganz ausgiebig hier über Kreuzfahrten, Vor- und Nachteile und alles rundherum.

Hier ist Leo Arigi, 11:30 durch. So, jetzt musst du mal kurz auf die Uhr gucken. Jetzt mit Musik von wahrscheinlich einem der bekannteren Wuppertaler, Tim Kamrat. Geht ja aber nur unter Kamrat. Hack yourself.

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2: Alex Warren, Fever Dream.

0: Benson Boone. Sorry, I'm here for someone else.
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0: Tatjana Maslany, Schauspielerin aus Kanada, hat zuletzt unter anderem Superheldin She-Hulk, also die weibliche Version des Hulks, gespielt und war davor auch in Orphan Black zu sehen, auch eine Serie, die von irgendwie allen möglichen Leuten abgefeiert wurde. Jetzt hat sie was Neues am Start und wir haben ja schon gesehen, sie hat schon viele erfolgreiche Sachen gemacht. Deswegen lohnt es sich natürlich auch mal, auf die neue Serie zu gucken. Maximum Pleasure Guaranteed, so heißt die, läuft auf Apple TV Plus. Und unser Film- und Serienexperte Jörg Albrecht macht mit uns den Check.
2: Das Ende ist am schwersten. Der Anfang ist immer vielversprechend.
3: Eine Lebensweisheit, die auch auf so einige Serien zutrifft. Fangen super an und kriegen am Ende die Kurve nicht. So viel kann ich schon verraten. Passiert Maximum Pleasure Guaranteed nicht, doch der Reihe nach.
4: Komm, trinken Bier mit mir.
2: Dann schlafe ich wieder ein. Ich bin alt und gebrechlich.
3: Pola hat einen Videocall mit Trevor. Obwohl er bedeutend jünger ist als sie, scheinen die zwei ein Paar zu sein, so wie sie miteinander reden und vor allem auch flirten. Aber dann sagt er:
4: Ach, scheiße. Ich will kein Spielverderber sein, aber wir haben nur noch 6 Minuten. Es sei denn, du willst noch eine Stunde.
3: Trevor ist ein Sexworker, ein Camboy und Paula, so Mitte, Ende 30, geschieden und Mutter eines Mädchens, nimmt Trevors Dienste schon länger in Anspruch. Doch bei ihrem nächsten Call wird Paula Zeugin eines Verbrechens.
5: Oh mein Gott!
3: Trevor wird vor ihren Augen überfallen und zusammengeschlagen. Die Polizei glaubt allerdings nicht an ein Verbrechen. Also zumindest nicht an eins, bei dem Trevor das Opfer ist.
6: Naja, es ist gut möglich, dass der Überfall gefaked wurde.
7: Was meinen Sie mit gefaked?
3: Möglich ist Paula einem Scam aufgesessen. Das würde bedeuten, dass Trevor und ein Komplize Paula erpressen wollen. Die Indizien sprechen dafür, vor allem als Paula Anrufe erhält.
7: Trevor, lass es. Hör einfach auf, okay?
8: Wenn du die 15.000 nicht überweist, ist er tot. Hast du mich verstanden?
3: Was nach einer typischen Thriller- oder Krimiserie klingt, ist aber noch viel mehr, nämlich Familiendrama und schwarze Komödie. Und Tatjana Maslany kann als Paula zeigen, was sie schauspielerisch alles drauf hat. Da kann man den Serientitel nur unterschreiben. Maximaler Genuss ist garantiert.
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1: Ich bin Diana Kramer. In Deutschland sind noch nie so viele Besitzer von Autos mit Verbrennermotor auf E-Autos umgestiegen wie im ersten Quartal dieses Jahres. Das zeigt das E-Barometer des Versicherers Hoc Coburg.
2: Es sind vor allem die Jüngeren unter 40, die auf E-Autos umsteigen. Im März zum Beispiel fast doppelt so viele wie im Durchschnitt des Jahres 2025. In dem Monat hat es ohnehin besonders viele Umsteiger gegeben. Das war ja nach Beginn des Irankrieges, als die Spritpreise so in die Höhe geschossen sind. Vor allem ausländische E-Autos sind laut Untersuchung beliebt bei den Käufern. Ganz vorne in der Rangliste die tschechische VW-Tochter Skoda vor Tesla. Thomas Thonfeld, Nachrichtenredaktion.
1: In den Verhandlungen zu einem Rahmenabkommen im Irankrieg gibt es nach US-Angaben einen wichtigen Fortschritt. Unterhändler aus den USA und dem Iran hätten eine vorläufige Einigung erzielt, heißt es aus US-Kreisen. Präsident Donald Trump müsse noch zustimmen, damit würde sich die Waffenruhe dann um 60 Tage verlängern und Verhandlungen über Irans Atomprogramm beginnen, so der Plan. Teheran dementiert allerdings, sein Abkommen sei bislang weder fertiggestellt noch bestätigt, berichtete die den iranischen Revolutionsgarden nahestehende Nachrichtenagentur Tasnim. 2024 war das heißeste Jahr seit Beginn der Aufzeichnungen, aber der Rekord dürfte laut Weltwetterorganisation schon bald fallen. Die Wahrscheinlichkeit, dass in diesem oder in den kommenden Jahren die globalen Durchschnittstemperaturen noch höher steigen, liege bei 86%.
3: Viele schwitzen schon jetzt in dieser besonders frühen Hitzewelle des Jahres. Da braucht man nicht viel Vorstellungskraft, um bald Rekorde purzeln zu sehen. Schon das nächste Jahr könnte das bisher heißeste Jahr 2024 übertreffen, glauben die Experten. Das liegt am natürlichen Wetterphänomen El Niño, das traditionell für höhere Temperaturen sorgt. Das Ziel aus dem Weltklimavertrag, die Erwärmung auf 1,5 Grad zu begrenzen, könnte erneut übertroffen werden. Christiane Ulrich, Genf.
1: Die EU-Kommission hat gegen den chinesischen Online-Händler Temu eine Strafe in Höhe von 200 Millionen Euro verhängt. Zur Begründung hieß es aus Brüssel, Temu gehe nicht ausreichend gegen illegale Produkte auf seiner Plattform vor und bewerte die Risiken für Verbraucher nicht ordnungsgemäß. Vor allem Elektro-Kleingeräte waren bei Sicherheitstests durchgefallen.
4: Das Wetter. Das ist rein wettertechnisch eine relativ ruhige Nacht und es wird ein bisschen kühler. 7 bis 14 Grad sind so die Werte in dieser Nacht. Ist ein bisschen wolkig, aber meistens bleibt es trocken. Nachher haben wir so ein Wetter, das kann sich nicht so richtig entscheiden. Mal Sonne, mal Regen und teilweise sind auch Gewitter drin. Und es wird auf jeden Fall warm. Bis zu 31 Grad erreichen wir.
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5: A44 Dortmund-Kassel zwischen Unna Ost und Kreuz Werl 1 Kilometer Stau. Wir wünschen allen unterwegs gute Fahrt.
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4: So, und da sind wir endlich im Freitag. Das wird aber auch höchste Zeit nach dieser kurzen Woche. Kommt gut rein. Ray, jetzt.

0: größtes Kreuzfahrervorurteil, das ist doch nur was für Rentner, oder? Nee, im letzten Jahr haben knapp 1,5 Millionen Menschen ihre Kreuzfahrt von einem deutschen Hafen aus gestartet. Das sind noch mal gut 4% mehr als noch im Jahr davor. Wir haben mit Jan Brücker vom Kreuzfahrtreiseveranstalter Phoenix Reisen aus Bonn gesprochen. Er hat uns erzählt, warum der Hype immer noch so hoch bei den Reisenden ist.
1: Also die sind immer noch sehr beliebt, weil man innerhalb kurzer Zeit sehr viele Ziele sehen und erleben kann. Gleichzeitig muss man einmal Koffer packen, es ist rundum organisiert, man muss sich um nichts kümmern. Das ist einfach eine attraktive Urlaubsform.
0: Und was ich jetzt beispielsweise nicht gedacht hätte, immer mehr Jüngere haben Lust auf Urlaub auf dem Wasser. Ein Grund dafür, man kommt schnell mit anderen Reisenden in Kontakt.
1: Also für jüngere Leute ist es interessant, dass sie an Bord der Schiffe auch sehr viel geboten bekommen, viele Bars, viel Unterhaltungsprogramm, viele Sachen sich zu beschäftigen, auch mit Gleichaltrigen halt in Kontakt zu kommen. Da gerade an Bord ist man natürlich in so einer Community auch unterwegs und da fällt es einem leichter, Leute kennenzulernen. Und da kann ich mir schon vorstellen, dass es für die junge Generation eben sehr attraktiv ist, darüber auch zu connecten.
0: Ich habe immer gedacht, hier, wenn du da kannst mit Opa und Oma connecten, aber doch nicht mit jüngeren Leuten, aber scheint anders zu sein. Kreuzfahrten boomen, vor allem bei der jüngeren Generation, bei der sogenannten Gen Z, geht der Trend nach oben.
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Ja, die Backstreet Boys auch. 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

0: Roxette, It Must Have Been Love. Habt ihr das mitbekommen von einer Touristin aus Frankreich, die auf Sardinien in Italien war und 40 Kilo Steine und Muscheln und Sand von der Insel als Souvenir mitschleppte? Die muss jetzt 3.000 Euro Strafe bezahlen. Was wollte die mit dem Sand und den Steinen? Ich meine, die kommt aus Frankreich, die hat Küste, Land genug, ja? Wäre sie Holländerin gewesen, hätte ich ja noch verstehen können, ja, dass sie das ganze Zeug mitnimmt. Ich meine, das Land säuft fast ab. Die hätte das mitgenommen zur Landgewinnung.
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1: Ich bin Diana Kramer. Bis Ende Juni läuft noch der Tankrabatt. Erwartungen an eine Verlängerung darüber hinaus hat Bundesverkehrsminister Patrick Schnieder bereits gedämpft. Der Staat komme irgendwann an die Grenze seiner Möglichkeiten, sagte er dem Handelsblatt.
2: Für den Tankrabatt verzichtet der Staat auf Steuereinnahmen von bis zu 1,6 Milliarden Euro. Künftig sieht Verkehrsminister Schnieder eher Entlastungsbedarf beim Güterverkehr. Er verweist auf dessen Auswirkungen. Diese Preise würden weitergegeben. Lebensmittel und Waren des täglichen Bedarfs würden teurer. Die Gefahr, dass es an den Zapfsäulen zu einem echten Kraftstoffmangel kommt oder Flugzeuge ohne Kerosin dastehen, sieht er zumindest kurzfristig nicht. Ursula Winkler, Nachrichtenredaktion.
1: In den Verhandlungen zu einem Rahmenabkommen im Irankrieg gibt es angeblich einen wichtigen Fortschritt. Unterhändler aus den USA und dem Iran haben laut US-Kreisen eine vorläufige Einigung erzielt. US-Präsident Donald Trump müsse dem noch zustimmen, heißt es.
3: Angeblich wurde der Deal schon vor 2 Tagen geschmiedet, aber Trump wollte noch drüber nachdenken. Das Memorandum soll ein Ende des Krieges, die Öffnung der Straße von Hormuz und die Freigabe iranischer Vermögenswerte im Ausland festlegen. Die Waffenruhe soll weiter verlängert werden, bis alle weiteren Details geklärt sind. Das iranische Atomprogramm, Sanktionen und die Beseitigung von Seeminen in der Straße von Hormuz durch den Iran. Aus den USA, Tina Eck.
1: Der Iran hat derweil Hoffnungen auf eine schnelle Einigung gedämpft. Anders als aus Washington hieß es aus Teheran, das Abkommen sei bislang weder fertiggestellt noch bestätigt. Die schwierige Sicherheitslage im Osten der Demokratischen Republik Kongo ist nach Angaben des Generaldirektors der Weltgesundheitsorganisation Tedros die größte Herausforderung im Kampf gegen Ebola. Der WHO-Chef war am Abend in der am schwersten vom neuesten Ebola-Ausbruch betroffenen Region im Kongo eingetroffen. Allein im vergangenen Monat hätten Kämpfe rund 100.000 Menschen vertrieben. Das mache es äußerst schwierig, den Ausbruch einzudämmen, sagte Tedros und rief zu einem Waffenstillstand auf. Der Kadaver des verendeten Buckelwals bleibt nun doch auf der dänischen Insel Anholt und wird direkt am Strand obduziert. Dort liegt das Tier seit rund 2 Wochen im flachen Wasser. Der Wal werde an diesem Wochenende für die Obduktion an Land gezogen, teilte die dänische Umweltbehörde mit.
4: Das Wetter. Das ist eine ganz entspannte Nacht, so rein wettertechnisch würde ich mal sagen. 7 bis 14 Grad, temperaturmäßig ganz okay für Ende Mai. Und es bleibt niederschlagsfrei, kaum eine Wolke. Nachher wird es allerdings heftig, muss man sagen. Es kann örtlich, also nicht überall, aber örtlich, kann es zu Hagel kommen, zu Starkregen und Gewitter. Ansonsten ist es dann sonnig auch noch dabei. Wie gesagt, weil dieses Gewitter und dieser Starkregen nur örtlich auftauchen. Und dann bekommen wir Werte bis 31 Grad. Wir halten euch aber immer auf dem Laufenden.
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5: Zurzeit liegen uns keine Meldungen vor. Wir wünschen allen unterwegs gute Fahrt.
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4: So, letzter Tag der Woche ist damit schon angebrochen. Ja, der Freitag ist gerade mal, ja, jetzt so 1 Stunde und ein paar zerquetschte alt. Ich würde mal sagen, wir lassen es ganz entspannt angehen und gleiten so rüber durch diesen letzten Arbeitstag ins Wochenende. Warum seid ihr eigentlich noch wach, wenn ihr noch arbeiten müsst? Ach, Nachtschicht, alles klar. Ich bin bei euch, auch wenn ihr nicht schlafen könnt und keine Nachtschicht habt. Kevin Zimmer hier, schöne Nacht.

0: mit uns und Jennifer Lopez, If You Had My Love. Auch in der Nacht wollen wir was zu lachen haben, deswegen haben wir ja unseren Comedian Atze Schröder. Der bringt euch hoffentlich zum Lachen, aber manchmal erfahren wir auch sehr, sehr wichtige Dinge von ihm.
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3: Ja, nee, ist klar. So, kaum war ich die Woche in Hamburg mit dem Auto unterwegs und hatte geparkt, kam auch schon so eine männliche Politesse, um die Falschparker über den Löffel zu barbieren, wie man so schön sagt. Was ist eigentlich der richtige Ausdruck für männliche Politesse, fällt mir gerade ein. Politasse? Polizecke? Nee, jetzt mal ernsthaft. Männliche Politesse, wie ist es denn richtig? Polomat? Polohorst? Polonese? Holy Poly? Politur? Warte mal, ich guck mal eben. Ich frage mal eben die Kollegen von ChatGPT. Wie geil ist das denn? Hier steht's. Die männliche Form der Politesse nennt man offiziell Politeur. Das steht hier wirklich. Wie geil ist das denn? Dem Politeur ist nichts zu schwören. Politeur. Ja, siehste, jetzt sind wir alle wieder etwas schlauer. Willkommen hier bei Ihrem Wissenspodcast. Man wird nicht blöder mit Atze Schröder.
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Hallo, schöne Nacht mit uns. Was war so der größte weibliche Star der 90er? Euch fällt sofort ein Name ein, oder? Natürlich. Sie hier, Britney Spears. Hier ist sie mit einem ihrer größten Hits, war auch einer der ersten. Wow. Hier ist Oops, I Did It Again. Der bringt euch jetzt durch die Nacht. Yeah, yeah, yeah, yeah. Nicht einschlafen.

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0: Es gab Kritik. Es gab Missverständnisse. Aber jetzt bitte Harmonie. Sofort, bitteschön.
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0: Glaube ich, Tag 2 im Trainingslager der deutschen Fußballnationalmannschaft. Kollege Sascha Fassbender, alle Zeichen stehen auf hier. Teambuilding, ne?
2: Ja, sogar noch mehr. Bundestrainer Nagelsmann sagt das hier.
3: Dass wir jetzt für die

0: nächsten Wochen wie eine Familie sind und dass jeder das Vertrauen zu seinem Nebenmann, zu seiner Nebenfrau hat im gesamten Team, dass da nichts zwischen Spielern ist, zwischen Trainerteam, nichts irgendwie schwelt und jeder immer offen die Dinge auch anspricht.
1: Ja, also richtiges Family-Building fast schon.
2: Los, habt euch lieb jetzt.
1: Ja, so. Okay. Und das nachdem Julian Nagelsmann. In der Kritik steht natürlich die eigentliche Nummer 1. Baumann soll ja für Manuel Neuer wieder auf die Bank. Das klingt nicht nach Harmonie.
3: Nee, nicht wirklich, genau. Und Nagelsmann hat ja auch immer mal wieder den wirklich erfolgreichen Stürmer Dennis Undav kritisiert und stattdessen eher erfolglosere Stürmer aufgestellt. Wobei er sich ja für die Kritik an Undav mittlerweile dann auch entschuldigt hat.
1: Sascha, ein bisschen mehr Harmonie bitte jetzt.
3: Ja, total. Das will Nagelsmann auf jeden Fall tun. Er will jedem Spieler eine Aufgabe geben, auch die, die nicht spielen. Es geht viel um Zusammenhalt und Stimmung. Hat er manche Spieler auch als Kaugummi und Kleber bezeichnet, die dann für den Zusammenhalt sorgen sollen. Und vielleicht funktioniert das ja auch nach diesem ganzen Hin und Her. Morgen ist zum Beispiel ein Grillfest mit allen Spielern und ihren Familien geplant.
2: Werden die Probleme weggegrillt, sozusagen.
1: So.
2: Wir sind so, wir Deutschen, ja? Gibt's Streit, gibt's erstmal ein Grillfest. Das lieben wir alle.
3: Ja, genau. Und so erhoffen wir uns das dann zumindest, dass das dann irgendwie funktioniert. Denn am kommenden Sonntag steht das Testspiel gegen Finnland an in Mainz. Und danach geht's dann so langsam Richtung USA. In North Carolina ist das WM-Quartier der Deutschen.
2: So, und da will man auch politisch anders auftreten als zum Beispiel in Katar.
3: Sie wollen politisch quasi gar nicht auftreten. So DFB-Sportdirektor Rudi Völler.
4: Es gibt viele Dinge in der Welt, die uns allen nicht gefallen, die hier sitzen. Ich glaube schon, dass wir gut daran tun, das ein bisschen zu trennen. Wir sind da, um eine Weltmeisterschaft zu spielen. Und am Ende geht es dann auch nur um Fußball.
3: Ja, dennoch wolle man niemandem den Mund verbieten.
2: So, okay. Hoffentlich haben wir nicht wieder so eine peinliche Armbinden-Diskussion oder irgendwie sowas. Das ist auch schön. Also, Teambuilding angesagt bei der deutschen Fußballnationalmannschaft. Ist aber auch krass, ne, wenn du als Spieler hörst, ich bin das Kaugummi.
3: Ja, genau. Ich bin der Kleber.
2: Ja, das bist du ja auch hier bei uns im Sender.
3: Absolut.
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0: Ich bin Diana Kramer. Steht ein Rahmenabkommen zum Irankrieg zwischen Teheran und Washington? Nach US-Berichten, wonach Unterhändler beider Seiten eine vorläufige Einigung erzielt hätten, heißt es jetzt aus dem Iran, ein Abkommen sei bislang weder fertiggestellt noch bestätigt. Das berichtet die den iranischen Revolutionsgarden nahestehende Nachrichtenagentur Tasnim. Ziel des Abkommens soll sein, die Waffenruhe zu verlängern, Verhandlungen über Irans Atomprogramm aufzunehmen und die Straße von Hormuz für den Schiffsverkehr zu öffnen. Nach einem Unfall mit zwei toten Schulkindern in Dinslaken am Niederrhein hat die Staatsanwaltschaft ein Ermittlungsverfahren gegen die Autofahrerin wegen fahrlässiger Tötung eingeleitet. Die Frau hatte schon 2025 nach einer plötzlichen Ohnmacht einen Unfall verursacht.
1: Nach dem Unfall im letzten Jahr sei der Frau ein Gerät implantiert worden, das die Herzaktivität kontinuierlich überwacht. Diese Daten werden nun ausgewertet. Möglicherweise hatte die Frau auch beim letzten Unfall einen plötzlichen Ohnmachtsanfall. Hier war die 47-Jährige kurz vor Schulbeginn mit ihrem Auto in eine Gruppe von 3 12-jährigen Jungen gefahren. 2 der Schüler starben später im Krankenhaus, der 3. Junge wurde leicht verletzt. Die Fahrerin selbst liegt weiter schwer verletzt im Krankenhaus. David Riemer, Nachrichtenredaktion.
0: Wer morgen, also am Samstag, mit dem Auto Richtung Italien will, hat schlechte Karten. Die Brennerautobahn wird wegen einer Demonstration komplett gesperrt. Das dürfte auch schon heute für Probleme sorgen.
2: Ab morgen früh ist die Brennerautobahn dicht, also werden sich schon heute viele auf den Weg machen. Und das dürfte direkt auf der Autobahn, aber auch drumherum für Staus und Behinderungen sorgen. Am Sperrtag direkt dann wird es auf vielen der Ausweichstrecken nur im Schneckentempo vorangehen. Die Gemeinde Gries in Österreich will mit der Demo gegen die Verkehrsbelastung protestieren. Rund 15.000 Menschen leiden täglich unter Lärm, Feinstaub und überlasteten Straßen, lautet ihr Argument. Lea Matschulat, Redaktion.
0: In deutschen Krankenhäusern sind zuletzt fast doppelt so viele Menschen mit Hautkrebs behandelt worden wie noch vor 20 Jahren. 2024 gab es mehr als 120.000 stationär behandelte Patienten mit Hautkrebs, laut Statistischem Bundesamt 95% mehr als 2004. Ein Grund?